0: Das sind die 90er in der Nachtschicht am Mittwoch für euch. Zitroneneis, saure Gurken oder diese richtig fiesen, saure Bonbons. Ja, ihr beißt rein, das Gesicht zieht sich zusammen und am Tisch lachen irgendwie gleich alle. Saures sorgt also wirklich schnell für gute Stimmung, aber der alte Spruch, der meint ursprünglich etwas ganz anderes.
1: Schon gewusst? Warum macht sauer eigentlich lustig?
2: Das hat wahrscheinlich gar nichts mit Lachen zu tun. Der Spruch hieß früher eher, sauer macht gelüstig. Gemeint war, saure Speisen machen Appetit. Das passt auch zum Körpergefühl. Bei saurem Geschmack läuft im Mund schnell mehr Speichel zusammen. Der Magen stellt sich aufs Essen ein. Aus gelüstig wurde im Sprachgebrauch irgendwann lustig. Sauer macht also vor allem Lust auf mehr.

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1: Ich bin Christian Lang. Bundeskanzler Merz hat wegen der steigenden Spritpreise Entlastungen für Autofahrer angekündigt. Für viele Menschen, die täglich

0: das Auto brauchen, sei eine Belastungsgrenze erreicht, sagte er. Wie genau die Entlastungen aussehen und wann sie kommen, steht aber noch nicht fest.
1: Eventuell nochmal ein Tankrabatt durch die Senkung der Energiesteuer, eventuell auch Direktzahlungen. Es werden jetzt mehrere Optionen besprochen, sagte der Kanzler. Was er nicht will, ist eine Übergewinnsteuer auf Extraprofite der Mineralölkonzerne. Die will aber die SPD als Gegenfinanzierung für Entlastungen und es könnte damit wieder knirschen in der Koalition.
0: Dieser Sommer war in Bayern so heiß wie seit dem Jahrhundertsommer 2003 nicht mehr. Der Deutsche Wetterdienst meldet für Juni bis August eine Durchschnittstemperatur von rund 20 Grad, über 3 Grad mehr als früher, im Vergleichszeitraum 1971 bis 2000. Laut Landesamt für Umwelt wurden in allen 7 Regierungsbezirken neue Höchstwerte gemessen. Außerdem hat es im Schnitt 26 Hitzetage gegeben, ein Rekord seit Beginn der Messungen 1951. Das waren die Nachrichten um 5:30. Einige Wolken ziehen heute Nacht durch Bayern. Die Temperaturen liegen zwischen 14 und 11 Grad. In Alpennähe sind die Werte einstellig. Heute gibt es in Franken viele Wolken. Immer wieder regnet es. Auch Gewitter sind mit dabei. Ansonsten wechseln sich im restlichen Bayern Sonne und Wolken ab. Die Höchstwerte schaffen es auf 20 bis 26 Grad.
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3: Eine schöne Mittwochnacht wünsche ich gleich mit einer schönen Liebeserklärung von Donna Lewis. I love you always forever. Romantik kann auch Ed Sheeran mit Perfect. Und jetzt geht's los mit Katrina and the Waves. Der Energieboost um 2:30. Walking on Sunshine. Ich bin Florian Künstler. Servus. Hey.

0: Das sind die schönen Ohrwürmer aus den 90ern. Donna Lewis für euch in der Mittwochnacht. Einigen Promis steht ab heute eine richtig krasse Erfahrung bevor. Heute Abend, da startet die neue Staffel von The Masked Singer. Eine der krassesten Erfahrungen meines Lebens. Ja, das sagt dazu die Sängerin Loi, die vor 2 Jahren bei der Show mitgemacht hat in einem Panda-Kostüm.
1: Es wird echt auch, glaube ich, von den Zuschauern ein bisschen unterschätzt, wie anstrengend das tatsächlich ist. Die Kostüme, die Masken sind mega schwer. Man hat einen riesen Kopf auf, so einen Helm, der auch einfach saugroß ist. Man sieht durch den Helm fast nichts. Je nachdem, wie dann das Licht auch scheint, die Scheinwerfer, siehst du wirklich gar nichts. Dann musst du teilweise einfach noch performen, dann hast du einen Abtempo-Song, dann geht es auch auf die Stimme. Also das darf man echt nicht unterschätzen.
0: Obendrein bezeichnet sich Loi als ziemliche Perfektionistin, was ihre Auftritte angeht. Sie musste sich also noch mehr ins Zeug legen, um trotz dieser Handicaps gute Auftritte hinzulegen. Das hat sie aber geschafft. Sie hat die Staffel von The Masked Singer damals gewonnen. Und hier ist sie für euch mit Am I Enough?

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1: Ich bin Christian Lang. Bundesfinanzminister Klingbeil findet es gut, dass Kanzler Merz bei den hohen Spritpreisen finanzielle Entlastungen angekündigt hat. Er sei dankbar dafür, dass es jetzt Bewegung gebe. Der SPD-Chef fügte hinzu, dass seine Vorschläge schon seit Wochen auf dem Tisch lägen. Merz hat heute bei einer Wirtschaftstagung versprochen, dass die Regierung bald Vorschläge vorstellen werde. Eine Übergewinnsteuer für Mineralölkonzerne will Merz, anders als Klingbeil, aber nicht. Nach den Schockmomenten auf der völlig überfüllten Wiesen im letzten Jahr soll diesmal einiges anders werden auf dem Oktoberfest. Die Münchner Polizei und das Kreisverwaltungsreferat wollen heute Mittag über die Sicherheitsvorkehrungen informieren. Etwa 600 Polizeibeamte sind insgesamt im Einsatz. Die Wiesenwache wird unterstützt von Taschendiebfahndern. Für Bedrohungen oder sexuelle Übergriffe unterstützen viele Zelte die Safe Now App, mit der per Klick das Sicherheitspersonal gerufen werden kann. Außerdem sollen KI-gestützte Kameras zu große Ansammlungen schnell erkennen und sofort Alarm schlagen. Deutschland und die USA wollen ihre Zusammenarbeit bei Rüstungsprojekten deutlich ausbauen. Dazu haben Bundesverteidigungsminister Pistorius und sein US-Amtskollege Hegseth in Washington eine Absichtserklärung über verstärkte Kooperationen unterzeichnet.
2: Neue sicherheitspolitische Herausforderungen machen eine robuste und eng verzahnte Verteidigungsindustrie nötig. Bei der Herstellung von Waffensystemen und Munition wollen die USA und Deutschland stärker zusammenarbeiten, Kapazitäten erhöhen und Lieferzeiten verkürzen, um so die Versorgung mit Rüstungsgütern auf beiden Seiten des Atlantiks zu sichern. Deutschland könne viel beisteuern, sagte Pistorius. Die verstärkte Zusammenarbeit mit den USA stärke die Sicherheit und Einsatzbereitschaft des gesamten Bündnisses.
1: Gute Nachrichten von TV-Legende Thomas Gottschalk. Nach einer zweiten PET-Untersuchung, wo im Körper nach Tumoren oder Metastasen gesucht wird, ist er laut eigener Aussage komplett krebsfrei. Seine Frau Carina spricht von einem kleinen Wunder, weil die Heilungschancen zunächst schlecht waren. Gottschalk hatte seine Krebserkrankung Ende letzten Jahres öffentlich gemacht und sich kurz danach von der TV-Bühne verabschiedet. Es ist jetzt 3:15. Einige Wolken ziehen heute Nacht durch Bayern. Die Temperaturen liegen zwischen 14 und 11 Grad. In der Alpennähe sind die Werte einstellig. Heute gibt es in Franken viele Wolken, immer wieder regnet es. Auch Gewitter sind mit dabei. Ansonsten wechseln sich im restlichen Bayern Sonne und Wolken ab. Die Höchstwerte schaffen es auf 20 bis 26 Grad. Da sind wir schnell durch. Die Straßen sind frei.

sind faul. Nee, das sage nicht ich, das sagt eine neue Umfrage. In Bayern sind zu träge und mehr als die Hälfte der Menschen im Freistaat bewegt sich zu wenig. Empfohlen ist übrigens rund 20 Minuten Bewegung pro Tag und da zählen auch schon kleine Bewegungen, Treppensteigen, Tanzen, Spielen oder auch ein bisschen Haushaltsaktivitäten oder auch ein bisschen mitwippen zu unserer Musik jetzt in der Nachtschicht. Auch das zählt dazu. Ich bin Florian Künstler, Servus.

0: Mit viel Gefühl geht's durch die Nachtschicht. Sascha und If You Believe. Der Sommer ist vorbei und das heißt, es ist jetzt wieder die Zeit für den Sommerschlussverkauf, aber den gibt's ja eigentlich so schon seit Jahren nicht mehr. Trotzdem ist jetzt eine gute Zeit für Schnäppchenjäger. Carolina Voithal vom Europäischen Verbraucherzentrum Deutschland. Lohnt sich's denn gerade jetzt, die letzten Sommersachen schon mal fürs nächste Jahr zu kaufen?
1: Auf jeden Fall. Es gibt jetzt noch die letzten Angebote in den Geschäften. Man sollte sich aber beeilen, denn natürlich die Herbst-Winterware ist in vielen Geschäften sogar schon da und steht unmittelbar bevor. Viele Händler behalten dann auch tatsächlich die Sommerware nicht im Angebot, sondern versuchen sie über andere Kanäle dann zu vertreiben. Es ist immer dann eine gute Idee, wenn ich eher die Klassiker, die immer in Mode sind, suche, dann kann ich natürlich auch jetzt schon fürs nächste Jahr kaufen.
0: Mhm. Und wie ist es mit den Klamotten für die kalte Jahreszeit? Macht das zum Herbstbeginn den Sinn?
1: Klar ist, die Ware ist frisch und die Händler reduzieren diese Ware aktuell natürlich nicht. Sie profitiert auch nicht von irgendwelchen Rabattaktionen. Ich sollte natürlich jetzt schauen, wenn ich zum Beispiel weiß, ich benötige sowieso einen Wintermantel und habe hier eben bestimmte Vorstellungen oder brauche eine bestimmte Größe, dann habe ich nur jetzt die perfekte Auswahl.
0: Sagt Carolina Voithal vom Europäischen Verbraucherzentrum Deutschland. Vielen Dank. Jetzt kommt also die Zeit der Schnäppchenjäger beim Sommerschlussverkauf. Da gibt's wieder satte Rabatte, den es ja eigentlich so offiziell aber gar nicht mehr gibt.

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1: Ich bin Christian Lang. Bundesfinanzminister Klingbeil findet es gut, dass Kanzler Merz bei den hohen Spritpreisen finanzielle Entlastungen angekündigt hat. Er sei dankbar dafür, dass es jetzt Bewegung gebe. Der SPD-Chef fügte hinzu, dass seine Vorschläge schon seit Wochen auf dem Tisch lägen. Merz hat heute bei einer Wirtschaftstagung versprochen, dass die Regierung bald Vorschläge vorstellen werde. Eine Übergewinnsteuer für Mineralölkonzerne will Merz anders als Klingbeil aber nicht. Deutschland und die USA wollen ihre Zusammenarbeit bei Rüstungsprojekten deutlich ausbauen. Dazu haben Bundesverteidigungsminister Pistorius und sein US-Amtskollege Hegseth in Washington eine Absichtserklärung über verstärkte Kooperationen unterzeichnet.
2: Neue sicherheitspolitische Herausforderungen machen eine robuste und eng verzahnte Verteidigungsindustrie nötig. Bei der Herstellung von Waffensystemen und Munition wollen die USA und Deutschland stärker zusammenarbeiten, Kapazitäten erhöhen und Lieferzeiten verkürzen, um so die Versorgung mit Rüstungsgütern auf beiden Seiten des Atlantiks zu sichern. Deutschland könne viel beisteuern, sagte Pistorius. Die verstärkte Zusammenarbeit mit den USA stärke die Sicherheit und Einsatzbereitschaft des gesamten Bündnisses.
1: Das waren die Nachrichten um 5:30. Einige Wolken ziehen heute Nacht durch Bayern. Die Temperaturen liegen zwischen 14 und 11 Grad. In der Alpennähe sind die Werte einstellig. Heute gibt es in Franken viele Wolken. Immer wieder regnet es. Auch Gewitter sind mit dabei. Ansonsten wechseln sich im restlichen Bayern Sonne und Wolken ab. Die Höchstwerte schaffen es auf 20 bis 26 Grad.
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4: Mit der besten Musik durch die Nachtschicht am Mittwoch für euch und gleich mit diesen drei Hits am Stück. In die 90er geht's mit Soul Asylum, Runaway Train, vorher noch was Aktuelles von Eva Max mit Torn und jetzt starten wir in den 80er.

0: Eine schöne Nacht wünsche ich mit den schönsten 90ern im Radio. Die deutschen Fans von Harry Styles, die sind schon ganz schön aufgeregt. Nächstes Jahr, da kommt Harry endlich zu uns. Und heute, da startet der allgemeine Vorverkauf für zwei Shows im Juli nächsten Jahres auf dem Flughafengelände Berlin-Tempelhof. Dass die einzigen Deutschlandkonzerte in der Hauptstadt stattfinden, war naheliegend. Letztes Jahr, da war Harry Styles oft in Berlin, hat viele spannende Menschen kennengelernt und viel Musik gehört und das ihn bei seinem aktuellen Album sehr inspiriert hat.
1: I spent a lot of time in Berlin last year and I was meeting a lot of like fun, interesting people and just like hearing a lot of different kinds of music. And I kind of just started feeling how that was influencing the music I was making.
0: Ja, der Ansturm auf die Tickets dürfte wieder riesig sein, aber vor und nach den beiden Berlin-Konzerten hat Harry Styles in seinem Tourkalender große Lücken gelassen. Also vielleicht gibt's ja bei entsprechender Nachfrage dann auch noch irgendwo ein paar Zusatzshows. Und hier ist Harry Styles für euch mit Sign of the Times.

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1: Ich bin Christian Lang. Bundeskanzler Merz hat wegen der steigenden Spritpreise Entlastungen für Autofahrer angekündigt. Für viele Menschen, die täglich das Auto brauchen, sei eine Belastungsgrenze erreicht, sagte er. Wie genau die Entlastungen aussehen und wann sie kommen, steht aber noch nicht fest.
2: Eventuell nochmal ein Tankrabatt durch die Senkung der Energiesteuer, eventuell auch Direktzahlungen. Es werden jetzt mehrere Optionen besprochen, sagte der Kanzler. Was er nicht will, ist eine Übergewinnsteuer auf Extraprofite der Mineralölkonzerne. Die will aber die SPD als Gegenfinanzierung für Entlastungen und es könnte damit wieder knirschen in der Koalition.
1: Deutschland will bei der Rüstung stärker mit den USA zusammenarbeiten. Verteidigungsminister Pistorius sagte zum Start einer mehrtägigen US-Reise, gemeinsam könnten Waffensysteme für Abschreckung und Verteidigung schneller und in größerer Zahl produziert werden. Deutschland bietet dafür technologische Spitzenkompetenz. Am Freitag nimmt Pistorius in Texas den ersten von Deutschland bestellten F-35 Tarnkappenjet in Empfang. Er soll bei uns die überalterten Tornados ablösen. Über Litauen haben NATO-Kampfjets eine mit Sprengstoff bestückte Drohne abgeschossen. Verteidigungsminister Kaunas teilte mit, dass Spezialkräfte die Sprengladung entschärft haben. Verletzt wurde niemand. Die Drohne war in der Nacht zu Dienstag von italienischen Eurofightern vom Himmel geholt worden. Nach ersten Erkenntnissen kam sie vermutlich aus Belarus. Bundesgesundheitsminister Linnemann fordert strengere Regeln für medizinisches Cannabis. Laut dem Ministerium könnte der Cannabisimport in diesem Jahr auf 300 Tonnen steigen, 10-mal so viel wie vor 3 Jahren. Mit reiner medizinischer Nutzung hat das nichts mehr zu tun, sagte Linnemann beim Deutschen Apothekertag in München. Die Regierung plant deswegen, dass medizinisches Cannabis in Zukunft nur noch in Apotheken und nicht mehr online verkauft werden darf. Die Rekordpreise an den Tankstellen haben viele Autofahrer offenbar nicht davon abgehalten, ins Auto zu steigen. In seiner Sommerstaubilanz zählt der ADAC mehr Staus als vor einem Jahr in der Sommerreisezeit. Ronny Thorau berichtet.
3: Es wirkt etwas widersprüchlich, dass trotz hoher Spritpreise so viele Autos im Stau stehen. Ursache für die Staus waren diesen Sommer aber besonders Baustellen. Im Schnitt gab es gut 1000 Baustellen, nur auf den Autobahnen. Immerhin, die Staulänge ist stärker gestiegen als die Dauer. Heißt also, es gab diesen Sommer mehr Staus, aber man stand im Schnitt kürzer darin als letztes Jahr. Heftigster Stautag blieb auch diesen Sommer der Freitag, wenn Berufspendler, Wochenendausflügler und Urlauber gleichzeitig auf der Straße waren.
1: Es ist jetzt 4:15. Treue Weggefährten sind die vielen Wolken, die heute durch Bayern ziehen. Die Temperaturen liegen zum Start in den Mittwoch zwischen 11 und 14 Grad. Heute tauchen in weiten Teilen Frankens einige Regenwolken und auch Gewitter auf. Ansonsten bleibt es mit einem Mix aus Sonne und Wolken recht wechselhaft bei uns in Bayern. Bei Top-Temperaturen dennoch von 20 bis 26 Grad. Die A70 Richtung Bamberg zwischen Rostorf am Berg und Czeslitz. Da steht ein kaputtes Auto auf der Standspur.
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6: Kurz nach 4 am Mittwochmorgen und kennt ihr das, wenn um diese Uhrzeit der Wecker klingelt, ihr sofort hellwach seid, aus dem Bett hüpft und bereit für den neuen Tag seid? Nee, ich auch nicht, aber wir sorgen dafür, dass ihr euch mit diesem Mittwoch hoffentlich möglichst schnell anfreunden werdet und da kann ja gute Musik helfen. Jetzt mit 3 Songs am Stück und den Anfang machen The Fine Young Cannibals. Good Thing. Ich bin Florian Künstler. Guten Morgen.

0: Guten Morgen am Mittwoch mit Simply Red und For Your Babies. Nach dem Urlaub ist vor dem Urlaub. Ja, die Sommerferien, die sind zwar jetzt vorbei, aber vielleicht plant ihr schon euren Urlaub für das nächste Jahr und da können wir viel mit wenig rausholen. Kollegin Julia Wasilkauf, wie gut meint 2027 denn insgesamt mit uns Urlaubern in puncto Brückentagen?
1: Ja, da hat's wirklich schon bessere Jahre gegeben. Gleich 4 Feiertage liegen für Beschäftigte mit klassischer Montag- bis Freitagwoche ziemlich ungünstig am Wochenende. Der 1. Mai, der Tag der deutschen Einheit und beide Weihnachtsfeiertage. Aber mit geschickter Planung lässt sich trotzdem einiges rausholen. Wer die besten Brückentage kombiniert, kann aus 26 Urlaubstagen insgesamt bis zu 53 freie Tage machen.
0: Okay, und wann lohnt es sich denn besonders, Urlaubstage einzusetzen?
1: Ja, besonders lohnt es sich rund ums Osterwochenende. Wer vom 22. bis 25. März und vom 30. März bis 2. April 8 Tage Urlaub nimmt, hat insgesamt 16 Tage am Stück frei. Noch besser wird der Mai. Christi Himmelfahrt ist am Donnerstag, 6. Mai, Pfingstmontag am 17. Mai. Wer die Arbeitstage geschickt kombiniert, kann mit 13 Urlaubstagen vom 1. bis 23. Mai ganze 23 Tage frei machen. Für einen Kurztrip reicht rund um Christi Himmelfahrt sogar ein einziger Urlaubstag für 4 freie Tage.
0: Und wann können wir uns die große Brückentagplanung eher sparen nächstes Jahr?
1: Ja, vor allem an Weihnachten 2027. Da fällt der erste Weihnachtsfeiertag auf einen Samstag, der zweite auf einen Sonntag. Also sehr ungünstig. Ähnlich ärgerlich sind der 1. Mai am Samstag und der 3. Oktober am Sonntag. Wer also schon jetzt den Urlaubskalender zückt, sollte seine wertvollen Urlaubstage lieber rund um Ostern, Christi Himmelfahrt oder Pfingsten einplanen.
0: So, jetzt aber erstmal Sommerurlaub abhaken, Kalender 2027 aufschlagen. Vorfreude kostet schließlich ja noch keinen Urlaubstag. Danke dir, Julia.
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1: Ich bin Christian Lang. Bundeskanzler Merz hat wegen der steigenden Spritpreise Entlastungen für Autofahrer angekündigt. Für viele Menschen, die täglich das Auto brauchen, sei eine Belastungsgrenze erreicht, sagte er. Wie genau die Entlastungen aussehen und wann sie kommen, steht aber noch nicht fest.
2: Eventuell nochmal ein Tankrabatt durch die Senkung der Energiesteuer, eventuell auch Direktzahlungen. Es werden jetzt mehrere Optionen besprochen, sagte der Kanzler. Was er nicht will, ist eine Übergewinnsteuer auf Extraprofite der Mineralölkonzerne. Die will aber die SPD als Gegenfinanzierung für Entlastungen und es könnte damit wieder knirschen in der Koalition.
1: Deutschland will bei der Rüstung stärker mit den USA zusammenarbeiten. Verteidigungsminister Pistorius sagte zum Start einer mehrtägigen US-Reise, gemeinsam könnten Waffensysteme für Abschreckung und Verteidigung schneller und in größerer Zahl produziert werden. Deutschland bietet dafür technologische Spitzenkompetenz. Am Freitag nimmt Pistorius in Texas den ersten von Deutschland bestellten F-35 Tarnkappenjet in Empfang. Er soll bei uns die überalterten Tornados ablösen. Das waren die Nachrichten um 5:30. Treue Weggefährten sind die vielen Wolken, die heute durch Bayern ziehen. Die Temperaturen liegen zum Start in den Mittwoch zwischen 11 und 14 Grad. Heute tauchen in weiten Teilen Frankens einige Regenwolken und auch Gewitter auf. Ansonsten bleibt es mit einem Mix aus Sonne und Wolken recht wechselhaft bei uns in Bayern. Bei Top-Temperaturen dennoch von 20 bis 26 Grad.
3: War für viele der erste Arbeitstag nach den Sommerferien. Heute ist das frühe Aufstehen schon fast wieder Routine. Und damit es ein bisschen leichter geht, versorgen wir euch gleich mit der besten Musik. Gleich mit einem schönen Klassiker von David Bowie, Absolute Beginners. Vorher noch diese wunderbaren Klänge.

Israel Kamakavivo Ole, What a Wonderful World. Und jetzt starten wir mit den Träumen von den Eurythmics Sweet Dreams. Ich bin Florian Künstler. Schönen Mittwochmorgen.

Das ist der Sound zum Aufstehen am Mittwoch mit der besten Musik. Schönen guten Morgen. Ja, da hat der französische Produzent DJ Snake einen echten Coup gelandet, als er für seinen Song Let Me Love You einen sehr jungen und sehr angesagten Popstar gewinnen konnte. Selena Gomez. Ja, ihr habt jetzt vielleicht auch an Justin Bieber gedacht, aber tatsächlich hat Selena Gomez das Lied als erste aufgenommen. Es kursiert davon aber nur eine kurze Demo-Version. 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

Am Ende aber ist der Song dann doch in der Version von Justin Bieber veröffentlicht worden und zum großen Hit geworden. Heute, vor genau 10 Jahren, war Let Me Love You auch bei uns in Deutschland die Nummer 1. Hier ist unser Tageshit für euch.

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1: Ich bin Christian Lang. Guten Morgen. Bundeskanzler Merz hat wegen der steigenden Spritpreise Entlastungen für Autofahrer angekündigt. Für viele Menschen, die täglich das Auto brauchen, sei eine Belastungsgrenze erreicht, sagte er. Wie genau die Entlastungen aussehen und wann sie kommen, steht aber noch nicht fest. Diana Kramer berichtet.
2: Eventuell nochmal ein Tankrabatt durch die Senkung der Energiesteuer, eventuell auch Direktzahlungen. Es werden jetzt mehrere Optionen besprochen, sagte der Kanzler. Was er nicht will, ist eine Übergewinnsteuer auf Extraprofite der Mineralölkonzerne. Die will aber die SPD als Gegenfinanzierung für Entlastungen und es könnte damit wieder knirschen in der Koalition.
1: Nach den Schockmomenten auf der völlig überfüllten Wiesn im letzten Jahr soll diesmal einiges anders werden auf dem Oktoberfest. Die Münchner Polizei und das Kreisverwaltungsreferat wollen heute Mittag über die Sicherheitsvorkehrungen informieren. Etwa 600 Polizeibeamte sind insgesamt im Einsatz. Die Wiesenwache wird unterstützt von Taschendiebfahndern. Für Bedrohungen oder sexuelle Übergriffe unterstützen viele Zelte die Safe Now App, mit der per Klick das Sicherheitspersonal gerufen werden kann. Deutschland und die USA wollen bei Rüstungsprojekten enger zusammenarbeiten. Verteidigungsminister Pistorius und sein US-Amtskollege Hegseth haben in Washington eine entsprechende Absichtserklärung unterschrieben. Beide Länder wollen ihre Rüstungsindustrie stärker verzahnen, unter anderem bei Entwicklung, Produktion und Wartung von Waffen und Munition. Ziel sind höhere Produktionskapazitäten, kürzere Lieferzeiten und stabilere Lieferketten für die NATO. EU-Kommissionspräsidentin von der Leyen hält heute ihre Rede zur Lage der Europäischen Union im Europaparlament in Straßburg. Erwartet werden Ankündigungen zu neuen Projekten für die nächsten 12 Monate. Es geht unter anderem zu Regeln, ab welchem Alter Jugendliche Social-Media-Plattformen nutzen dürfen. Nach dem starken Andrang von Migranten auf die spanische Exklave Ceuta dürfte auch das Thema Migration eine wichtige Rolle spielen. Gute Nachrichten von TV-Legende Thomas Gottschalk. Nach einer zweiten PET-Untersuchung, wo im Körper nach Tumoren oder Metastasen gesucht wird, ist er laut eigener Aussage komplett krebsfrei. Seine Frau Carina spricht von einem kleinen Wunder, weil die Heilungschancen zunächst schlecht waren. Gottschalk hatte seine Krebserkrankung Ende letzten Jahres öffentlich gemacht und sich kurz danach von der TV-Bühne verabschiedet. Es ist jetzt 5:15. Treue Weggefährten sind die vielen Wolken, die heute durch Bayern ziehen. Die Temperaturen liegen zum Start in den Mittwoch zwischen 11 und 14 Grad. Heute tauchen in weiten Teilen Frankens einige Regenwolken und auch Gewitter auf. Ansonsten bleibt es mit einem Mix aus Sonne und Wolken recht wechselhaft bei uns in Bayern. Bei Top-Temperaturen dennoch von 20 bis 26 Grad. Da sind wir schnell durch. Die Straßen sind frei.
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4: Rein geht's in den frühen Mittwoch. Schönen guten Morgen. Na, die Zeiten, wo wir am frühen Morgen nur mit T-Shirt aus dem Haus gehen können, sind vorbei. Jetzt ist ja eher wieder Zwiebel-Look angesagt. Da greift ihr um 5:15 vielleicht auch gerne noch zur Jacke oder zum Janker. Passt ja auch zur Volksfestzeit bei uns in Bayern. Und am Wochenende geht ihr dann schon die Wiesen los. Die Hits zum Mitschunkeln bekommt ihr aber schon jetzt im Radio und zwar ganz ohne Gedränge. Ich bin Florian Künstler. Schönen Mittwochmorgen.

0: Das ist der Sound der 90er zum Aufstehen für euch. Die Backstreet Boys quit playing games. Schönen guten Morgen. Heute Tag 2 nach den Sommerferien und die Debatte über den Umgang mit Handys in der Schule läuft. Für die Grundschulen in Bayern heißt es ja jetzt, das Handy ist tabu und die Staatsregierung möchte dieses Verbot bis einschließlich zur 7. Klasse ausweiten. Viele Schulen setzen das bereits ohne Gesetz schon um. Was denkt ihr, ist das eine gute Idee oder nicht?
1: Handyverbot an Schulen, ja, finde ich eigentlich eine gute Sache, weil ja, die Kinder, glaube ich, mehr auf die Schule fokussiert sind.
2: Komplett verboten, nein, aber sinnvoll integrieren. Irgendwie im Unterricht einbauen.
3: Schule ist ja auch nicht der ganze Tag, deswegen bringt es ja nichts, wenn man so für 6 Stunden macht.
4: Was soll das denn bewirken?
5: Bei unserer Schule war das früher auch verboten und da haben das trotzdem alle gemacht und so.
6: Im Unterricht hat es schon eigentlich nichts zu suchen, weil man halt einfach abgelenkt wird, aber man sollte das Recht haben, sein Handy mitzunehmen.
0: Die Handydebatte an den Schulen in Bayern. Aktuell sind die Smartphones an den Grundschulen tabu und das Verbot könnte in Zukunft noch ausgeweitet werden.

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1: Ich bin Christian Lang. Guten Morgen. Bundeskanzler Merz hat wegen der steigenden Spritpreise Entlastungen für Autofahrer angekündigt. Für viele Menschen, die täglich das Auto brauchen, sei eine Belastungsgrenze erreicht, sagte er. Wie genau die Entlastungen aussehen und wann sie kommen, steht aber noch nicht fest. Diana Kramer berichtet.
2: Eventuell nochmal ein Tankrabatt durch die Senkung der Energiesteuer, eventuell auch Direktzahlungen. Es werden jetzt mehrere Optionen besprochen, sagte der Kanzler. Was er nicht will, ist eine Übergewinnsteuer auf Extraprofite der Mineralölkonzerne. Die will aber die SPD als Gegenfinanzierung für Entlastungen und es könnte damit wieder knirschen in der Koalition.
1: Deutschland und die USA wollen bei Rüstungsprojekten enger zusammenarbeiten. Verteidigungsminister Pistorius und sein US-Amtskollege Hegseth haben in Washington eine entsprechende Absichtserklärung unterschrieben. Beide Länder wollen ihre Rüstungsindustrie stärker verzahnen, unter anderem bei Entwicklung, Produktion und Wartung von Waffen und Munition. Ziel sind höhere Produktionskapazitäten, kürzere Lieferzeiten und stabilere Lieferketten für die NATO. Das waren die Nachrichten um 5:30. Treue Weggefährten sind die vielen Wolken, die heute durch Bayern ziehen. Die Temperaturen liegen zum Start in den Mittwoch zwischen 11 und 14 Grad. Heute tauchen in weiten Teilen Frankens einige Regenwolken und auch Gewitter auf. Ansonsten bleibt es mit einem Mix aus Sonne und Wolken recht wechselhaft bei uns in Bayern. Bei Top-Temperaturen dennoch von 20 bis 26 Grad.
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3: Und wie ist die Lage? Seid ihr dynamisch aus dem Bett gehüpft und freut euch jetzt tierisch auf einen neuen Arbeitstag oder einfach nur, dass Wochenhalbzeit ist? Ja, wir unterstützen euch auf jeden Fall beim Aufstehen gleich mit diesen drei Hits. Unverkennbar, das ist Rick Astley mit Never Gonna Give You Up. Vorher noch The Sound hier. Lola Young und Messi. Und jetzt ein Klassiker von Survivor, Burning Heart. Ich bin Florian Künstler. Schönen Mittwochmorgen.

0: Das sind die schönsten 80er zum Start in den Mittwoch. Rick Astley, schönen guten Morgen. Also am liebsten würde man die Augen derzeit ja kurz zumachen, wenn wir an der Tankstelle vorbeifahren. Puh, bei den Spritpreisen wird einem schwindlig. Kollege Ronny Thorau, wichtiger denn je ist ja sparsam fahren, aber gibt's darüber hinaus vielleicht noch weniger bekannte Spartipps für spritpreisfrustrierte Autofahrerinnen und Autofahrer?
1: Ja, was vielleicht nicht jeder immer beachtet, den Reifendruck regelmäßiger kontrollieren und ruhig 0,1 bis 0,2 bar mehr reinpumpen als in der Herstellerangabe als Reifendruck angegeben werden. Das ist in der Regel unproblematisch und spart Sprit. Dann, wo auch viele was verschenken, mal in den Kofferraum gucken, ob da nicht irgendwo überflüssige Kilo an Zusatzgewicht rumliegen. Weniger Gewicht heißt einfach weniger Spritverbrauch. Gilt auch für überflüssige Verbraucher. Im Herbst zum Beispiel braucht man ja oft noch keine Scheiben- oder Sitzheizung.
0: Okay, und natürlich Tankstellenpreise vergleichen und möglichst nicht auf der Autobahn tanken, auch wichtig, aber du hast ja nochmal ein bisschen mehr um die Ecke gedacht, um als Autofahrer zu sparen, oder?
1: Ja, wenn man mal wegdenkt vom direkten Spritverbrauch und Tankpreis, einfach mal überlegen, wo man das, was man vielleicht an der Tankstelle draufzahlt, woanders wieder einsparen kann. Indem man zum Beispiel doch mal guckt, ob es eine günstigere Kfz-Versicherung gibt. Oder das Auto ein bisschen mehr stehen lässt und dann auch die Kilometeranzahl bei der Versicherung niedriger anmeldet. Und dann sind es ja so die kleinen Ausgaben pro Tag, wenn man zum Beispiel den Kaffee von zu Hause mitnimmt, statt ihn unterwegs zu kaufen. Oder die Brotbox statt Mittagskantine. Oder eine Flasche Leitungswasser mitnehmen statt Flaschenwasser. Und was über die Woche gesehen auch viel einspart, ist, wenn man einmal zum Supermarkt fährt für den Großeinkauf und am besten noch vorher was essen, damit man nicht hungrig sinnlos mehr in den Korb packt, als man wirklich braucht. Sowas spart alles oft mehr ein, als man durch ein paar Cent mehr pro Liter bei der Tankstelle draufgezahlt hat.
0: Also ein paar gute Tipps, die wir gerade gut gebrauchen können. Danke dir, Ronny.

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1: Ich bin Angela Kress. Guten Morgen. Die Diskussion über eine finanzielle Entlastung für Sprit ist in vollem Gange. Kanzler Merz hatte ja gestern Entlastungen in Aussicht gestellt. Bundeswirtschaftsministerin Reiche lehnt laut Ministeriumskreisen zentrale Forderungen der SPD allerdings ab, etwa einen Spritpreisdeckel oder eine Übergewinnsteuer für Mineralölkonzerne. Sie schlägt vor, bestimmte Bevölkerungsgruppen über Direktzahlungen zu entlasten. Wir bleiben noch beim Sprit. Die Rekordpreise an den Tankstellen haben viele Autofahrer offenbar nicht davon abgehalten, ins Auto zu steigen. In seiner Sommerstaubilanz zählt der ADAC mehr Staus als vor einem Jahr in der Sommerreisezeit. Ursache waren vor allem Baustellen, berichtet Ronny Thorau.
2: Im Schnitt gab es gut 1000 Baustellen, nur auf den Autobahnen. Immerhin, die Staulänge ist stärker gestiegen als die Dauer. Heißt also, es gab diesen Sommer mehr Staus, aber man stand im Schnitt kürzer darin als letztes Jahr. Heftigster Stautag blieb auch diesen Sommer der Freitag.
1: Die Kontrollen an deutschen Grenzen werden von heute an um ein weiteres halbes Jahr verlängert. Obwohl sie ursprünglich als Ausnahme gedacht waren, sind sie inzwischen seit Jahren Normalität. Eingeführt wurden die Grenzkontrollen bereits unter der Ampelregierung. Bundesinnenminister Dobrindt hat sie dann noch einmal verschärft, um illegale Migration und Schleuser zu stoppen. EU-Kommissionspräsidentin von der Leyen hält heute ihre Rede zur Lage der Europäischen Union. Erwartet werden Ankündigungen zu neuen Projekten für die nächsten 12 Monate. Es wird wohl unter anderem um Regeln gehen, ab welchem Alter Jugendliche Social-Media-Plattformen nutzen dürfen. Nach dem starken Andrang von Migranten auf die spanische Exklave Ceuta dürfte auch das Thema Migration eine wichtige Rolle spielen. Krisenherde in diversen Weltregionen und der Hitzesommer in Europa haben Reiselustige aus Deutschland offenbar relativ cool gelassen. Der Reisekonzern DER Tour hat Bilanz für die Monate Juni bis September gezogen. Der Anteil der Spätbucher ist demnach gestiegen, rund 29% der Buchungen und damit rund 3 Prozentpunkte mehr als im gleichen Zeitraum letztes Jahr buchten ihre Reise höchstens 50 Tage vorher. Insgesamt habe die Nachfrage nicht ganz das Niveau des Vorjahres erreicht, hieß es.
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3: Ich bin Irene van der Berg. Seit Monaten beschäftigt sich die Ermittlungskommission Eco Kajal der Kripo Nürnberg mit Sexual- und Drogenübergriffen auf junge Mädchen am Hauptbahnhof. Die Ermittlungen haben jetzt zu einer weiteren Verhaftung geführt. Der festgenommene Mann steht im Verdacht, Drogen an Minderjährige abgegeben zu haben. Der Mann wurde festgenommen und sitzt mittlerweile in U-Haft. Bisher konnte die Ermittlungsgruppe Eco Kajal damit insgesamt 19 Tatverdächtige festnehmen. Die Ermittlungen gehen weiter.
4: Dankeschön, Irene, für die Infos. Um 6:30 gibt's mehr aus der Region wieder in Franken. Um 6:30 Radio 8 regional für Sie. Jetzt gibt's mehr Wetterinfos an diesem Mittwochmorgen von ihm, Christian König, unser Radio 8 Wetterkönig. Schönen guten Morgen, Christian. Und die Frage, zeigt uns denn der September eigentlich jetzt mal seine Launen auch?
5: Ja, zumindest vorübergehend im Vergleich zu gestern, denn es gibt mehr Wind und Wolken, teils auch schauerartigen Regen und das bei höchstens 20 Grad. Aber über Nacht beruhigt sich schon wieder mit teils klarem Himmel bei Tiefstwerten um 7 Grad. Und von morgen bis übers Wochenende hinaus überwiegt dann eher Sonnenschein mit zwischendurch mal ein paar Wolkenfeldern. Und die Temperaturen bleiben recht stabil, wie sich's für die Jahreszeit jetzt um Mitte September gehört, nämlich so bei 19 bis 21 Grad.
4: Ja, sehr schön heute Morgen auch. Relativ mild, 16 Grad haben wir hier vor dem Studiofenster in Ansbach-Schalkhausen und aus Wilhelmsdorf, da werden uns 14 heute Morgen gemeldet. Danke an Claudia hier, unsere Radio 8 Wettermelderin vor Ort.
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4: Hier ist der Radio 8 Verkehrsservice um 6:04 ganz genau. Schönen guten Morgen auf die Straßen. Ich habe keine Meldungen derzeit, aber der Markus hat schon einen Blitzer heute früh entdeckt. Schönen guten Morgen, Markus.
7: Ein Blitzer ist aufgebaut in der Brauhausstraße auf Brückensender, wie immer. Da ist zwar jetzt noch 50, wird aber bald 30. Gute Fahrt.
4: Dankeschön, gute Fahrt wünschen wir auch. Ansbach-Brauhausstraße, also ein Blitzer heute Morgen, wenn Sie auch schon eingesehen haben. Rufen Sie an oder schicken auch eine WhatsApp durch. Text und Sprachnachrichten auf dieser Nummer 0981 63 und zweimal die 0.
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4: So, Hälfte der Woche. Haben wir schon wieder fast geschafft. Es ist Mittwoch, wir sind bei Ihnen und wir schaffen das auch weiterhin zusammen. Es geht rein mit einfach guter Musik hier auf Radio 8. Das ist der Mittwoch, der 16. September. Heute Morgen natürlich mit dem Aufregerthema, dem Hammer der Woche. Der Woche jede Menge Wiesentrends zum Start in die Festsaison. Viele Kirchweihen werden ja gefeiert, auch bei uns in der Region weiterhin, und Volksfeste. Und da muss man natürlich gut gekleidet sein. Und welche Trends es da in Sachen Dirndl und Lederhosen gibt, auch dazu heute Morgen mehr. Jetzt erstmal Donna Summer. Mein Name ist Andreas Fischer. Schönen guten Morgen.

0: Das ist Radio 8, einfach gute Musik für Ihren Mittwoch. Schönen guten Morgen um 6:12. Ja, viele machen in diesen Minuten den Kleiderschrank auf, wollte ich sagen, und gucken, was ziehen wir heute an? Zwiebelprinzip. Muss ich Ihnen oder kann ich Ihnen sagen, 16 Grad heute draußen schon im Durchschnitt, also relativ mild. Ich bin ja auch schon heute Morgen mit T-Shirt ohne Jacke aus dem Haus. Also das kann sich zwar in den nächsten Tagen ändern, aber heute muss man sagen, recht angenehm. Aber die Frage ist auch, was ziehen wir am Wochenende an oder in den kommenden Tagen und Wochen, wenn die großen Kirchweih- und Volksfeste auch wieder beginnen. Stichwort Wiesn natürlich in München unter anderem. Da muss man natürlich fit sein, was die Klamotten angeht. Und in Sachen Dirndl und Lederhosen, ja, was ist denn da in diesem Jahr so angesagt und in? Darüber wollen wir jetzt mal sprechen mit meiner Kollegin Helen Martin, unserer Radio 8 Reporterin. Helen, schönen guten Morgen. Fangen wir mal beim Dirndl an. Was ist denn da in diesem Jahr so in eigentlich?
1: Also da ist das Stichwort auf jeden Fall traditionell. Heißt, das Dirndl geht übers Knie und die Blusen dürfen gerne hochgeschlossen sein. Bei den Farben sind gedeckte, erdige Töne angesagt, also rot, grün oder braun. Und was auch richtig cool ist, Ton in Ton. Also Dirndl, Schürze und Bluse sind farblich aufeinander abgestimmt. Und bei Stoffen würde ich auf jeden Fall was Hochwertiges nehmen, also Leinen, Samt, Kord oder Seide. Und als kleiner Twist, in die Schürzenschleife ein Seidentuch einbinden.
0: Naja, klingt auf jeden Fall nett. Also gedeckte Töne, erdige Töne in diesem Jahr bei den Mädels. Und was ist bei uns Jungs, bei den Männern angesagt? Das bin ich jetzt gespannt.
1: Auch da sind klassische Looks ein Ding, also eine gut sitzende Lederhose, ein ordentliches Hemd und dazu traditionelle Schuhe. Auch so richtig historische Trachten und traditionelle Stücke sind wieder beliebt. Aber wichtig ist halt, dass die Lederhose wirklich gut sitzt. Ich meine, ist auch null schlimm, wenn die Lederhose schon so ein paar Gebrauchsspuren hat. Das ist ja total normal, beziehungsweise so soll es ja auch sein.
0: Ja, das gehört auf jeden Fall dazu. Gerne gebraucht. Also ich meine natürlich nicht von anderen, aber natürlich schön frisch und ansehnlich. Also viel Spaß auf den Festen.

0: Das ist Ihr Mittwoch in Mittelfranken mit einfach guter Musik hier bei Radio 8. Bundeskanzler Merz hat wegen der hohen Spritpreise Entlastungen für uns Autofahrer angekündigt nun. Aber wie genau diese Entlastungen aussehen und wann sie kommen, steht noch nicht fest. Und Kunden von Netflix, Apple TV und Wow könnten Geld zurückbekommen, wenn sie Kunde sind. Verbraucherschützer haben nämlich gegen Preiserhöhungen der drei Streamingdienste geklagt und fordern je nach Vertrag Rückzahlungen von 200 bis 700 Euro. Jetzt schauen wir aufs Wetter an diesem Mittwoch. Wie es aussieht, das weiß unser Radio 8 Wetterkönig Christian König.
1: Durchwachsen und windiger geht's durch den Tag mit teils schauerartigem Regen. Über Nacht beruhigt sich's und ab morgen wird's schon wieder sonniger, aber nur mäßig warm.
0: Vielen Dank, Christian. Wir schauen noch kurz auf die Straßen. Markus hat sich nochmal gemeldet hier bei uns per WhatsApp und meldet ein totes Reh. Derzeit bitte Vorsicht mitten in der Ortsdurchfahrt von Rügland hier in Richtung Neuhof an der Zenn. Bitte Vorsicht. Und einen Blitzer haben wir auch in Ansbach. Brauhausstraße beim Brückencenter, die 30er-Zone. Gute Fahrt. Gleich hier mit Billy Idol. Die 80er bei Radio 8. Einfach gute Musik. Sweet 16.
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0: Cat Burns hier bei Radio 8. Einfach gute Musik für Ihren Mittwoch und gleich. Ah, typischer Disco-Sound. Es geht zurück ins Jahr 78 mit dieser amerikanischen Band Chic und Le Freak. Weltweit verkaufte sich dieser Song ja immerhin 7 Millionen Mal. Gleich unser besonderer Song.
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0: Und im Studio bei mir ist Irene van der Berg. Guten Morgen.
3: Guten Morgen, Andi.
0: Es gibt einen weiteren Ermittlungserfolg nun bei der sogenannten Eco-Kajal.
3: Ja, und seit Monaten beschäftigt sich ja die Ermittlungskommission Eco-Kajal der Kripo Nürnberg mit Sexual- und Drogenübergriffen auf junge Mädchen am Hauptbahnhof. Die Ermittlungen haben die jetzt zu einer weiteren Verhaftung geführt. Der festgenommene Mann steht im Verdacht, Drogen an Minderjährige abgegeben zu haben.
4: Wie die Polizei mitteilt, kontrollierten sie den 29-Jährigen im Bereich des Plärrers. Bei ihm fanden sie Betäubungsmittel, die offensichtlich zu Verkaufszwecken portioniert waren. Zudem stand er bereits in Verdacht, in jüngster Vergangenheit Betäubungsmittel an Minderjährige abgegeben zu haben, so die Polizei. Der Mann wurde festgenommen und sitzt mittlerweile in U-Haft. Bisher konnte die Ermittlungsgruppe Eco-Kajal damit insgesamt 19 Tatverdächtige festnehmen. Die Ermittlungen gehen weiter. Lisa Immendörfer, Radio 8 in Nürnberg.
3: Bei einem Unfall am späten Abend in der Nähe von Neuhof an der Zenn hat ein 62-Jähriger sein Auto zu Schrott gefahren. Der Mann war kurz vor 23 Uhr von Hirschneuses Richtung Neudorf unterwegs, als er rechts von der Fahrbahn abkam. Warum, ist laut Polizei noch offen. Er überfuhr einen Straßenleitpfosten, prallte in einen Wasserdurchlass und überschlug sich mit dem Wagen, der letztlich auf dem Dach landete. Der Mann kam leicht verletzt ins Krankenhaus. Für seinen Autowrack musste der Abschlepper kommen, ein Schaden von rund 10.000 Euro. Heute ist Halbzeit bei der Kirchweih Gunzenhausen. Die Organisatoren ziehen eine positive Zwischenbilanz. Zigtausende haben bisher die Veranstaltungen in der Stadt sowie den Festplatz besucht. Ein Anliegen der Organisatoren ist es, alle Bevölkerungsgruppen auf dem Festgelände willkommen zu heißen. So wird unter anderem auch Menschen mit Behinderungen aus verschiedenen Einrichtungen ein unbeschwerter Nachmittag auf der Kirchweih ermöglicht. Aber auch Senioren aus Gunzenhäuserheimen werden von Kerberbohm und Madli auf den Festplatz begleitet.

0: so Kirchweih-Bürgermeister Wolfgang Eckerlein.
1: Damit auch die Kirchweih nicht nur aus dem Fenster ihres Wohnheims erleben können, sondern direkt vor Ort im Bierzelt sitzen können, diese Atmosphäre erleben können, den Duft der gebrannten Mandeln und des Steckerlfisch, den sie aus ihrer Jugend oder aus der Zeit, wo sie noch mobil waren, noch in Erinnerung haben. Das macht, glaube ich, den Reiz der Gunzenhäuser Kirchweih aus, dass hier wirklich niemand vergessen wird. Jeder wird mitgenommen und kann die Kirchweih erleben.
0: Die gute Nachricht, ein runder Geburtstag ist ja immer ein schöner Anlass zu feiern und die wenigsten bekommen dazu auch noch eine eigene Ausstellung, die Forschungsstelle für fränkische Volksmusik in Offenheim schon. Die hat jetzt offiziell ihr 45. Jubiläum gefeiert. Die Wanderausstellung, ein Leben voller Musik, zeigt jetzt, wann und in welcher Weise Musik im Leben der Menschen eine Rolle spielt. Schülerinnen und Schüler der Christian von Bomhardt Schule. Die haben übrigens bei der Ausstellungsgestaltung mitgeholfen. Und wer die Ausstellung ausleihen möchte, kann sich an die Forschungsstelle für fränkische Volksmusik wenden. Das war Franken um halb. 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Und wie die heutigen Wetteraussichten sind, weiß unser Radio 8 Wetterkönig Christian König.
2: Auffrischender Wind bringt uns Wolkenmix in die Region und auch teilweise schauerartigen Regen. Und das Ganze bei so um die 20 Grad. Im Laufe der Nacht klart es aber schon wieder auf, bei Tiefstwerten um 7 Grad. Morgen und weiter bis ins Wochenende kriegen wir mal mehr, mal weniger Sonne geboten. Die Wolkenfelder bleiben harmlos und die Temperaturen passen zur Jahreszeit mit dem Schnitt 19 bis 21 Grad.
3: Ja, so langsam ein bisschen herbstlich wird's, aber schön angenehm bei 16 Grad heute Morgen schon in Weidenbach an der Schule und aus Offenheim. Von dort werden uns 15 Grad gemeldet. Vielen Dank an Martina, hier unsere Radio 8 Wettermelderin.
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3: Hier ist der Radio 8 Verkehrsservice. 6:55 haben wir es ganz genau. Schauen auf die Straßen heute Morgen. Der Markus hat sich gemeldet. Ein totes Reh liegt da auf der Fahrbahn. Bitte Vorsicht hier. Und zwar mitten in der Ortsdurchfahrt von Rügland hier Richtung Neuhof an der Zenn. Fahren Sie vorsichtig. Und Blitzer gibt's auch schon. Ansbach-Brauhausstraße beim Brückencenter. 30er-Bereich und ebenfalls in Wilburgstetten aktuell an der Schule. Auch ein 30er-Bereich. Danke Marco eben fürs Melden. Per WhatsApp hier ins Studio als Text- und Sprachnachrichten natürlich auch gerne. Oder Sie rufen an im Radio 8 Hörerservice. Sie brauchen nur diese Nummer 0981 63 und zweimal die 0. Wir wünschen Ihnen eine gute Fahrt.
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3: Ja, die Augen sind ein bisschen klein heute Morgen, aber ja, kleine Schnupfnase heute auch hier
0: Randy Thunderbird,
3: genau. Ja. Es wird Herbst, ich mag es auch ein bisschen, ganz leichtes Halskratzen, aber gar nicht schlimm. Das gehört irgendwie dazu jetzt, zur Umstellung der Jahreszeit. Ja.
0: Das ist so.
3: Und wenn Sie sich die Augen ein bisschen reiben heute Morgen an der Tankstelle, ja, die Spritpreise sind nicht gesunken oder die Anzahl oder die Anzeige stimmt noch, teilweise weiterhin sehr hoch, aber der Kanzler hat ja jetzt versprochen, wir werden angeblich entlastet wegen der hohen Spritpreise finanziell. Wie das Ganze passiert, das weiß man noch nicht. Aber da sind wir doch sehr gespannt. Und ja, weil die Spritpreise immer steigen, hat er gesagt, jetzt muss was passieren gestern Abend. Und konkret heißt das, der Kanzler gründet eine Fahrgemeinschaft und nimmt ab sofort jeden Morgen 3 Pendler aus Brandenburg in seinem Dienstwagen mit.
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3: und Chic Le Freak, unser besonderer Song. Guten Morgen.

0: Ja, das ist ein ganz sympathischer Kerl, Nico Santos, hier bei Radio 8. Einfach gute Musik hier an diesem Mittwochmorgen. Gleich 6:45 haben wir's. Auf dem Festplatz in Gunzenhaus, auf dem Schießwasser noch alles ruhig. Ja, die Schausteller, alles schläft noch. War ja bestimmt wieder eine lange Abend, lange Nacht. Aber toll, Halbzeit schon fast bei der Kirchweih Gunzenhausen. Geht ja noch bis zum kommenden Sonntag. Heute zum Beispiel, ja, wie schon gehört, bei uns in den Nachrichten Franken um 6:30, der Nachmittag für Menschen mit Behinderung und des Betzelhauses heute ab 14 Uhr auf dem Festplatz. Man denkt sich da viel Tolles aus. Auch natürlich bei den Fahrgeschäften, da haben sie die Möglichkeit, ja, jede Menge Spaß zu haben mit der ganzen Familie, sagt der Kirchweih Bürgermeister, und das ist der Wolfgang Eckerlein.
1: Ich habe den Festplatz mit seinen ganzen Fahrgeschäften, mit all den Attraktionen. Wenn ich mich dann ein Stück weit zurückziehen will, kann ich mich entscheiden, gehe ich ins Festzelt Papert, ins große Zelt, wo die Blasmusik auf der Bühne spielt oder am Abend dann Unterhaltungsmusik. Oder ich gehe in den großen Biergarten von Desis Kerberstadl, wo ich leise Hintergrundmusik haben werde, wo ich Sitznischen habe, wo ich im Freien aber auch stehen kann. Gerade für die Leute, die mit ihren Kindern auf den Platz gehen, aber nicht den Trubel des großen Zeltes haben wollen, bietet sich Desis Kerberstadl absolut an.
0: Jawohl, oder Sie gehen in die Schwarzwaldschenke von Ronny Lorenz. Die ist nämlich auch echt Kult auf der Kerber.
1: Es ist ein Betrieb, der über Generationen mittlerweile schon auf der Gunzenhäuser Kirchweih vertreten ist. Wenn meine Informationen stimmen, sind es dieses Jahr 50 Jahre, wo wir diese Weißbierschenke, nenne ich es jetzt einfach mal, auf dem Festplatz haben. Da pilgert man hin, da steht man dann auch den ganzen Abend und ist eigentlich von unserem Festplatz nicht wegzudenken.
0: Ja, und da pilgert und schlendert natürlich auch der Kirchweih-Bürgermeister Wolfgang Eckerlein über den Festplatz. Kirchweih Gunzenhausen also noch bis zum kommenden Sonntag zu erleben. Und das komplette Programm, wenn Sie sich mal reinklicken wollen und Ihr Programm planen möchten, gunzenhausen.info, alle Infos dazu. 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

0: So, ein bisschen Morgengymnastik machen mit Felix Jen und Leonie und dann raus aus den Federn und mit Radio 8 in diesen Mittwoch starten, der 16. September. Und kurz vor der Entscheidung über den deutschen Olympia-Bewerber hat München zwei internationale Prestige-Events sozusagen auch zugesprochen bekommen. Die Landeshauptstadt, die Bayerische, darf 2031 die Leichtathletik-WM austragen und 3 Jahre zuvor soll das Finale der Fußball-Champions League dann in der Allianz Arena stattfinden. Wie es wettertechnisch heute aussieht zum Start in diesem Mittwoch, das weiß unser Radio 8 Wetterkönig Christian König nun.
1: Windiger Schauermix ist angesagt, nachts klart's auf, morgen und weiter bis ins Wochenende haben wir wieder mehr Sonne, aber es bleibt bei meist oder knapp über 20 Grad.
0: Sehr schön, danke Christian. Weather with you, das Stichwort auch gleich hier bei Crowded House. Einfach gute Musik hier auf Radio 8.
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Die Radio 8 Nachrichten gleich um 7:03. Und da geht es vor dem höchsten Zivilgericht heute um Corona-Masken. Gleich mehr von Radio 8-Kollegin Angela Kress.

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3: Ich bin Angela Kress. Guten Morgen. Vor dem höchsten Zivilgericht geht es heute um Corona-Masken. Viele Händler haben das Bundesgesundheitsministerium verklagt. In einigen Verfahren wurde schon entschieden. Ein Urteil des Bundesgerichtshofs könnte aber wegweisend für noch laufende Verfahren sein. Jacqueline Melcher berichtet.
4: Das Bundesgesundheitsministerium hatte im Frühjahr 2020 ein sogenanntes Open-House-Verfahren durchgeführt, bei dem jeder, der wollte, dem Bund für 4,50 Euro das Stück FFP2-Masken verkaufen konnte. Doch es machten viel mehr Firmen mit als erwartet. Bei vielen verweigerte der Bund später die Annahme wegen angeblicher Mängel oder vermeintlich versäumter Fristen. Zahlreiche Händler zogen dagegen vor Gericht.
3: Bei den Staatsanwaltschaften wachsen die Berge unerledigter Verfahren weiter an. Erstmals blieben nach Angaben des Deutschen Richterbundes bundesweit mehr als 1,1 Millionen Fälle unbearbeitet. Insgesamt landeten im ersten Halbjahr mehr als 2,7 Millionen neue Fälle bei den Staatsanwaltschaften, schreibt die Richterzeitung. Der Richterbund fordert die Landesregierungen unter anderem auf, mehr Stellen zu schaffen. Angesichts der hohen Spritpreise soll es Entlastungen geben. Das hat Bundeskanzler Merz ja gestern angekündigt. Diskutiert wird jetzt über das Wie. Dazu hat sich Merz nämlich noch nicht konkret geäußert. Bundesumweltminister Schneider sagte der ARD am Abend, dass er davon ausgehe, dass die Bundesregierung die Mehrwertsteuer für Benzin und Diesel senken werde. Mehr als 15 Millionen Jobs hängen hierzulande inzwischen an digitalen Geschäftsmodellen. Das hat eine Untersuchung des Bundesverbands Digitale Wirtschaft und eines Mannheimer Forschungsinstituts ergeben. Die Bruttowertschöpfung liege bei über 480 Milliarden Euro, knapp 12% der gesamten Wirtschaftsleistung. Die Forscher sagen auch, rund 95% der Unternehmen sind kleine oder mittlere Unternehmen. Das Oktoberfest soll sicherer werden. Das ist eine Erkenntnis aus dem vergangenen Jahr, als einige Menschen wegen Überfüllung Panik bekamen und sich viele nicht gut informiert fühlten. Die genauen Pläne wollen Polizei und Stadt heute vorstellen. Bereits bekannt ist unter anderem, dass KI-gestützte Kameras in Zukunft große Ansammlungen erkennen und schnell Alarm schlagen sollen.
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5: Ich bin Irene van der Berg. Die Masche ist immer ähnlich. Vermeintliche Handwerker klingeln an der Tür und wollen angeblich etwas überprüfen. In Wirklichkeit haben sie es aber auf Wertgegenstände und Bargeld abgesehen. Am vergangenen Wochenende hatte eine Seniorin aus Winsbach gleich zweimal Besuch von Betrügern. Die Polizei Mittelfranken warnt jetzt vor dieser Masche.
6: Vielen Dank, Irene. Und um 7:30 gibt's noch mehr aus der Region dann wieder in Franken um 7:30. Radio 8 regional für Sie. Die Wetterinfos kommen von Christian König. Jetzt unserem Radio 8 Wetterkönig. Mal schauen, ob der Herbst so langsam anklopft. Schönen guten Morgen, Christian.
7: Guten Morgen, Andi.
6: Aber eigentlich wäre jetzt allmählich der Altweibersommer erstmal dran, oder, Christian?
7: Richtig, und nach dem windigen Schauermix wird's auch ab morgen wieder ziemlich stabil, und zwar bis weit in die nächste Woche rein, mit recht viel Sonne, ab und zu auch mal Wolken, aber bei den Temperaturen sind wir immer so oder knapp über 20 Grad am Tag und nachts bei 10 Grad manchmal auch etwas drunter und Frühnebel. Aber das Stabile, was sich da jetzt anbahnt, das ist eigentlich typisch für Altweibersommer.
6: Ja, schön. Um 16 Grad heute Morgen im Schnitt, nämlich auch in Unterschwaningen. Danke an Karin hier, unsere Radio 8 Wettermelderin. Und aus Wettelsheim, da werden uns 15 Grad auch schon gemeldet. 3:07, hier ist der Radio 8 Verkehrsservice. Keine Meldungen habe ich derzeit. Gute Fahrt rein in diesen Mittwoch. Aber Blitzer stehen noch in Ansbach. Brauhausstraße beim Brückencenter im 30er-Bereich. Und ebenfalls ein 30er-Bereich an der Schule hier in Wilburgstetten. Da werden sie heute Morgen auch schon geblitzt. Markus und Marco haben sich gemeldet per WhatsApp. Text- und Sprachnachrichten gerne abschicken, weiterhin zu mir. Oder anrufen bei der Doris im Radio 8 Hörerservice. Diese Nummer brauchen Sie. 0981 63 und zweimal die 0. Gute Fahrt.
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6: Einfach gute Musik heute. Am Tag der berufstätigen Eltern, also der ganz normale Wahnsinn, beginnt wieder. Während Mama und Papa vielleicht noch die Brote schmieren und am Frühstückstisch sitzen, sitzen die Schüler gleich schon wieder im Bus und dann kann es auch schon losgehen nach den Sommerferien. Die Schule hat begonnen und rein geht's in diesen Mittwoch, der 16. September. Gleich hier mit dem Aufreger-Thema und dem Hammer der Woche und natürlich einfach guter Musik. Die Sissers ist das sind dabei und die 80er hier mit Murray Head. Schönen guten Morgen, Mittelfranken.
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0: Einfach gute Musik aus den 90ern, die Sister Sisters, hier bei Radio 8, 12 nach 7.
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0: Ja, die Schule hat begonnen und die Kinder, die tummeln sich wieder auf den Schulhöfen der Region. Die Hausmeister haben alles hübsch aufgeräumt, damit es schön sauber und ordentlich aussieht. Aber in Sachsen bei Ansbach, da waren jetzt etwas ungewöhnliche Maßnahmen notwendig. Radio 8 Lokalreporterin Birte Montasseri.
2: Auf dem Schulhof der Rusam-Grundschule in Sachsen bei Ansbach, da hängen jetzt 5 Überwachungskameras. Keine Sorge, wenn hier die Kinder sich tummeln und spielen, da bleibt der Bildschirm schwarz. Erst ab 22 Uhr schaltet sich die Videoüberwachung ein und filmt bis morgens 6.30 Uhr. Hintergrund, eine ganze Vandalismus-Serie. Scherben, kaputte Flaschen, kaputte Laternen, Müll, das Ganze nahm kein Ende. Und darum hatte der Stadtrat schließlich beschlossen, eine Videoüberwachung zu installieren.
0: Oha, aber eine krasse Maßnahme, muss man sagen.
2: Ja, und ehrlich gesagt einfach schade, dass es schon so weit kommen muss. Aber man wollte es nicht länger hinnehmen. Bei der Kreislaufhütte in der Nähe von Sachsen bei Ansbach, da gab es ein ähnliches Problem. Und seitdem dort die Videoüberwachung angebracht ist, ist auch Ruhe im Karton.
0: Und wollen wir mal hoffen, auch letztlich, dass es dann auch an der Grundschule auch klappt?
2: Ja, natürlich. Aber so ganz überzeugt mich die Videoüberwachung nicht. Was glauben Sie denn, wie überzeugend wirken denn eigentlich Law and Order bei Menschen, die sowieso ein Problem mit einem respektvollen Umgang im Sinne eines Gemeinwohls haben? Ein altes chinesisches Sprichwort besagt, der beste Zeitpunkt, einen Baum zu pflanzen, war vor 20 Jahren. Der zweitbeste ist heute. Vandalismus zu bekämpfen, das ist ein langwieriger Prozess. Es gibt ja mittlerweile Schulen, die gerade ihre Schülerinnen und Schüler bewusst Klassenräume und langweilige weiße Wände gestalten lassen. Und dazu passt ein anderer schlauer Spruch: Was man selbst gemacht hat, das macht man nicht kaputt.
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0: Wir bringen Sie gut in den neuen Tag mit einfach guter Musik hier bei Radio 8, gleich 8 vor halb 8. Und die Rekordpreise an den Tankstellen, die haben viele Autofahrer offenbar überhaupt nicht davon abgehalten, ins Auto zu steigen. In seiner Sommerstaubilanz zählte der ADAC mehr Staus als vor einem Jahr. In der Sommerreisezeit haben also noch mehr Autofahrer stundenlang in Staus und Autobahnen auf Fernstraßen verbracht als im Vorjahr, heißt es dazu. Wir kommen jetzt von der Straße in Richtung Wetter zu Christian König und er sagt uns, wie es heute aussieht an diesem Mittwoch.
1: Durchwachsen und windiger geht's durch den Tag mit halt schauerartigem Regen. Über Nacht beruhigt sich's und ab morgen wird's schon wieder sonniger, aber nur mäßig warm.
0: Aber klingt auch nicht schlecht. Danke dir, Christian. Gleich die 80er hier bei Radio 8 mit Tears for Fears. Starten wir in den neuen Tag gemeinsam rein. Einfach gute Musik hier bei Radio 8.
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0: Ganz entspannt geht's in den Mittwoch. Der Wochenteiler auf Radio 8, die 80er mit einfach guter Musik. Und dieser genialen Nummer hier von Cameo, Word Up. Das ist unser besonderer Song hier. Gleich in der nächsten halben Stunde auf Radio 8 für Sie.
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0: Bei mir im Studio ist Irene van der Berg. Guten Morgen.
3: Guten Morgen, Andi.
0: Da gibt es jetzt einen weiteren Ermittlungserfolg bei der sogenannten Eco-Kajal.
3: Mhm, und seit Monaten beschäftigt sich ja die Ermittlungskommission Eco-Kajal der Kripo Nürnberg mit Sexual- und Drogenübergriffen auf junge Mädchen am Hauptbahnhof. Die Ermittlungen, die haben jetzt zu einer weiteren Verhaftung geführt. Der festgenommene Mann steht im Verdacht, Drogen an Minderjährige abgegeben zu haben.
4: Wie die Polizei mitteilt, kontrollierten sie den 29-Jährigen im Bereich des Plärrers. Bei ihm fanden sie Betäubungsmittel, die offensichtlich zu Verkaufszwecken portioniert waren. Zudem stand er bereits in Verdacht, in jüngster Vergangenheit Betäubungsmittel an Minderjährige abgegeben zu haben, so die Polizei. Der Mann wurde festgenommen und sitzt mittlerweile in U-Haft. Bisher konnte die Ermittlungsgruppe Eco-Kajal damit insgesamt 19 Tatverdächtige festnehmen. Die Ermittlungen gehen weiter. Lisa Immendörfer, Radio 8 in Nürnberg.
3: Eine außergewöhnliche Suchmeldung hat die Polizei Dinkelsbühl. Gesucht wird nämlich eine beschädigte Hausfassade. Eine 73-Jährige kam zur Wache und schilderte den Beamten, dass sie am Abend durch die untere Schmiedsgasse fuhr und in der historischen Altstadt ein Haus mit heller Fassade beschädigt hat. Der Schaden an ihrem Auto liegt bei etwa 10.000 Euro, so die Polizei. Die Ermittler gehen davon aus, dass das betroffene Gebäude deutliche Spuren aufweisen dürfte. Jetzt sucht die Polizei Dinkelsbühl Zeugen sowie den geschädigten Hauseigentümer. Dieses Mal war es noch eine Übung, doch schon bald wird's ernst. Feuchtwangens erster Bürgermeister Dr. Ulrich Grünwald durfte bei der Mooswiesenbierprobe im Forstamtsgarten schon mal ein Fass Bier anstechen. Das diesjährige Festbier hat die Landwehrbräu gebraut. Bevor es am 25. September mit dem offiziellen Fassanstich im Festzelt Papert auf der Mooswiese losgeht, war die Bierprobe für den Bürgermeister eine gute Übung.
5: Ja, das war wunderschön, das erste Mal die Bierprobe in Feuchtwangen zu machen. Das mit dem Fass hat ganz gut geklappt. Ich habe wohl 3 Schläge gebraucht, wobei es beim ersten Schlag wahrscheinlich schon richtig gesessen hat. Aber das Bier floss und schmeckt gut. Mooswiese ist so das größte Fest hier in Feuchtwangen. Und da das erste Mal jetzt offiziell als Bürgermeister dabei zu sein, das ist eine große Freude und eine große Ehre. Da freue ich mich drauf.
3: Die Feuchtwanger Mooswiese geht vom 25. bis 29. September. Die gute Nachricht. Anlässlich der Deutschen Waldtage findet im Tiergarten in Nürnberg eine Sonderführung auf dem Klimawaldpfad statt. Los geht's am Freitag, 18. September um 14 Uhr. Gemeinsam mit dem Forstbetrieb Nürnberg lernen die Besucher bekannte heimische Arten sowie sogenannte Zukunftsbaumarten kennen, die mit dem künftigen Klima besser zurechtkommen und teilweise gezielt gepflanzt werden können. Tickets für die Sonderführung können telefonisch über das Zootourenbüro vereinbart werden, heißt es in der Mitteilung. Das war Franken um halb. 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Und jetzt ist Christian König dran, unser Radio 8 Wetterkönig.
6: Auffrischender Wind bringt uns Wolkenmix in die Region und auch teilweise schauerartigen Regen. Und das Ganze bei so um die 20 Grad. Im Laufe der Nacht klart es aber schon wieder auf bei Tiefstwerten um 7 Grad. Morgen und weiter

0: Bis ins Wochenende kriegen wir mal mehr, mal weniger Sonne geboten. Die Wolkenfelder bleiben harmlos und die Temperaturen passen zur Jahreszeit mit dem Schnitt 19 bis 21 Grad.
1: Das hören wir doch gerne. Dankeschön, Christian. In Wernfels an der Burg dazu heute Morgen 15 Grad und in Wettelsheim, von dort werden uns 16 schon gemeldet. Vielen Dank an unseren Radio-Wettermelder Werner hier.
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1: Der Radio 8 Verkehrsservice, es ist 7:45 jetzt. Wir schauen auf die A6 Richtung Nürnberg zwischen Feuchtwangen Nord und Aurach. Da laufen derzeit Bauarbeiten. 2 Kilometer Stau. In der Gegenrichtung die A6 Richtung Heilbronn zwischen dem Kreuz Nürnberg Süd und Rot. Da steht ein kaputter Lastwagen noch rum. Hier ist der Standstreifen blockiert. Und die Blitzer sind aufgebaut in Ansbach heute früh, Brauhausstraße beim Brückencenter. Das ist eine 30er-Zone und in Wilburgstetten an der Schule auch eine 30er-Zone. Danke an Marco und Markus fürs Melden auf der 0981 63 und zweimal die 0. Das geht per WhatsApp hier ins Studio oder gerne auch anrufen. Die Doris steht bereit, wenn Sie mit unserer Doris telefonieren möchten. Gleiche Nummer 0981 63 zweimal die 0. Gute Fahrt.
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1: Ah, wir können jetzt eigentlich Abracadabra spielen von der Steve Miller Band. Er hat heute nämlich 70 Katzen auszublasen an der Torte. Der weltberühmte Magier und Zauberkünstler und Illusionist. Wer wird 70? David Copperfield.
5: Oh, wow.
1: David Copperfield.
5: Oh, wow. 70
1: wird er. Ja, 70 wird er, genau. Habe ihn auch schon ein paar Mal live gesehen, also mindestens 2-3 Mal damals in Nürnberg. Das war Ende der 90er, Anfang der 2000er Jahre. Mhm. War schon mega, ja, muss man sagen. 70 wird er, Happy Birthday. Er hat bis vor kurzem auch in Las Vegas gezaubert noch in seiner eigenen Show. Jetzt will er sich, glaube ich, ein bisschen zurückziehen. Aber als Top-Illusionist macht er uns aber ohne Probleme vor, er sei erst 50. Das kann man natürlich da machen, wenn man ein Illusionist ist. Wir können es nicht. Aber wir sehen ja, noch haben wir keine Falten, es geht.
5: Nein.
1: Ja. Schönen guten Morgen, Mittelfranken, hier ist Radio 8.

0: Das ist der Mittwoch mit Radio 8 hier. Schönen guten Morgen um gleich 7:45 an diesem 16. September. Ja, da glüht die Kreditkarte. Da müssen Sie ein ordentliches Bündel Geld mitnehmen, wenn Sie derzeit tanken fahren. Und hohe Benzinpreise weiterhin sehr aktuell. Die Frage ist, wie sollen wir da sparen, wenn Benzin trotz sparsamer Fahrweise und Tanken rechtzeitig vor 12 Uhr dann auch deutlich mehr als 2 Euro pro Liter kostet? Radio 8 Reporter Ronny Thora hat ein paar Spartipps jetzt für uns, die vielleicht weniger bekannt sind. Ronny, die Spartipps also, dass man spätestens um 11:30 zur Tankstelle sollte, bevor um 12 Uhr dann die Preise erhöht werden, und dass man vorausschauend und nicht zu schnell fahren sollte, dürfte ja jeder schon gehört haben. Aber gibt's vielleicht noch weniger bekannte Spartipps auch für spritpreisfrustrierte Autofahrer?
1: Ja, was vielleicht nicht jeder immer beachtet, den Reifendruck regelmäßiger kontrollieren und ruhig 0,1 bis 0,2 bar mehr reinpumpen, als in der Herstellerangabe als Reifendruck angegeben werden. Das ist in der Regel unproblematisch und spart Sprit. Dann, wo auch viele was verschenken, mal in den Kofferraum gucken, ob da nicht irgendwo überflüssige Kilo an Zusatzgewicht rumliegen. Weniger Gewicht heißt einfach weniger Spritverbrauch. Gilt auch für überflüssige Verbraucher. Im Herbst zum Beispiel braucht man ja oft noch keine Scheiben- oder Sitzheizung.
0: Okay, und natürlich auch Tankstellenpreise vergleichen und möglichst nicht auf der Autobahn tanken. Da habe ich neulich auch schon wieder Literpreise für 1 Euro bei Super gesehen. Aber du hast ja noch mal ein bisschen mehr um die Ecke jetzt gedacht, um als Autofahrer auch zu sparen.
1: Ja, wenn man mal wegdenkt vom direkten Spritverbrauch und Tankpreis, einfach mal überlegen, wo man das, was man vielleicht an der Tankstelle draufzahlt, woanders wieder einsparen kann. Indem man zum Beispiel doch mal guckt, ob es eine günstigere Kfz-Versicherung gibt. Oder das Auto ein bisschen mehr stehen lässt und dann auch die Kilometeranzahl bei der Versicherung niedriger anmeldet. Und dann sind es ja so die kleinen Ausgaben pro Tag, wenn man zum Beispiel den Kaffee von zu Hause mitnimmt, statt ihn unterwegs zu kaufen. Oder die Bootbox statt Mittagskantine. Oder eine Flasche Leitungswasser mitnehmen statt Flaschenwasser. Und was über die Woche gesehen auch viel einspart, ist, wenn man einmal zum Supermarkt fährt für den Großeinkauf und am besten noch vorher was essen, damit man nicht hungrig sinnlos mehr in den Korb packt, als man wirklich braucht. Sowas spart alles oft mehr ein, als man durch ein paar Cent mehr pro Liter bei der Tankstelle draufgezahlt hat.
0: Ja, danke Ronny, unser Radio 8 Reporter Ronny Thora mit diesen Tipps. Und ja, der Kanzler hat ja schon versprochen, die Bürger wegen der hohen Spritpreise finanziell zu entlasten. Allerdings gibt es dafür noch kein genaues Konzept. Ja, wahrscheinlich wird der Kassenbon dann an der Tankstelle künftig auf weiches Papier gedruckt, damit man sich damit die Tränen abwischen kann. Wir werden sehen und halten Sie auf dem Laufenden. Hier ist Radio 8. Guten Morgen Mittelfranken an diesem Mittwoch.

0: Das ist ja Ariana Grande hier bei Radio 8. Einfach gute Musik um 8 vor 8 an diesem Mittwoch. EU-Kommissionspräsidentin Ursula von der Leyen, die hält heute um 9 Uhr in rund einer Stunde gleich im Europaparlament in Straßburg eine Rede zur Lage der Europäischen Union. Sie will dabei auch über Vorschläge der Kommission sprechen, ab welchem Alter Kinder und Jugendliche Social-Media-Plattformen nutzen dürfen. Mehr dazu dann bei uns in den Radio 8 Nachrichten. Jetzt mehr vom Wetter, wie wir in den neuen Tag starten. Das weiß Radio 8 Wetterkönig Christian König.
1: Windiger Schauermix ist angesagt. Nachts klart's auf. Morgen und weiter bis ins Wochenende haben wir wieder mehr Sonne. Aber es bleibt bei meist um oder knapp über 20 Grad.
0: Dankeschön, Christian. Und der Blitzer in Wilburgstetten ist noch aktuell heute Morgen an der Schule. Hier die 30er-Zone. Den hat der Mario nochmals bestätigt hier per WhatsApp. Vielen Dank. Gute Fahrt. Mit Arthur Baker und Al Green. The Message is Love. Gleich noch vor den Nachrichten um 8.
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3: Ich bin Angela Kress. Guten Morgen. Die Spritpreise sind zuletzt wieder stark nach oben gegangen. Kanzler Merz hat deshalb Entlastungen angekündigt. Jetzt wird darüber diskutiert, wie die aussehen sollen, und das könnte zu neuem Streit in der Koalition führen. Die SPD will Übergewinne bei den Mineralölkonzernen abschöpfen. Diesen Schritt lehnt der Kanzler bisher ab. Bremens Bürgermeister Bovenschulte mahnte im ZDF zur Eile.
4: Es müssen jetzt schnell Entscheidungen getroffen werden, weil die Situation an den Zapfsäulen einfach unerträglich ist. Die Menschen müssen entlastet werden, und da zählt jetzt eigentlich jeder Tag.
3: Eine 100-prozentige Lösung werde es nicht geben, so Bovenschulte. Die Bundesregierung will Konsequenzen aus dem islamistischen Terroranschlag beim Christopher Street Day in Berlin ziehen. Das Bundeskabinett soll heute einen 10-Punkte-Plan beraten. Der sieht unter anderem eine Mindestfreiheitsstrafe von einem Jahr für besonders gefährliche Körperverletzungen mit Messern und anderen gefährlichen Werkzeugen vor. Bisher liegt die Mindeststrafe bei einem halben Jahr. Bayerns Staatsanwaltschaften ächzen unter der Last unerledigter Verfahren, und das seit Jahren. Die Zahl offener Fälle lag zur Jahresmitte bei fast 89.800, wie die Richterzeitung schreibt. Zum Vergleich, 2021 waren es noch über 22.000 weniger. Auch bundesweit steigen die Zahlen. Der Richterbund fordert deshalb die Landesregierungen auf, gegenzusteuern. Der Eindruck, dass die Strafverfolgung von der Kassenlage abhänge, dürfe sich nicht verfestigen. Deutschland und die USA wollen ihre Zusammenarbeit bei Rüstungsprojekten deutlich ausbauen. Dazu haben die Verteidigungsminister Pistorius und Hegseth in Washington eine Absichtserklärung unterzeichnet. Für Deutschland heißt das, mehr Waffen, Munition und Ausrüstung der NATO könnte in Zukunft von hier kommen. Pistorius sagte, Deutschland verfüge unter anderem über bestens ausgebildete Fachkräfte und technologische Spitzenkompetenz. Das Ozonloch über der Antarktis ist im vergangenen Jahr so klein gewesen wie selten seit Anfang der 90er Jahre. Das meldet die Weltwetterorganisation. Trotzdem keine Entwarnung. In Teilen Europas habe die UV-Strahlung seit Mitte der 1990er Jahre um bis zu 20% zugenommen.
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5: Ich bin Irene van der Berg. Wie berichtet, ist am Wochenende ein Streit zwischen zwei stark alkoholisierten Männern in Ansbach völlig eskaliert. Gegen 5.30 Uhr gerieten ein 34- und ein 38-Jähriger an der Kreuzung Kronacher Straße und Würzburger Straße aneinander. Der 38-Jährige soll seinen Kontrahenten dann mit den Füßen zu Boden geschlagen und dort mehrfach gegen dessen Kopf getreten haben. Beide Männer kamen ins Krankenhaus. Mittlerweile wurde gegen den 38-Jährigen Haftbefehl wegen des Verdachts des versuchten Totschlags erlassen.
6: Dankeschön, Irene. Und in einer halben Stunde um 8:30 dann aktuelle weitere Nachrichten aus Mittelfranken für Sie in Franken um 8:30. Radio 8 Regional. Nun auf der Blick auf das Wetter an diesem Mittwoch mit Christian König, unserem Radio 8 Wetterkönig. Guten Morgen.
7: Guten Morgen, Mittelfranken.
6: Ja, Christian, zeigt uns denn der September jetzt auch mal seine Launen?
7: Ja, zumindest vorübergehend im Vergleich zu gestern, denn es gibt mehr Wind und Wolken, teils auch schauerartigen Regen, und das bei höchstens 20 Grad. Aber über Nacht beruhigt sich schon wieder mit teils klarem Himmel bei Tiefstwerten um 7 Grad. Und von morgen bis übers Wochenende hinaus überwiegt dann eher Sonnenschein mit zwischendurch mal ein paar Wolkenfeldern. Die Temperaturen bleiben recht stabil, wie sich's für die Jahreszeit jetzt Mitte September gehört, nämlich so bei 19 bis 21 Grad.
6: Ist doch ganz ordentlich. Ich danke dir, Christian.
7: Gerne.
6: In Schwabach am Krankenhaus, da haben wir aktuell 16 Grad und 15 Grad, die werden uns aus Sommersdorf gemeldet. Vielen Dank hier an Helmut, unser Radio 8 Wettermelder. Gleich 4 nach 8 in diesen Sekunden der Radio 8 Verkehrsservice. Wir haben die A6 Richtung Heilbronn zwischen dem Kreuz Nürnberg Süd und Rot. Ein kaputter Lastwagen, der Standstreifen ist noch blockiert. Bis etwa 9 Uhr, laut dem ADAC noch eine Stunde also. Und in der Gegenrichtung die A6 Richtung Nürnberg zwischen Feuchtwangen Nord und Aurach. Da laufen Bauarbeiten. 2 Kilometer Stau derzeit. Die Blitzer sind aufgebaut. In Wilburgstetten noch an der Schule hier die 30er-Zone. Danke Marco und Mario fürs Melden. Sie brauchen diese Nummer, wenn Sie WhatsApp an Nachrichten zu mir abschicken möchten, hier ins Studio oder anrufen bei unserer Doris heute im Hörerservice, die 0981 63 und zweimal die 0. Kommen Sie gut an.
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6: An diesem Mittwoch natürlich auch mit Queen starten wir in die nächste Stunde, die 80er hier bei Radio 8, einfach gute Musik. Und wir freuen uns natürlich schon mal auf das Wochenende heute Mittwoch. Und da stehen die Kunsttage in Ornbau an, das Freilandmuseum feiert das Herbstfest. Kirchweih Gunzenhausen läuft noch bis Sonntag. Oder wie wär's mit dem Drachenfest in Ruffenhofen am kommenden Sonntag? Also da schon mal ein bisschen vorplanen, alle Infos auf radio8.de und in der App jederzeit für Sie. Schönen guten Morgen, Mittelfranken.

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0: So klingt er der Mittwoch in Mittelfranken mit Radio 8. Aufstehen. Guten Morgen um 8:12. Jetzt gleich haben Sie sich heute Morgen auch die Frage gestellt. Jetzt geht ja die Schule wieder los. Heißt auch morgens wieder Stress in den Familienhaushalten. Was ziehe ich bloß an? Schrank aufgemacht. Entweder spontan einfach was rausholen oder vielleicht am Abend zuvor was rauslegen. Da gibt's ja ganz unterschiedliche Typen. Und diese Frage müssen wir uns auch stellen, wenn jetzt die Feste und Volksfeste, wie zum Beispiel das Oktoberfest, auch wieder losgeht. Was ziehen wir in Sachen Tracht so an? Was ist in, was ist out? Da wollen wir jetzt mal drüber sprechen mit Radio 8 Reporterin Helen Martin. Helen, fangen wir mal an beim Dirndl. Was ist denn da in diesem Jahr eigentlich in?
1: Also da ist das Stichwort auf jeden Fall traditionell. Heißt, das Dirndl geht übers Knie und die Blusen dürfen gerne hochgeschlossen sein. Bei den Farben sind gedeckte, erdige Töne angesagt, also rot, grün oder braun. Und was auch richtig cool ist, Ton in Ton. Also Dirndl, Schürze und Bluse sind farblich aufeinander abgestimmt. Und bei Stoffen würde ich auf jeden Fall was Hochwertiges nehmen, also Leinen, Samt, Kord oder Seide. Und als kleiner Twist in die Schürzenschleife ein Seidentuch einbinden.
0: Ja, klingt nett. Und jetzt kommen wir mal zu uns Männern. Was ist denn da angesagt? Bin ich mal gespannt.
1: Auch da sind klassische Looks ein Ding, also eine gut sitzende Lederhose, ein ordentliches Hemd und dazu traditionelle Schuhe. Auch so richtig historische Trachten und traditionelle Stücke sind wieder beliebt. Aber wichtig ist halt, dass die Lederhose wirklich gut sitzt. Ich meine, ist auch null schlimm, wenn die Lederhose schon so ein paar Gebrauchsspuren hat. Das ist ja total normal, beziehungsweise so soll es ja auch sein.
0: Absolut. Jetzt muss ich gestehen, Lederhose habe ich jetzt leider direkt keine. Aber bei mir muss jetzt, sagen wir mal, die Trachtenweste und das Trachtenhemd reichen. Ja, okay. Also schauen wir mal. Viele Feste gibt's ja jetzt, wo wir uns die Tracht präsentieren können. Kirchweih Gunzenhausen, jetzt Kirchweih Herrieden am Wochenende und dann kommt die Mooswiese und ja, die Wiesen dann auch in München bald.

0: Zwei Brüder aus Südafrika haben damals diesen Hit gelandet. Ein One-Hit-Wonder zwar, aber mega erfolgreich in ihrer Heimat Südafrika. Die Band Kolesk, Take Me Where the Sun is Shining. Hier bei Radio 8. Einfach gute Musik an diesem Mittwoch um 8:50. Am Anfang der Corona-Pandemie wurden händeringend Schutzmasken gesucht. Der Bund bot viel Geld und Händler beschafften weit mehr als gedacht. Der daraus folgende Rechtsstreit liegt nun in Karlsruhe. Ob heute schon ein Urteil dazu fällt, das ist noch unklar. Und wenn Sie Kunde von Netflix, Apple TV und Wow sind, dann könnten Sie vielleicht auch Geld zurückbekommen. Verbraucherschützer haben gegen Preiserhöhungen der drei Streaming-Dienste geklagt und fordern je nach Vertrag nun Rückzahlungen von 200 bis 700 Euro, heißt es. Jetzt der Blick aufs Wetter, wie es aussieht heute und wie wir reinstarten in den neuen Tag, sagt uns Radio 8 Wetterkönig Christian König.
1: Durchwachsen und windiger geht es durch den Tag mit halt schauerartigem Regen. Über Nacht beruhigt sich's und ab morgen wird es schon wieder sonniger, aber nur mäßig warm.
0: Danke dir, Christian. Gleich hier der King of Pop. Einfach gute Musik mit Michael Jackson gleich bei Radio 8.
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Gleich die Nachrichten, die aktuellsten aus Mittelfranken für Sie. Da schauen wir nach Ansbach. Da ist ja, wie berichtet, am vergangenen Wochenende ein Streit unter zwei stark alkoholisierten Männern völlig eskaliert. Die Polizei sucht jetzt weiter hier dringend nach Zeugen. In diesem Fall gleich mehr hier in Franken um halb, Radio 8 Regional um halb neun bei E-Rainy.

0: Pink rockt so richtig ab hier bei Radio 8. Und das machen wir gleich auch noch. Jetzt aber erstmal, Irene, die Nachricht, oder? Du bist bereit.
1: Ich bin bereit.
0: Okay, dann können wir gleich starten. Zuvor oder danach gibt's noch ein bisschen was zum Blutdruck senken. China Crisis hier bei Radio 8. Ja, ist doch so, oder? Ein bisschen. Ja, ganz entspannt. Wishful Thinking. Eine schöne Nummer. Gleich hier unser besonderer Song.
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0: Guten Morgen, Irene, nochmal.
3: Guten Morgen, Andi.
0: Da schauen wir nach Ansbach. Wie berichtet, ist ja am Wochenende hier ein Streit zwischen zwei stark alkoholisierten Männern völlig eskaliert.
3: Ja, gegen 5.30 Uhr gerieten ein 34- und ein 38-Jähriger an der Kreuzung Kronacher Straße und Würzburger Straße aneinander.
4: Der 38-Jährige soll seinen Kontrahenten dann mit den Büßen zu Boden geschlagen und dort mehrfach gegen dessen Kopf getreten haben. Beide Männer kamen ins Krankenhaus. Mittlerweile wurde gegen den 38-Jährigen Haftbefehl wegen des Verdachts des versuchten Totschlags erlassen. Er befindet sich laut Polizei in Urhaft. Die Ansbacher Mordkommission hat die weiteren Ermittlungen übernommen und sucht nach Zeugen. Insbesondere der Fahrer eines roten Kleinwagens, der in Tatnähe gewesen sein soll, wird gebeten, sich bei der Kriminalpolizei zu melden. Die Nummer steht bei uns im Netz. Finn Hornung, Radio 8 in Ansbach.
3: Seit Monaten beschäftigt sich die Ermittlungskommission Eco Kajal der Kripo Nürnberg mit Sexual- und Drogenübergriffen auf junge Mädchen am Hauptbahnhof. Die Ermittlungen, die haben jetzt zu einer weiteren Verhaftung geführt. Der festgenommene Mann steht im Verdacht, Drogen an Minderjährige abgegeben zu haben.
5: Wie die Polizei mitteilt, kontrollierten sie den 29-Jährigen im Bereich des Plärrers. Bei ihm fanden sie Betäubungsmittel, die offensichtlich zu Verkaufszwecken portioniert waren. Zudem stand er bereits in Verdacht, in jüngster Vergangenheit Betäubungsmittel an Minderjährige abgegeben zu haben, so die Polizei. Der Mann wurde festgenommen und sitzt mittlerweile in U-Haft. Bisher konnte die Ermittlungsgruppe Eco Kajal damit insgesamt 19 Tatverdächtige festnehmen. Die Ermittlungen gehen weiter. Lisa Immendörfer, Radio 8 in Nürnberg.
3: Mit seinem frisch geklauten Fahrrad ist ein 15-Jähriger am Nachmittag in Untermichelbach ausgerechnet dem Besitzer über den Weg gefahren. Der erkannte sein kurz zuvor gestohlenes Rad wieder und hielt den Jugendlichen an. Eine hinzugerufene Polizeistreife konnte die Sache aufklären und der 15-Jährige gab den Diebstahl zu. Das Fahrrad wurde anschließend wieder an seinen Besitzer zurückgegeben. Den Jugendlichen erwartet jetzt eine Strafanzeige wegen des Diebstahls. Eine gute Nachricht habe ich außerdem. Ein runder Geburtstag ist ja immer ein schöner Anlass zu feiern und die wenigsten bekommen dazu auch noch eine eigene Ausstellung. Die Forschungsstelle für fränkische Volksmusik in Offenheim schon. Die hat nämlich offiziell ihr 45. Jubiläum gefeiert. Die Wanderausstellung Ein Leben voller Musik zeigt jetzt, wann und in welcher Weise Musik im Leben der Menschen eine Rolle spielt. Schülerinnen und Schüler der Christian vom Bomhardt-Schule, die haben übrigens bei der Ausstellungsgestaltung mitgeholfen. Und wer die Ausstellung ausleihen möchte, kann sich an die Forschungsstelle für fränkische Volksmusik wenden. 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
1: Auffrischender Wind bringt uns Wolkenmix in die Region und auch teilweise schauerartigen Regen. Und das Ganze bei so um die 20 Grad. Im Laufe der Nacht klart es aber schon wieder auf bei Tiefstwerten um 7 Grad. Morgen und weiter bis ins Wochenende kriegen wir mal mehr, mal weniger Sonne geboten. Die Wolkenfelder bleiben harmlos und die Temperaturen passen zur Jahreszeit mit dem Schnitt 19 bis 21 Grad.
2: Ja, und wir haben schon 17 in Rothenburg gemessen hier am Marktplatz und in Rostal sind es 16 Grad. Dank Herrn Karin, unsere Radio 8 Wettermelderin hier. 9:15 ist es mittlerweile, der Radio 8 Verkehrsservice. Wir haben noch die A6 aktuell Richtung Nürnberg zwischen der Raststätte Frankenhöhe Süd und Aurach. 6 Kilometer Stau hier. Der Zeitverlust laut dem ADAC eine knappe halbe Stunde. Brauchen Sie da länger momentan. Ansonsten noch einen Blitzer, der steht noch in Wilburgstetten an der Schule, die 30er-Zone. Danke nochmal an Marco und Mario fürs Melden. Wenn Sie die Liste erweitern möchten, kein Problem, anrufen oder eine WhatsApp schnell durchschicken, als Text- und Sprachnachricht auch, auf dieser Nummer 0981 63 und zweimal die 0. Gute Fahrt weiterhin.
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2: Heute an diesem 16. September ist der Tag der berufstätigen Eltern. Die haben aber leider gar keine Zeit, den zu feiern, muss man dazu sagen.
4: Mhm.
2: Ja, und es ist noch ein besonderer Tag heute, der Tag der Patchwork-Familie. Also der Tag der Stieffamilie sozusagen. Da gibt es auch viele. Kann man heute Abend vielleicht alle zusammenkommen, feiern gehen, essen gehen. Können Sie den Tag zum Anlass nehmen. Und das ist normalerweise auch der Tag oder die Familien, die mit dem Ex in Urlaub fahren, ja. Oder?
4: Okay.
2: Ja, ist das nicht so?
4: Ja, ich glaube.
2: Oft so. Noch müde Augen. Ja,
4: ich
2: Randy Thunderberg,
4: so
2: ich überlege nochmal und dann sprechen wir nochmal drüber. Nach einfach guter Musik. Schönen guten Morgen, Mittelfranken. Hier ist China Crisis.

0: Olivia Rodrigo hier bei Radio 8 Drop Dead. Einfach gute Musik, das ist der Mittwoch um gleich 8:45. Die beste Zeit, sie in diesen Tagen und Wochen auszutragen. Aber wir haben ja heute schon über die Trachtentrends gesprochen. Und die können sich herzeigen auf den vielen Festen in der Region. Am Wochenende ja Kirchweih-Herrieden und Kirchweih-Gunzenhausen haben wir auch schon Halbzeit. Die geht ja noch bis zum Sonntag auf dem Festplatz dort. Noch ruhig, aber das ändert sich in wenigen Stunden. Ja, können Sie mit der Familie wieder mal drüber bummeln über den Schießwasen in Gunzenhausen. Und ja, warum denn nicht? Die schönsten Trachten, Hosen, Lederhosen, Dirndl, die sieht man dann auch wieder in Gunzenhausen auf der Kirchweih. Und es gibt auch unter anderem viele Fahrgeschäfte und viele Möglichkeiten, die Sie hier nutzen können, sagt der Kirchweih-Bürgermeister Wolfgang Eckerlein.
1: Ich habe den Festplatz mit seinen ganzen Fahrgeschäften, mit all den Attraktionen. Wenn ich mich dann ein Stück weit zurückziehen will, kann ich mich entscheiden, gehe ich ins Festzelt Papert, ins große Zelt, wo die Blasmusik auf der Bühne spielt oder am Abend dann Unterhaltungsmusik. Oder ich gehe in den großen Biergarten von Desis Kerberstadl, wo ich leise Hintergrundmusik haben werde, wo ich Sitznischen habe, wo ich im Freien aber auch stehen kann. Gerade für die Leute, die mit ihren Kindern auf den Platz gehen, aber nicht den Trubel des großen Zeltes haben wollen, bietet sich Desis Kerberstadl absolut an.
0: Ja, oder Sie schauen vorbei bei der Schwarzwaldschenke von Ronny Lorenz. Die ist auch schon echt Kult.
1: Es ist ein Betrieb, der über Generationen mittlerweile schon auf der Gunzenhäuser Kirchweih vertreten ist. Wenn meine Informationen stimmen, sind es dieses Jahr 50 Jahre, wo wir diese Weißbierschenke, nenne ich es jetzt einfach mal, auf dem Festplatz haben. Da pilgert man hin, da steht man dann auch den ganzen Abend und ist eigentlich von unserem Festplatz nicht wegzudenken.
0: Ja, Stichwort Abend, heute auch übrigens Abend der Stadt Gunzenhausen und heute Nachmittag auch eine tolle Aktion, da lässt man sich immer viel einfallen, da in Gunzenhausen. Und lädt auch die Menschen ein mit Behinderung. Und zwar ein extra Nachmittag heute ab 14 Uhr für Menschen mit Behinderung und des Betzelhauses, nämlich auf dem Festplatz in Gunzenhausen. Also ganz viele Motto-Tage und Aktionen noch bis zum kommenden Sonntag zu erleben auf dem Schießwasen in Gunzenhausen bei der Kirchweih. Und das komplette Programm einfach mal reinklicken unter gunzenhausen.info und mehr auch jederzeit auf radio8.de und in der Radio 8 App. Damit schönen guten Morgen Mittelfranken, hier ist Radio 8 am Mittwoch.

0: So, geht schon Richtung Vormittag. Das ist der Mittwoch in Mittelfranken mit Radio 8 um 8 Minuten vor 9. Schön, dass Sie bei uns sind. Ja, die Bundesärztekammer warnt jetzt vor einer Freigabe, und zwar eindringlich vor einer Freigabe des Verkaufs von sogenannten Nikotinbeuteln in Deutschland. In einem gemeinsamen Appell fordert das breite Expertenbündnis, das Verbot müsse bestehen bleiben, insbesondere zum Schutz von Kindern und Jugendlichen, wie es heißt. Jetzt präsentiert uns Radio 8 Wetterkönig mal das Wetter heute an diesem Mittwoch. Wie sieht's aus, Christian?
1: Windiger Schauermix ist angesagt. Nachts klart's auf. Morgen und weiter bis ins Wochenende haben wir wieder mehr Sonne, aber es bleibt bei meist oder knapp über 20 Grad.
0: Dankeschön, sind ganz gute Aussichten. Und der Blitzer, der ist immer noch aktuell, gerade nochmal von Darius bestätigt. Vielen Dank. In Ansbach steht er hier in der Brauhausstraße im 30er-Bereich. Gute Fahrt. Gleich mit den Stones noch vor den Nachrichten um 9 hier bei uns auf Radio 8. Einfach gute Musik.
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1: Ich bin Angela Kress. Guten Morgen. Störungen, Spionage, Sabotage, Drohnen werden zur realen Gefahr, aber trotzdem fehlt es oft an Schutzmaßnahmen. Das zeigt eine Umfrage, die unter anderem der Bundesverband für den Schutz kritischer Infrastrukturen durchgeführt hat. Ursula Winkler berichtet.
2: Mehr als 100 Unternehmen aus der sogenannten kritischen Infrastruktur wurden befragt, also etwa staatliche Institutionen, Verkehrsunternehmen oder Energie- und Wasserversorger. Und mehr als jedes zweite Unternehmen sagt, in den letzten Monaten haben wir verdächtige Drohnenflüge wahrgenommen, aber ähnlich viele geben zu, wir haben bisher keine Maßnahmen dagegen umgesetzt.
1: Nachdem die Spritpreise immer weiter in die Höhe klettern, hat Bundeskanzler Merz schnelle Hilfe versprochen. Jetzt wird unter anderem darüber diskutiert, wie das finanziert werden soll. Bundeswirtschaftsministerin Reiche lehnt zentrale Forderungen der SPD ab, wie es aus Ministeriumskreisen hieß. Eine Übergewinnsteuer für Extraprofite der Mineralölkonzerne etwa sei rechtlich wie wirtschaftlich problematisch. Es wird ja gerade auch darüber diskutiert, ob es ein Mindestalter für Social Media braucht. Heute könnte der Rahmen dafür klarer werden. EU-Kommissionspräsidentin von der Leyen hat einen EU-Vorschlag angekündigt und es wird erwartet, dass sie sich heute in ihrer Rede zur Lage der Europäischen Union dazu äußert. Hitze und Dürre haben auch diesen Sommer schwerwiegende Folgen für Gesellschaft und Wirtschaft verursacht. Das sagt der Gesamtverband der Versicherungswirtschaft und fordert Politik und Wirtschaft auf, besser vorzubeugen. Im dritten Quartal hätten Hitze und Dürre das Wirtschaftswachstum um bis zu 0,5 Prozentpunkte verringert, sagte GdV-Geschäftsführer Asmussen dem Redaktionsnetzwerk Deutschland. Unter anderem, weil Menschen bei Hitze weniger produktiv arbeiteten. Krisenherde in diversen Weltregionen und der Hitzesommer in Europa haben Reiselustige aus Deutschland offenbar relativ cool gelassen. Der Reisekonzern DER Tour hat Bilanz für die Monate Juni bis September gezogen. Der Anteil der Spätbucher ist demnach gestiegen, rund 29% der Buchungen und damit rund 3 Prozentpunkte mehr als im gleichen Zeitraum letztes Jahr buchten ihre Reise höchstens 50 Tage vorher. Insgesamt habe die Nachfrage nicht ganz das Niveau des Vorjahres erreicht, hieß es.
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3: Ich bin Irene van der Berg. Wer in Marktwaltingen zukünftig einen Platz in der Kindertagesstätte in Anspruch nehmen will, muss ab dem kommenden Jahr mit mehr Kosten rechnen. Wie der Marktwaltingen mitteilt, steigen ab Januar 2027 die Elternbeträge an. Statt wie bisher 130 Euro für die 4- bis 5-stündige Betreuung, kostet es dann 150 Euro. Dasselbe gilt auch für den Krippenbereich. Grund für die Erhöhung sei die Finanzsituation der Kommune, heißt es in der Mitteilung. Mit einer erneuten Gebührenanpassung müssen Eltern dann im September 2027 rechnen.
4: Dankeschön, Irene. Um 9:30 gibt's noch weitere mehr aktuelle Nachrichten für Sie in Franken um 9:30. Radio 8 Regionaldamm. Jetzt gibt's das Wetter und die Updates von Christian König, unserem Radio 8 Wetterkönig. Und Christian, eigentlich wäre jetzt ja allmählich der Altweibersommer dran, oder?
5: Richtig, und nach dem windigen Schauermix wird's auch ab morgen wieder ziemlich stabil, und zwar bis weit in die nächste Woche rein, mit recht viel Sonne, ab und zu auch mal Wolken, aber bei den Temperaturen sind wir immer so um oder knapp über 20 Grad am Tag und nachts bei 10 Grad manchmal auch etwas drunter und Frühnebel, aber das Stabile, was sich da jetzt anbahnt, das ist eigentlich typisch für Altweibersommer.
4: Ja, perfekt. Wir haben schon 17 Grad in Neusitz. Danke an Diana, unsere Radio 8 Wettermelderin vor Ort. Und derzeit in Nördlingen an der Kaiserwiese gemessen 16 Grad.
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4: Hier ist der Radio 8 Verkehrsservice. 8:45 haben wir es mittlerweile. Eine Meldung habe ich für Sie noch von der A6 Richtung Nürnberg. Da stehen Sie noch im Stau, derzeit insgesamt 6 Kilometer hier zwischen der Raststätte Frankenhöhe Süd und Aurach. Eine halbe Stunde dauert es momentan noch länger hier. Und der Blitzer oder die Blitzer sind noch aktuell. Ansbach-Brauhausstraße, die 30er-Zone. Darius, Dankeschön. Und Wilburg-Stetten an der Schule. Auch hier eine 30er-Zone melden Marco und Mario heute Morgen schon im Radio 8 Hörerservice, beziehungsweise hier gerne per WhatsApp weiterhin schreiben, Text und Sprachnachrichten abschicken. Auf dieser Nummer 0981 63 und zweimal die 0.
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4: Ah, das nächste Spiel der Spielvereinigung Ansbach steht bevor, und noch vor 10 können Sie bei mir hier in Guten Morgen Mittelfranken für das nächste Heimspiel der Spielvereinigung Ansbach Tickets abstauben. Einfach dranbleiben und gleich gibt's das Aufregerthema der Woche im Hammer der Woche, immer mittwochs hier in Guten Morgen Mittelfranken. Jetzt erstmal einfach gute Musik. Die 80er sind mit dabei zum Start in diese Stunde in Form von Madonna. Ich bin Andreas Fischer. Schönen guten Morgen Mittelfranken.

0: Einfach gute Musik, hier ist Radio 8. Am Mittwoch um 12 Minuten nach 9 jetzt.
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0: Den haben wir immer mittwochs für Sie. Einen guten Morgen, Mittelfranken. Die Schule, die hat begonnen, ja. Und die Kids, die tummeln sich wieder auf den Schulhöfen. Die Hausmeister haben alles hübsch aufgeräumt, damit es schön sauber und ordentlich aussieht. Aber in Sachsen bei Ansbach, da waren jetzt etwas ungewöhnliche Maßnahmen notwendig. Radio 8 Lokalreporterin Birte Montasseri.
2: Auf dem Schulhof der Rusam-Grundschule in Sachsen bei Ansbach, da hängen jetzt 5 Überwachungskameras. Keine Sorge, wenn hier die Kinder sich tummeln und spielen, da bleibt der Bildschirm schwarz. Erst ab 22 Uhr schaltet sich die Videoüberwachung ein und filmt bis morgens 6.30 Uhr. Hintergrund, eine ganze Vandalismus-Serie. Scherben, kaputte Flaschen, kaputte Laternen, Müll, das Ganze nahm kein Ende. Und darum hatte der Stadtrat schließlich beschlossen, eine Videoüberwachung zu installieren.
0: Aber das muss man sagen, ist doch eine krasse Maßnahme.
2: Ja, und ehrlich gesagt einfach schade, dass es schon so weit kommen muss. Aber man wollte es nicht länger hinnehmen. Bei der Kreislaufhütte in der Nähe von Sachsen bei Ansbach, da gab es ein ähnliches Problem. Und seitdem dort die Videoüberwachung angebracht ist, ist auch Ruhe im Karton.
0: Ja, wollen wir mal hoffen, dass das auch dann an der Grundschule klappt.
2: Ja, natürlich. Aber so ganz überzeugt mich die Videoüberwachung nicht. Was glauben Sie denn, wie überzeugend wirken denn eigentlich Law and Order bei Menschen, die sowieso ein Problem mit einem respektvollen Umgang im Sinne eines Gemeinwohls haben? Ein altes chinesisches Sprichwort besagt, der beste Zeitpunkt, einen Baum zu pflanzen, war vor 20 Jahren. Der zweitbeste ist heute. Vandalismus zu bekämpfen, das ist ein langwieriger Prozess. Es gibt ja mittlerweile Schulen, die gerade ihre Schülerinnen und Schüler bewusst Klassenräume und langweilige weiße Wände gestalten lassen. Und dazu passt ein anderer schlauer Spruch, was man selbst gemacht hat, das macht man nicht kaputt.
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0: Michael Schulte, Musik aus Deutschland hier bei Radio 8. 9:09 haben wir es. Schön, dass Sie bei uns sind. Ja, Bundeskanzler Merz, Sie haben es auch in den Radio 8 Nachrichten gehört, hat wegen der hohen Spritpreise Entlastungen für uns Autofahrer angekündigt. Für viele Menschen, die täglich das Auto brauchten, sei eine Belastungsgrenze erreicht, sagte er. Wie genau aber diese Entlastungen aussehen und wann sie kommen, das steht noch nicht fest. Wir halten Sie da natürlich auf dem Laufenden. Christian König hält uns indes auf dem Laufenden in Sachen Wetter in Mittelfranken.
1: Durchwachsen und windiger geht's durch den Tag mit teils schauerartigem Regen. Über Nacht beruhigt sich's und ab morgen wird's schon wieder sonniger, aber nur mäßig warm.
0: Dankeschön, Christian. Sind doch ganz gute Aussichten. Entspannt geht's rein mit dieser tollen Ballade gleich von Whitney Houston in den Vormittag. Mit einfach guter Musik bei Radio 8. 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
2: Und Irene van der Berg ist bei mir im Studio. Hallo.
3: Hallo, Andi.
2: Wie berichtet, ist ja am Wochenende ein Streit zwischen zwei stark alkoholisierten Männern in Ansbach völlig eskaliert.
3: Ja, gegen 5.30 Uhr, da gerieten ein 34- und ein 38-Jähriger an der Kreuzung Kronacher Straße und Würzburger Straße aneinander.
4: Der 38-Jährige soll seinen Kontrahenten dann mit den Büßen zu Boden geschlagen und dort mehrfach gegen dessen Kopf getreten haben. Beide Männer kamen ins Krankenhaus. Mittlerweile wurde gegen den 38-Jährigen Haftbefehl wegen des Verdachts des versuchten Totschlags erlassen. Er befindet sich laut Polizei in Urhaft. Die Ansbacher Mordkommission hat die weiteren Ermittlungen übernommen und sucht nach Zeugen. Insbesondere der Fahrer eines roten Kleinwagens, der in Tatnähe gewesen sein soll, wird gebeten, sich bei der Kriminalpolizei zu melden. Die Nummer steht bei uns im Netz. Finn Hornung, Radio 8 in Ansbach.
3: Bei einem Unfall am späten Abend in der Nähe von Neuhof an der Zenn hat ein 62-Jähriger sein Auto zu Schrott gefahren. Der Mann war kurz vor 23 Uhr von Hirschneuses Richtung Neudorf unterwegs, als er rechts von der Fahrbahn abkam. Warum, ist laut Polizei noch offen. Er überfuhr einen Straßenleitpfosten, prallte in einen Wasserdurchlass und überschlug sich mit dem Wagen, der dann letztlich auf dem Dach landete. Der Mann kam leicht verletzt ins Krankenhaus. Für sein Autowrack musste der Abschlepper kommen. Der Schaden liegt bei rund 10.000 Euro. Heute ist Halbzeit bei der Kirchweih Gunstenhausen. Die Organisatoren ziehen eine positive Zwischenbilanz. Zigtausende haben bisher die Veranstaltungen in der Stadt sowie den Festplatz besucht. Ein Anliegen der Organisatoren ist es, alle Bevölkerungsgruppen auf dem Festgelände willkommen zu heißen. So wird unter anderem auch Menschen mit Behinderungen aus verschiedenen Einrichtungen ein unbeschwerter Nachmittag auf der Kirchweih ermöglicht. Aber auch Senioren aus Gunstenhäuserheimen, die werden von den Kerberburm und Madli auf dem Festplatz begleitet. So Kirchweihbürgermeister Wolfgang Eckerlein.
5: Damit auch die Kirchweih nicht nur aus dem Fenster ihres Wohnheims erleben können, sondern direkt vor Ort im Bierzelt sitzen können, diese Atmosphäre erleben können, den Duft der gebrannten Mandeln und des Steckerlfisch, den sie aus ihrer Jugend oder aus der Zeit, wo sie noch mobil waren, noch in Erinnerung haben. Das macht, glaube ich, den Reiz der Gunstenhäuser Kirchweih aus, dass hier wirklich niemand vergessen wird. Jeder wird mitgenommen und kann die Kirchweih erleben.
3: Die gute Nachricht, anlässlich der Deutschen Waldtage findet im Tiergarten in Nürnberg eine Sonderführung auf dem Klimawaldpfad statt. Los geht's Freitag, 18. September um 14 Uhr. Gemeinsam mit dem Forstbetrieb Nürnberg lernen die Besucher bekannte heimische Arten sowie sogenannte Zukunftsbaumarten kennen, die mit dem künftigen Klima besser zurechtkommen und teilweise gezielt gepflanzt werden können. Tickets für die Sonderführung können telefonisch über das Zootourenbüro vereinbart werden, heißt es in der Mitteilung. Das war Franken um halb. 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Und jetzt ist Christian König dran mit den aktuellen Wetteraussichten.
6: Aufrischender Wind bringt uns Wolkenmix in die Region und auch teilweise schauerartigen Regen. Und das Ganze bei so um die 20 Grad. Im Laufe der Nacht klart es aber schon wieder auf bei Tiefstwerten um 7 Grad. Morgen und weiter bis ins Wochenende kriegen wir mal mehr, mal weniger Sonne geboten. Die Wolkenfelder bleiben harmlos und die Temperaturen passen zur Jahreszeit mit dem Schnitt 19 bis 21 Grad.
2: Dankeschön, Christian. Und wir haben im Schnitt jetzt schon 19 Grad, zum Beispiel gemessen am schönen Bombachsee in Almansdorf und aus Absberg, von dort gleich nebenan. Auch 18 Grad schon. Danke an Inge, hier unsere Radio 8 Wettermelderin.
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2: Jetzt der Radio 8 Verkehrsservice. So, ich habe die Taste nämlich nicht hier. So, jetzt habe ich ihn fast verdrückt. Ja, der Radio 8 Verkehrsservice um 9:45 Uhr. Mit der A6 Richtung Nürnberg. Hier bitte Vorsicht, da ist noch eine Baustelle zwischen Feuchtwangen Nord und Aurach. Bauarbeiten, 2 Kilometer Stau. Und der ADAC sagt, na gut, 20 Minuten länger dauert es derzeit zwischen der Raststätte Frankenhöhe Süd und Aurach. Da staut sich auf insgesamt 6 Kilometern hier Richtung Nürnberg. Und wir haben noch einen Blitzer stehen.

0: bestätigt vom Darius in Ansbach in der Brauhausstraße. Das ist eine 30er-Zone. Vielen Dank fürs Melden, gerne per WhatsApp oder am Telefon bei unserer Doris auf der 0981 63 und zweimal die 0. Gute Fahrt.
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0: Die gibt's gleich jetzt mit den Three Doors Down. Oh Gott, Carl Douglas ist mit dabei. Kung Fu Fighting, ja, jetzt machen wir ein bisschen Gymnastik im Büro hier. Und danach kümmern wir uns um die Spielvereinigung. Gleich gibt's Tickets zu gewinnen für das nächste Heimspiel der Spielvereinigung Ansbach am kommenden Samstag. Daumen drücken heißt es, gegen wen es geht, gleich mehr. Und ziehen Sie sich was Warmes an. Könnte ja abends auch frisch werden. Mhm. Jetzt ist wieder Zeit für die Übergangsjäckchen. Ja, das ist allseits beliebte, leidige Thema im Herbst. Und Männer sollen jetzt im Herbst wieder Jeansjacke tragen, habe ich hier gerade gelesen. Mhm. Ja, Jeansjacke. Oh, oh, oh, oh. Wenn dieser Modetrend mal nicht in die Hose geht.
2: 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Oh.

0: Es geht in Richtung Vormittag. Das ist der Mittwoch mit Radio 8 und einfach guter Musik um gleich 9:45. Ja, in der Regionalliga Bayern, da geht's jetzt für die Spielvereinigung Ansbach früh in der Saison bereits um jeden Punkt. Und nun kommt eine spannende Mannschaft in den Ansbacher Sportpark am Wochenende. Radio 8 Lokalreporter Dirk Walke.
1: Zur Spielvereinigung Ansbach kommt an diesem Samstag um 14 Uhr eine Mannschaft, die sich selber vielleicht ein bisschen überrascht hat. Eltersdorf, neu aufgestiegen, in der Nähe von Erlangen gelegen, der Ort, in die Regionalliga Bayern. Und die haben einen richtig tollen Saisonstart hingelegt, jede Menge Punkte gesammelt. Und die wollen auf diesem Weg natürlich weitermachen. Die Spielvereinigung Ansbach nicht. Die braucht dringend Punkte, um in der Liga zu bleiben. Und wer sich das anschauen möchte, der kann jetzt mit ein bisschen Glück bei uns Tickets gewinnen. Es gibt Bratwürste, es gibt Kaltgetränke und eben Regionalliga-Fußball. Fußball aus Ansbacher Sicht bleibt zu hoffen mit einem positiven Ende für die 09er.
0: Jawohl, danke schön, Dirk. 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

0: So, wir blicken nun auf die Top-Themen des Morgens hier in Guten Morgen Mittelfranken und speziell Franken um halb Radio 8 Regionalen mit Irene van der Berg.
1: Ja, seit Monaten beschäftigt sich die Ermittlungskommission Eko Kajal der Kripo Nürnberg mit Sexual- und Drogenübergriffen auf junge Mädchen am Hauptbahnhof. Jetzt wurde ein 29-Jähriger verhaftet und zwar steht er im Verdacht, Drogen an Minderjährige abgegeben zu haben. Und insgesamt konnte die Ermittlungsgruppe inzwischen 19 Tatverdächtige festnehmen. Die Ermittlungen gehen natürlich weiter. Und wie berichtet, ist am Wochenende ein Streit zwischen zwei stark alkoholisierten Männern in Ansbach völlig eskaliert. Ein 38-Jähriger soll seinen Kontrahenten mit Füßen zu Boden geschlagen und dort mehrfach gegen dessen Kopf getreten haben. Ja, und die Ansbacher Mordkommission, die sucht jetzt einen Fahrer, und zwar eines roten Kleinwagens, der in der Tatnähe gewesen sein soll, und natürlich auch weitere Zeugen.
0: Jawohl, Dankeschön, Irene, und alles zum Nachlesen und mehr Infos auf radio8.de und in der Radio 8 App. Und ja, Regionalliga Bayern, haben es vorhin schon gesagt, Samstag Spielvereinigung Ansbach muss wieder ran und es werden Punkte gebraucht gegen Eltersdorf am Samstag im Sportpark. Und wir sagen herzlichen Glückwunsch, Edeltraut im Schloss aus Flachslanden. Edeltraut, Sie sind mit dabei, haben die Tickets abgeräumt hier bei uns am Radio 8 Glückstelefon. Ganz viel Spaß und einen schönen Samstag im Sportpark in Ansbach. Daumen drücken also für die Spielvereinigung. So, wir hören uns morgen wieder am Donnerstag ab 6 Uhr hier in Guten Morgen Mittelfranken. Und dann schauen wir schon mal ein bisschen voraus, unter anderem auf die große Ausbildungsstellenbörse in Ansbach. Und natürlich einfach gute Musik, die haben wir auch wieder mit im Gepäck. Morgen früh ab 6, ich freue mich.
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3: Ich bin Angela Kress. Bei den Staatsanwaltschaften wachsen die Berge unerledigter Verfahren weiter an. Erstmals blieben nach Angaben des Deutschen Richterbundes bundesweit mehr als 1,1 Millionen Fälle unbearbeitet. Insgesamt landeten im ersten Halbjahr mehr als 2,7 Millionen neue Fälle bei den Staatsanwaltschaften, schreibt die Richterzeitung. Der Richterbund fordert, mehr Stellen zu schaffen. In die Diskussion über eine Entlastung bei Spritpreisen schalten sich auch Verbraucherschützer ein. In verschiedenen Bereichen sei das Leben teurer geworden, sagte die Vorständin des Verbraucherzentrale Bundesverbands PUB der Neuen Osnabrücker Zeitung. Sich nur auf eine Entlastung beim Sprit zu fokussieren, dürfe nicht die Antwort darauf sein. Öl und Gas seien auf den Weltmärkten knapp, das könne auch schnell Lebensmittel noch teurer machen. Die Schule ist in Bayern gestern wieder losgegangen und auch die Parteien starten jetzt wieder voll durch. Traditionell treffen sich die Landtagsfraktionen zu ihren Herbstklausuren. Los geht es heute für die Freien Wähler und die SPD. Auf den Tagesordnungen steht ein breiter Mix an Themen, von einer Stärkung der Krankenhäuser über Wohnen und Energie bis hin zu Sicherheit. Der Landtag kommt am 30. September zur ersten Sitzung nach der Sommerpause zusammen. Der milliardenschwere Rechtsstreit um die Lieferung von Schutzmasken zu Beginn der Corona-Pandemie beschäftigt heute den Bundesgerichtshof. Das Gericht verhandelt über vier Verfahren, in denen Unternehmen mit dem Bund über die Bezahlung streiten. Das Bundesgesundheitsministerium hatte damals viel Geld für Masken geboten. Händler beschafften große Mengen und blieben teils darauf sitzen, weil der Bund später die Annahme verweigerte. Eine Woche später als die Champions League startet heute auch die Fußball-Europa League in eine neue Saison. Leverkusen empfängt um 21 Uhr zum Auftakt Celje. Pia Wegner berichtet.
4: Die Bilanz fällt kurz aus. Leverkusen und Celje sind sich bisher noch nie begegnet. International bringt der slowenische Meister der letzten Saison aber schon Erfahrung mit. 2025 erreichte Celje als erster Club des Landes das Viertelfinale eines großen UEFA-Wettbewerbs. Und zwar in der Conference League. Für diese Saison scheiterte das Team in den Playoffs zur Champions League und landete damit in der Europa League.
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5: Ich bin Irene van der Berg. Seit Monaten beschäftigt sich die Ermittlungskommission Eko Kajal der Kripo Nürnberg mit Sexual- und Drogenübergriffen auf junge Mädchen am Hauptbahnhof. Die Ermittlungen haben jetzt zu einer weiteren Verhaftung geführt. Der festgenommene Mann steht im Verdacht, Drogen an Minderjährige abgegeben zu haben. Der Mann wurde festgenommen und sitzt mittlerweile in U-Haft. Bisher konnte die Ermittlungsgruppe Eko Kajal damit insgesamt 19 Tatverdächtige festnehmen. Die Ermittlungen gehen weiter. Das Wetter heute bei uns in der Region. Heute gibt es einen auffrischenden Wind und der bringt uns nicht nur einen Wolkenmix, sondern auch schauerartigen Regen. Die Höchsttemperaturen werden so um die 20 Grad liegen und heute Nacht, da klart es dann zeitweise auf bei Tiefstwerten um 7 Grad. Von morgen bis ins Wochenende, da wechseln dann mal mehr, mal weniger Sonne mit Wolkenfeldern. Dazu sind es dann jahreszeitgemäß im Schnitt 19 bis 21 Grad. Und damit schauen wir auf die Straßen. Die A6 Heilbronn Richtung Nürnberg zwischen Raststätte, Frankenhöhe Süd und Aurach. 6 Kilometer Stau, das macht einen Plus von etwa 20 Minuten. Blitzer haben wir einen und zwar in Ansbach in der Brauhausstraße in der 30er-Zone. Vielen Dank, Darius. Und vielleicht haben Sie unterwegs auch noch was gesehen. Melden Sie es doch einfach per Telefon oder auch per WhatsApp. Die Nummer ist die 0981 63 00. Ich wünsche Ihnen gute und sichere Fahrt.
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1: Ich bin Irene van der Berg. Die Masche ist immer ähnlich. Vermeintliche Handwerker klingeln an der Tür und wollen angeblich etwas überprüfen. In Wirklichkeit haben sie es aber auf Wertgegenstände und Bargeld abgesehen. Die Polizei Mittelfranken warnt jetzt vor dieser Masche. Zwei Unbekannte, die haben sich am Samstag unter einem Vorwand Zutritt zu einem Einfamilienhaus in der Lerchenstraße in Winsbach verschafft.
2: Sie gaben an, bei Arbeiten auf dem Nachbargrundstück einen Marder auf dem Anwesen der Seniorin entdeckt zu haben. Um glaubhafter zu wirken, zeigten sie der Seniorin ein KI-generiertes Bild, auf dem ein Marder auf dem Dach ihres Hauses saß. Einer der Männer verwickelte die Frau dann in ein Gespräch, der andere Mann durchsuchte in der Zwischenzeit mehrere Räume und entwendete Schmuck und Bargeld, so die Polizei. Am nächsten Tag kamen erneut zwei Männer vorbei und versuchten es mit einer ähnlichen Masche. Diesmal sprach die Seniorin die Männer direkt an, die flohen daraufhin zu Fuß. Eine Personenbeschreibung der beiden Männer steht bei uns im Netz. Bianca Albert, Radio 8 in Winsbach.
1: Wie berichtet, ist am Wochenende ein Streit zwischen zwei stark alkoholisierten Männern in Ansbach völlig eskaliert. Gegen 5.30 Uhr gerieten ein 34- und ein 38-Jähriger an der Kreuzung Kronacher Straße und Würzburger Straße aneinander.
3: Der 38-Jährige soll seinen Kontrahenten dann mit den Büßen zu Boden geschlagen und dort mehrfach gegen dessen Kopf getreten haben. Beide Männer kamen ins Krankenhaus. Mittlerweile wurde gegen den 38-Jährigen Haftbefehl wegen des Verdachts des versuchten Totschlags erlassen. Er befindet sich laut Polizei in Urhaft. Die Ansbacher Mordkommission hat die weiteren Ermittlungen übernommen und sucht nach Zeugen. Insbesondere der Fahrer eines roten Kleinwagens, der in Tatnähe gewesen sein soll, wird gebeten, sich bei der Kriminalpolizei zu melden. Die Nummer steht bei uns im Netz. Finn Hornung, Radio 8 in Ansbach.
1: Ein runder Geburtstag ist immer ein schöner Anlass zu feiern. Die wenigsten bekommen dazu aber noch eine eigene Ausstellung. Die Forschungsstelle für fränkische Volksmusik in Uffenheim schon. Die hat jetzt offiziell ihr 45. Jubiläum gefeiert. Die Wanderausstellung Ein Leben voller Musik zeigt jetzt, wann und in welcher Weise Musik im Leben der Menschen eine Rolle spielt. Schülerinnen und Schüler der Christian von Bomhardt Schule haben übrigens bei der Ausstellungsgestaltung mitgeholfen. Wer die Ausstellung ausleihen möchte, kann sich an die Forschungsstelle für fränkische Volksmusik wenden. Soweit Franken um halb, Radio 8 regional. 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Und jetzt zum Wetter. Auffrischender Wind bringt unserer Region einen Wolkenmix und schauerartigen Regen bei Höchstwerten um 20 Grad. Heute Nacht klart's dann zeitweise auf. Die Tiefstwerte liegen so um die 7 Grad und von morgen bis ins Wochenende. Da wechseln dann mehr mal weniger Sonne mit Wolkenfeldern. Und jahreszeitgemäß liegen die Temperaturen im Schnitt bei 19 bis 21 Grad.
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1: Damit schauen wir kurz auf die Straßen hier in Mittelfranken. Vorsicht auf der A6 Nürnberg Richtung Heilbronn zwischen Aurach und Feuchtwang Nord. Da liegen nämlich Reifenteile auf der Fahrbahn. Bisschen Geduld brauchen Sie auf der A6 Heilbronn Richtung Nürnberg zwischen der Raststätte Frankenhöhe Süd und Aurach. Der Grund: 6 Kilometer Stau, ist ein Zeitverlust von bis zu 14 Minuten. Einen Blitzer habe ich vom Darius in Ansbach in der Brauhausstraße in der 30er-Zone. Und falls Sie auch noch was haben, melden Sie es doch gerne per Telefon oder WhatsApp und unter der 0981 63 00. Ich wünsche Ihnen gute und sichere Fahrt.
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1: Ich bin Angela Kress. In Zukunft soll Social Media für Kinder unter 13 Jahren nicht mehr erlaubt sein. Die EU-Kommission will den Zugang in Deutschland und anderen Mitgliedsländern beschränken, wie Kommissionspräsidentin von der Leyen sagte. Konkret sollen die Netzwerke unter 13 Jahren gar nicht genutzt werden dürfen. Zwischen 13 und 15 Jahren sollen Teenager kein eigenes Nutzerkonto haben dürfen. Und für seltene Erden will die EU eigene Reserven anlegen, um unabhängiger von China zu werden. Die Rohstoffe sind wichtig für E-Autos und Chips. Bundesjustizministerin Hubich und Bundesinnenminister Dobrindt haben einen 10-Punkte-Plan vorgestellt, wie der Schutz gegen islamistischen Terror in Zukunft besser werden soll. Dabei geht es unter anderem um Bewährungsstrafen. In Zukunft soll bewertet werden, welche Folgen eine Tat für die Bevölkerung haben könnte. Auch die Mindestfreiheitsstrafe für besonders gefährliche Körperverletzungen mit Messern zum Beispiel soll erhöht werden. Millionen Menschen ächzen derzeit unter den hohen Spritpreisen. Es soll Entlastungen geben. Heftig diskutiert wird gerade über die Finanzierung. Unter anderem die Grünen sind für eine sogenannte Übergewinnsteuer für Mineralölkonzerne. Vizefraktionschef Audretsch sagte im ZDF:
2: Das Wichtigste, was man tun muss, ist auf der einen Seite Preise runterzubringen. Das passiert, wenn man die Übergewinnsteuer einführt. Das wirkt preisdämpfend, weil die Konzerne dann eh wissen, die Übergewinne, die kriegen sie sowieso wieder weggenommen.
1: Kanzler Merz hat eine solche Steuer bisher abgelehnt, aber noch nicht konkret gesagt, wie die Entlastung aussehen soll. Mehr als 15 Millionen Jobs hängen hierzulande inzwischen an digitalen Geschäftsmodellen. Das hat eine Untersuchung des Bundesverbands Digitale Wirtschaft und eines Mannheimer Forschungsinstituts ergeben. Die Bruttowertschöpfung liege bei über 480 Milliarden Euro, knapp 12% der gesamten Wirtschaftsleistung. Das Ozonloch über der Antarktis ist im vergangenen Jahr so klein gewesen wie selten seit Anfang der 90er Jahre. Es sei das zweite Jahr in Folge, berichtet die Weltwetterorganisation. Die Ozonschicht ist wichtig, weil sie Menschen und die Erde vor gefährlichen UV-Strahlen der Sonne schützt. Trotzdem keine Entwarnung. In Teilen Europas habe die UV-Strahlung seit Mitte der 1990er Jahre um bis zu 20% zugenommen.
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3: Ich bin Irene van der Berg. Die Masche ist immer ähnlich. Vermeintliche Handwerker klingeln an der Tür und wollen angeblich etwas überprüfen. In Wirklichkeit haben sie es aber auf Wertgegenstände und Bargeld abgesehen. Am vergangenen Wochenende hatte eine Seniorin aus Winsbach gleich zweimal Besuch von Betrügern. Die Polizei Mittelfranken warnt jetzt vor dieser Masche. Das Wetter heute bei uns in der Region. Heute gibt es einen auffrischenden Wind und der bringt uns nicht nur einen Wolkenmix, sondern auch schauerartigen Regen. Die Höchsttemperaturen werden so um die 20 Grad liegen und heute Nacht, da klart es dann zeitweise auf bei Tiefstwerten um 7 Grad. Von morgen bis ins Wochenende, da wechseln dann mal mehr, mal weniger Sonne mit Wolkenfeldern. Dazu sind es dann jahreszeitgemäß im Schnitt 19 bis 21 Grad. Und damit schauen wir auf die Straßen. Die A6 Heilbronn Richtung Nürnberg zwischen Raststätte Frankenhöhe Süd und Aurach. 7 Kilometer Stau, ist ein Zeitverlust von bis zu 19 Minuten. Blitzer haben wir einen, und zwar in Ansbach in der Brauhausstraße in der 30er-Zone. Dankeschön, Darius. Und vielleicht haben Sie unterwegs auch noch was gesehen. Melden Sie es doch gerne per Telefon oder WhatsApp unter 0981 63 00. Ich wünsche Ihnen gute und sichere Fahrt.
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1: Wunderschönen Mittwoch zusammen. Bianca Halbert hier auf Radio 8 und ich habe jetzt wieder die Veranstaltungshinweise für Sie. Die Stadt Gunzenhausen feiert noch bis Sonntag ihre Kerwa. Auf dem Programm steht heute ab 14 Uhr der Nachmittag für Menschen mit Behinderung und des Betzelhauses auf dem Festplatz. Ab 18 Uhr dann im Festzelt Papert der Abend der Stadt Gunzenhausen und Kerwa Schlagernacht mit der Spitzenband May und die Schlagerfürsten. Der Eintritt dazu ist frei. Dann Brigitte Völkert von der Diakonio-Fachstelle für pflegende Angehörige spricht im Rahmen der Bayerischen Demenzwoche zum Thema sensibler Umgang mit Menschen mit Demenz in Sachsen bei Ansbach um 17.30 Uhr heute im Haus der Bäuerin. Dann am Samstag von 10 bis 18 Uhr Familientag im Ansbacher Neudiersaal, veranstaltet vom Jugendamt Ansbach mit kostenlosen Vorträgen und Workshops, Kinderprogramm und Verpflegung. Das komplette Programm und weitere Infos unter radio8.de/Veranstaltung. Und der ASC Nordbayern lädt herzlich ein zum traditionellen Abschnauferln 2026 auf den Spuren der Deutschland-Rallye. Ein Wochenendausflug mit liebevoll restaurierten Fahrzeugen von Oldtimer-Liebhabern aus nah und fern. Ankunft der Fahrzeuge ist am Freitagabend in Rothenburg. Abfahrt ist dann Samstag um ca. 9.30 Uhr. Die genaue Startzeit und der genaue Treffpunkt wird erst kurz vor Abfahrt mitgeteilt.
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1: Nur ein Spot bis zu den Nachrichten. 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
3: Ich bin Irene van der Berg. Die Masche ist immer ähnlich. Vermeintliche Handwerker klingeln an der Tür und wollen angeblich etwas überprüfen. In Wirklichkeit haben sie es aber auf Wertgegenstände und Bargeld abgesehen. Die Polizei Mittelfranken warnt jetzt vor dieser Masche. Zwei Unbekannte, die haben sich am Samstag unter einem Vorwand Zutritt zu einem Einfamilienhaus in der Lerchenstraße in Winsbach verschafft.
4: Sie gaben an, bei Arbeiten auf dem Nachbargrundstück einen Marder auf dem Anwesen der Seniorin entdeckt zu haben. Um glaubhafter zu wirken, zeigten sie der Seniorin ein KI-generiertes Bild, auf dem ein Marder auf dem Dach ihres Hauses saß. Einer der Männer verwickelte die Frau dann in ein Gespräch, der andere Mann durchsuchte in der Zwischenzeit mehrere Räume und entwendete Schmuck und Bargeld, so die Polizei. Am nächsten Tag kamen

0: das betroffene Gebäude deutliche Spuren aufweisen dürfte. Jetzt sucht die Polizei Dinkelsbühl Zeugen sowie den geschädigten Hauseigentümer. Heute ist Halbzeit bei der Kirchweih Gunstenhausen. Die Organisatoren ziehen eine positive Zwischenbilanz. Zigtausende haben bisher die Veranstaltungen in der Stadt sowie den Festplatz besucht. Ein Anliegen der Organisatoren ist es, alle Bevölkerungsgruppen auf dem Festgelände willkommen zu heißen. So wird unter anderem auch Menschen mit Behinderung aus verschiedenen Einrichtungen ein unbeschwerter Nachmittag auf der Kirchweih ermöglicht. Aber auch Senioren aus Gunstenhäuserheimen werden von den Kerber, Burm und Madli auf dem Festplatz begleitet, so Kirchweih-Bürgermeister Wolfgang Eckerlein.
1: Damit auch die Kirchweih nicht nur aus dem Fenster ihres Wohnheims erleben können, sondern direkt vor Ort im Bierzelt sitzen können, diese Atmosphäre erleben können, den Duft der gebrannten Mandeln und des Steckerlfischs, den sie aus ihrer Jugend oder aus der Zeit, wo sie noch mobil waren, noch in Erinnerung haben. Das macht, glaube ich, den Reiz der Gunstenhäuser Kirchweih aus, dass hier wirklich niemand vergessen wird. Jeder wird mitgenommen und kann die Kirchweih erleben.
0: Das war Franken um halb, Radio 8 Regional. 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Und nun zum Wetter. Auffrischender Wind bringt unserer Region einen Wolkenmix und schauerartigen Regen bei Höchstwerten um 20 Grad. Heute Nacht klart's dann zeitweise auf. Die Tiefstwerte liegen so um die 7 Grad und von morgen bis ins Wochenende. Da wechseln dann mehr mal weniger Sonne mit Wolkenfeldern. Und jahreszeitgemäß liegen die Temperaturen im Schnitt bei 19 bis 21 Grad.
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0: Damit schauen wir auf die Straßen. Die A6 Heilbronn Richtung Nürnberg zwischen Raststätte Frankenhöhe Süd und Aurach. 7 Kilometer Stau ist ein Zeitverlust von bis zu 19 Minuten. Und Vorsicht auf der B14 Ansbach Richtung Nürnberg zwischen Buch-Schwabach und Groß-Weißmannsdorf. Da ist ein defekter LKW. Blitzer haben wir einen, und zwar in Ansbach in der Brauhausstraße in der 30er-Zone. Dankeschön, Darius. Vielleicht sind Sie ja gerade unterwegs, haben auch noch was gesehen, dann melden Sie es sich doch einfach per Telefon oder WhatsApp. Die Nummer ist die 0981 63 00. Ich wünsche Ihnen gute und sichere Fahrt.

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3: Ich bin Angela Kress. Für Kinder könnten soziale Medien in Zukunft auch bei uns tabu sein. EU-Kommissionspräsidentin von der Leyen sagte wörtlich, keine sozialen Netzwerke unter dem Alter von 13 Jahren, kein eigenes Nutzerkonto unter dem Alter von 15 Jahren. Details sollen morgen vorgestellt werden. Außerdem hat sie einen europäischen Plan für Hitzewellen angekündigt. Das seien heiße Sommermonate gewesen, aber vielleicht die kühlsten der kommenden Jahre. Der islamistische Terroranschlag beim Berliner CSD hat für Entsetzen gesorgt. Die Bundesregierung reagiert jetzt mit einem 10-Punkte-Plan. Der sieht unter anderem vor, dass Angriffe mit Messern in Zukunft grundsätzlich als Verbrechen gelten. Bundesinnenminister Dobrindt hat außerdem gesagt:
4: Es geht schlichtweg auch darum, dass wir eine stärkere Überwachung gegenüber Gefährdern ermöglichen. Diese stärkere Überwachung gegenüber Gefährdern drückt sich auch aus durch eine verstärkte Anwendung der Fußfessel.
3: Auch beim Jugendstrafrecht soll nachgeschärft werden. Spätestens seit dem Wahldebakel der CDU in Sachsen-Anhalt wird auch darüber diskutiert, ob Friedrich Merz noch der Richtige für den Bundeskanzlerposten ist. Rückendeckung bekommt er jetzt von den 8 Ministerpräsidenten der CDU. Gemeinsam mit dem Bundeskanzler wolle man neues Vertrauen gewinnen, durch Zuhören und politisches Handeln, nicht durch Personaldiskussionen. Tanken macht gerade keinen Spaß. Die Preise für Benzin und Diesel erreichen immer neue Höchstwerte. Kanzler Merz hat ja gestern Entlastungen angekündigt. Die müssen schnell kommen, sagt Unionsfraktionschef Frei. Im Interview mit NTV nannte er den 1. Oktober als Ziel, also in 2 Wochen. Eine Möglichkeit sei, weniger Mehrwertsteuer für Kraftstoffe zu verlangen. Darf ein Getränk den Namen Likör ohne Ei tragen? Ja, so hat es das holsteinische Oberlandesgericht entschieden und auch das Hahn-Logo darf bleiben. Der Hersteller des veganen Getränks zeigte sich erleichtert über die Entscheidung. Ein Problem mit dem Produkt hatte der Schutzverband der Spirituosenindustrie, der geklagt hatte. Nicht verwendet werden darf aber beispielsweise in der Werbung das Wort Eierlikör in jeglicher Konstellation.
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5: Ich bin Irene van der Berg. Wie berichtet, ist am Wochenende ein Streit zwischen 2 stark alkoholisierten Männern in Ansbach völlig eskaliert. Gegen 5.30 Uhr gerieten ein 34- und ein 38-Jähriger an der Kreuzung Kronacher Straße und Würzburger Straße aneinander. Der 38-Jährige soll seinen Kontrahenten dann mit den Füßen zu Boden geschlagen und dort mehrfach gegen dessen Kopf getreten haben. Beide Männer kamen ins Krankenhaus. Mittlerweile wurde gegen den 38-Jährigen Haftbefehl wegen des Verdachts des versuchten Totschlags erlassen.
6: Dankeschön, Irene, für die Infos und alles auch nochmal zum Nachlesen in der Radio 8 App oder auf radio8.de oder in der knappen halben Stunde wieder live bei uns zu hören in Franken um 20:30. Wir schauen aufs Wetter in der Region. 19 Grad in Schorzberg. Philipp meldet 20 Grad aus Dachsbach. Dankeschön. Ja, recht windig heute mit mehr Sonne als gedacht. Vereinzelt sind aber schon Schauer in der Region unterwegs aktuell. Nachts dann recht klar bei 7 Grad. Morgen bis ins Wochenende dann recht trocken bei 19 bis 21 Grad und einem Sonne-Wolken-Mix.
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6: 12.03 Uhr haben wir es. Radio 8 hier mit dem Verkehrsservice. Da schauen wir auf die A6 Heilbronn Richtung Nürnberg. Und zwar zwischen Feuchtwangen Nord und Aurach. Da ist aktuell ja so rund 7 Kilometer Stau. Grund oder stockender Verkehr auch dazu. Grund sind hier Bauarbeiten. Der Zeitverlust, der hält sich aber in Grenzen, circa 10 Minuten. Außerdem auf der B8 Neustadt-Aische Richtung Nürnberg zwischen Langenzenn und Seukendorf. Vorsicht, hier ist der Standstreifen durch einen defekten LKW blockiert. Blitzer haben wir außerdem. und zwar zwischen Oettingen und Westheim in der 70er-Zone. Dankeschön hier an Daniel. Und wenn Sie noch was gesehen haben, Staus im Blitzer, auch immer gerne reinmelden an die 0981 63 00. Danke und gute Fahrt.

0: Ich habe gleich einen Tipp für Sie, wo Sie am Wochenende mal vorbeischauen können. Ist eine echt richtig coole Sache. Wir können uns da nämlich mal anschauen, wie wurde eigentlich so, ja, die Landwirtschaft in den letzten Jahrhunderten betrieben und wie wurde auch so geerntet in der Herbst- und ja, Septemberzeit. Da sind dann so Landwirte auf den Äckern und verarbeiten da dann auch zum Beispiel Kartoffeln oder Obst. Also richtig spannend. Und wo es das gibt, das klären wir gleich hier bei uns auf Radio 8. Davor jetzt noch einfach gute Musik von Starship, We Built This City.
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0: Die Backstreet Boys, Larger Than Life hier bei uns auf Radio 8. Riesige Bulldogs und Maschinen, die ja Hunderttausende von Euro kosten, haben die Arbeit der Landwirte schon deutlich vereinfacht. Und nur deswegen, wegen diesen Maschinen, können wir überhaupt die Millionen Menschen in Deutschland jeden Tag ernähren. Aber wie es vor einigen Jahrhunderten aussah, das können wir uns nämlich mal dieses Wochenende im Freilandmuseum Bad Windsheim anschauen. Da ist Herbstfest und da gibt's noch viel mehr als nur Landwirte auf den Äckern. Christine Berger ist die Pressesprecherin vom Freilandmuseum. Mit ihr haben wir uns mal unterhalten.
1: Also es sind nicht nur auf den Feldern des Museums landwirtschaftliche Arbeiten zu sehen, Erntearbeiten, sondern die Ernte wird auch gleich verarbeitet. Das heißt zum Beispiel, es gibt gedämpfte Kartoffeln aus dem Dämpfer, es gibt frisch gepressten Apfelsaft, es gibt Kuchen direkt aus dem Holzbackofen und es gibt Brot. Also es gibt ganz viele verschiedene Geschmackserlebnisse.
0: Ja, und auch das Handwerk, wie können Sie uns alle vorstellen, sah damals noch ganz anders aus. Und im Freilandmuseum können wir es uns auch anschauen dann.
1: Die landwirtschaftlichen Arbeiten sind das eine, da werden unter anderem ja Kartoffeln auf dem Feld, auf dem Acker geglaubt, aber auch in den Werkstätten sind die Vorführhandwerkerinnen und Handwerker aktiv, da werden zum Beispiel Holzschuhe gemacht, der Sattler ist da, es werden historische Handarbeiten gezeigt, die Schmiede sind eifrig am Hämmern und Schmieden, Hufeisen, da ist auch ganz viel zu sehen, zu riechen und zu erleben.
0: Also schöne Sache. Übrigens für die Kids ist auch was am Start. Da gibt's so alte Fahrräder und noch mehr, mit denen die Kids mal so rumdüsen können. Das fand ich irgendwie auch cool. Herbstfest, also dieses Wochenende im Freilandmuseum Bad Windsheim. Können Sie mal vorbeischauen. Diesen Samstag oder Sonntag.

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Im Markt Weiltingen müssen die Eltern bald tiefer in die Tasche greifen, um die Kids in die Kita zu schicken. Wieso genau, was da los ist, das weiß meine Kollegin Irene van der Berg gleich hier bei uns in Franken um halb, Radio 8 Regional.

0: Und gleich gibt's einen besonderen Song der Stunde aus den 90ern. Freed from Desire von Gala, gleich hier bei uns auf Radio 8.
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0: Und bei mir im Studio Irene van der Berg. Hallo Irene.
2: Grüß dich, Finn.
0: Wer in Marktwaltingen künftig einen Platz in der Kindertagesstätte in Anspruch nehmen will, muss ab dem kommenden Jahr mit mehr Kosten rechnen.
2: Ja, wie der Marktwaltingen nämlich mitteilt, steigen ab Januar 2027 die Elternbeträge an. Statt wie bisher 130 Euro für die 4- bis 5-stündige Betreuung, kostet es dann 150 Euro. Dasselbe gilt auch für den Krippen.

0: Winsbach verschafft.
1: Sie gaben an, bei Arbeiten auf dem Nachbargrundstück einen Marder auf dem Anwesen der Seniorin entdeckt zu haben. Um glaubhafter zu wirken, zeigten sie der Seniorin ein KI-generiertes Bild, auf dem ein Marder auf dem Dach ihres Hauses saß. Einer der Männer verwickelte die Frau dann in ein Gespräch, der andere Mann durchsuchte in der Zwischenzeit mehrere Räume und entwendete Schmuck und Bargeld, so die Polizei. Am nächsten Tag kamen erneut zwei Männer vorbei und versuchten es mit einer ähnlichen Masche. Diesmal sprach die Seniorin die Männer direkt an, die flohen daraufhin zu Fuß. Eine Personenbeschreibung der beiden Männer steht bei uns im Netz. Bianca Albert, Radio 8 in Winsbach.
0: Dieses Mal war es noch eine Übung, doch schon bald wird's ernst. Feuchtwangens erster Bürgermeister Dr. Ulrich Grünwald durfte bei der Mooswiesenbierprobe im Forstamtsgarten schon mal ein Fass Bier anstechen. Das diesjährige Festbier hat die Landwehrbräu gebraut. Bevor es am 25. September mit dem offiziellen Fassanstich im Festzelt Papert auf der Mooswiese losgeht, war die Bierprobe für den Bürgermeister eine gute Übung.
2: Ja, das war wunderschön, das erste Mal die Bierprobe in Feuchtwangen zu machen. Das mit dem Fass hat ganz gut geklappt. Ich habe wohl 3 Schläge gebraucht, wobei es beim ersten Schlag wahrscheinlich schon richtig gesessen hat. Aber das Bier floss und schmeckt gut. Mooswiese ist so das größte Fest hier in Feuchtwangen. Und da das erste Mal jetzt offiziell als Bürgermeister dabei zu sein, das ist eine große Freude und eine große Ehre. Da freue ich mich drauf.
0: Die Feuchtwanger Mooswiese geht vom 25. bis 29. September. Das war Franken um halb. Sie können alle Meldungen auch auf radio8.de und in der App jederzeit nachlesen. Und wie das Wetter wird, das erzählt uns jetzt Finn Hornung.
3: Dankeschön, Irene, für die Infos. 22 Grad haben wir da in guten Städten. Das hat uns der Samuel gemeldet. Dankeschön, 21 Grad in Oberasbach. Ja, recht windig heute mit mehr Sonne als gedacht. Heute Nachmittag vereinzelt Schauer sind auch aktuell schon unterwegs in der Region. Nachts dann recht klar bei rund 7 Grad. Morgen bis ins Wochenende dann recht trocken in der Region. Die Temperaturen bei 19 bis 21 Grad und einen Sonne-Wolken-Mix gibt's dazu. 12 Uhr und gleich 34 Minuten haben wir es. Radio 8 hier mit dem Verkehrsservice. Da schauen wir auf die A6 Heilbronn Richtung Nürnberg und zwar zwischen Feuchtwangen Nord und Aurach. Hier haben wir aktuell, 5 Kilometer Stau. Da haben wir einen Zeitverlust von rund 10 Minuten. Grund sind hier Bauarbeiten. Dann haben wir die B8 Neustadt-Aisch Richtung Nürnberg. Hier ist der Standstreifen blockiert und zwar zwischen Langenzenn und Seukendorf wegen einem defekten LKW. Und die A7 Ulm Richtung Würzburg zwischen Wörnitz und Rothenburg. Vorsicht, hier ein defektes Fahrzeug. Blitzer haben wir außerdem, und zwar einen zwischen Oettingen und Westheim in der 70er-Zone. Dankeschön hier an Daniel fürs Melden. Und wenn Sie noch mehr gesehen haben, Staus und Blitzer auch noch gerne reinmelden an die 0981 6300. Danke und gute Fahrt.
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Ab Montag gibt es in Ansbach wieder eine ganz besondere Aktion, die ja gerade jetzt aktuell in diesen Zeiten mehr Relevanz denn je hat. Die interkulturellen Wochen wollen ein Zeichen setzen gegen Fremdenfeindlichkeit und Rassismus. Was es bei den Aktionswochen in Ansbach gibt ab Montag, darüber sprechen wir gleich mit dem Integrationsbeirat der Stadt Ansbach hier bei uns auf Radio 8 im Interview. Und bis dahin gibt's hier einfach gute Musik und jetzt den besonderen Song der Stunde. Das ist

0: Michael Learns to Rock, Wild Women hier bei uns auf Radio 8. Schön, dass Sie dabei sind. Es ist eine Aktionsreihe, die nächste Woche startet, die vor allem jetzt in der Zeit wieder mehr Aufmerksamkeit braucht als je zuvor. Am Montag starten in ganz Deutschland und damit auch in Ansbach die interkulturellen Wochen. Das Motto dieses Jahr lautet schlicht und einfach dafür. Wir haben mit Philly Wiegel darüber gesprochen. Sie ist die erste Vorsitzende des Integrationsbeirats der Stadt Ansbach.
1: Sie schaffen Begegnungen, zeigen, wie bereichernd Vielfalt für unsere Stadt ist und stehen für Respekt, Teilhabe und ein Miteinander auf Augenhöhe. Und auf jeden Fall, das Respektieren voneinander ist sehr, sehr wichtig in dieser Gesellschaft.
0: Die interkulturellen Wochen stellen sich ganz klar gegen Fremdenfeindlichkeit und Rassismus. Ein tolles Zeichen auch für die Demokratie, finde ich. Eröffnung ist am Montagabend im Kunsthaus Reitbahn 3 und auch bei der Grünen Nacht am 26. September sind die interkulturellen Wochen mit dabei.
1: Diese grüne Nacht, es ist sehr wichtig, dass alle Leute sich begegnen, dass da, dass egal wie oder was, dass die Leute ins Gespräch kommen, vor allen Dingen bei uns. Wir sind im Kunsthaus, wir haben ein Glücksrad für Jung und Alt, nicht nur für die ganz kleinen Kinder, junge Kinder, aber auch für ältere Leute. Und das ist das Schöne, dass Jung und Alt zusammen sind.
0: Außerdem gibt's Vorträge, ein Schachturnier und Demokratiespiele, gemeinsames Stricken, Kochen und so viel mehr. Gerne da einfach nochmal vorbeischauen bei uns auf radio8.de oder in der App. Da gibt's den ganzen Flyer mit allen Aktionen von der Stadt Ansbach für die interkulturellen Wochen. Die starten nächste Woche am Montag. Just

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1: Ich bin Angela Kress. Am Samstag geht das Oktoberfest los und Polizei und Stadt haben heute über ihre Sicherheitsmaßnahmen informiert. Letztes Jahr war das Festgelände teilweise überfüllt, das soll nicht noch einmal passieren. Neu ist zum Beispiel, dass es noch mehr Kameras geben soll. Über KI-gesteuerte Technik sollen große Menschenansammlungen früh erkannt werden. Es sollen mehr Notarztfahrzeuge vor Ort sein und auch das Kommunikationskonzept wurde überarbeitet. Werden soziale Netzwerke in Zukunft erst ab 13 Jahren erlaubt sein? Das plant zumindest die EU. Die Kommission hat entsprechende Pläne bekannt gemacht. Eigene Konten auf TikTok, Instagram und Co. könnten dann bis 13 Jahre tabu sein. Bis 15 könnte es sogenannte Minikonten geben, die von den Eltern beaufsichtigt werden. Erstmal muss sich aber unter anderem das Parlament damit beschäftigen. Es könnte also noch Monate oder Jahre dauern. Störungen, Spionage, Sabotage, Drohnen werden zur realen Gefahr, aber trotzdem fehlt es oft an Schutzmaßnahmen. Das zeigt eine Umfrage, die unter anderem der Bundesverband für den Schutz kritischer Infrastrukturen durchgeführt hat. Ursula Winkler berichtet.
2: Mehr als 100 Unternehmen aus der sogenannten kritischen Infrastruktur wurden befragt, also etwa staatliche Institutionen, Verkehrsunternehmen oder Energie- und Wasserversorger. Und mehr als jedes zweite Unternehmen sagt, in den letzten Monaten haben wir verdächtige Drohnenflüge wahrgenommen, aber ähnlich viele geben zu, wir haben bisher keine Maßnahmen dagegen umgesetzt.
1: In der deutschen Industrie geht es nach Ansicht der IG Metall bergauf. Die Gewerkschaft hat für ihre Einschätzung Betriebsräte gefragt und gut 60% sprechen von einer guten oder sehr guten Kapazitätsauslastung. Knapp unter 60% berichten von guten bis sehr guten Aussichten für die kommenden Monate. Unter anderem im Flugzeugbau und in der Elektrotechnik waren demnach die Aussichten gut, in der Autobranche durchwachsen. Personallücken und Überforderung im Job, darüber klagen viele Beschäftigte von Kitas und Jugendämtern. Eine große Mehrheit der Teams hat in einer Verdi-Studie gesagt, dass sie ihre Aufgaben nicht mehr richtig erfüllen können. Über 3/4 sagten zum Beispiel, dass sie den Rechten oder Bedürfnissen von Kindern, Jugendlichen oder Familien nicht mehr gerecht werden können.
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3: Ich bin Irene van der Berg. Wer in Marktwaltingen zukünftig einen Platz in der Kindertagesstätte in Anspruch nehmen will, muss ab dem kommenden Jahr mit mehr Kosten rechnen. Wie der Marktwaltingen mitteilt, steigen ab Januar 2027 die Elternbeträge an. Statt wie bisher 130 Euro für die 4- bis 5-stündige Betreuung, kostet es dann 150 Euro. Dasselbe gilt auch für den Krippenbereich. Grund für die Erhöhung sei die Finanzsituation der Kommune, heißt es in der Mitteilung. Mit einer erneuten Gebührenanpassung müssen Eltern dann im September 2027 rechnen.
4: Dankeschön, Irene, für die Infos. Und noch mehr aus Mittelfranken auch wieder in einer knappen halben Stunde. Wir schauen aufs Wetter in der Region. 20 Grad haben wir da in Neustadt an der Aisch. 20 Grad auch in Gerolfingen. Dankeschön, Vanessa, fürs Melden. Ja, heute recht windig in der Region mit Sonne, Wolken und auch vereinzelten Schauern aktuell in der Region. Nachts ist es dann recht klar bei 7 Grad und ab morgen bis ins Wochenende rein dann recht trocken bei 19 bis 21 Grad und einem Sonne-Wolken-Mix.
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4: 13.03 Uhr haben wir es. Radio 8 hier mit dem Verkehrsservice. Eine Meldung von der A6 Heilbronn Richtung Nürnberg. Und zwar zwischen Feuchtwangen Nord und Aurach. Hier aktuell 2 Kilometer Stau. Grund sind hier Bauarbeiten. Ansonsten haben wir noch Blitzer und zwar 2 Stück. Einmal zwischen Oettingen und Westheim in der 70er Zone und in der Frankenmuter Straße in Gunzenhausen hier in der 30er Zone. Dankeschön Max, Jürgen, Hans und Daniel fürs Melden. Und wenn Sie noch mehr gesehen haben, Staus und Blitzer auch noch gerne reinmelden an die 0981 63 00. Danke und gute Fahrt.
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3: Ich bin Lisa Immendörfer, guten Tag. Wer in Marktwaltingen zukünftig einen Platz in der Kindertagesstätte in Anspruch nehmen will, muss ab dem kommenden Jahr mit mehr Kosten rechnen. Wie der Marktwaltingen mitteilt, steigen ab Januar 2027 die Elternbeträge an. Statt wie bisher 130 Euro für die 4- bis 5-stündige Betreuung, kostet es dann 150 Euro. Dasselbe gilt auch für den Krippenbereich. Grund für die Erhöhung sei die Finanzsituation der Kommune, heißt es in der Mitteilung. Mit einer Gebührenanpassung müssen Eltern dann im September 2027 rechnen. Bei einem Unfall am späten Abend in der Nähe von Neuhof an der Zenn hat ein 62-Jähriger sein Auto zu Schrott gefahren. Der Mann war kurz vor 23 Uhr von Hirschneuses Richtung Neudorf unterwegs, als er rechts von der Fahrbahn abkam. Warum, ist laut Polizei noch offen. Er überfuhr einen Straßenleitpfosten, prallte in einen Wasserdurchlass und überschlug sich mit dem Wagen, der letztlich auf dem Dach landete. Der Mann kam leicht verletzt ins Krankenhaus. Für sein Autowrack musste der Abschlepper kommen. Ein Schaden von rund 10.000 Euro. Es kann jeden treffen, ob jung oder alt. Demenz. Demenzerkrankungen beschäftigten viele Menschen und ihre Angehörigen. Der Seniorenbeirat der Stadt Ansbach holt als eine der wenigen Städte heuer eine Wanderausstellung zu diesem Thema nach Ansbach. Zu sehen auf dem Vorplatz des Theaters Ansbach. Die Ausstellung steht unter dem Titel

0: 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Heute ein Mix aus Sonne und Wind, später dann auch noch schauerartiger Regen möglich. Das Ganze bei rund 20 Grad. In der Nacht dann zeitweise klar bei Tiefstwerten um 7 Grad. Und morgen, da gibt es dann abwechselnd Sonne und Wolken bei bis zu 21 Grad.
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0: Der Blick auf die Straßen und da sieht's gut aus soweit, aber Blitzer stehen einmal zwischen Oettingen und Westheim im 70er-Bereich und in der Frankenmutterstraße in Gunzenhausen, das ist eine 30er-Zone. Danke an Daniel, Max, Hans und Jürgen fürs Melden und wenn auch Sie noch was gesehen haben, dann gerne reinmelden per Telefon oder WhatsApp, beides auf der 0981 63 00. Ich wünsche weiterhin gute und vor allem sichere Fahrt.
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1: Wunderschönen Mittwoch zusammen. Bianca Halbert hier auf Radio 8 und ich habe jetzt wieder die Veranstaltungshinweise für Sie. Die Stadt Gunzenhausen feiert noch bis Sonntag ihre Kerwa. Auf dem Programm steht heute ab 14 Uhr der Nachmittag für Menschen mit Behinderung und des Betzelhauses auf dem Festplatz. Ab 18 Uhr dann im Festzelt Papert der Abend der Stadt Gunzenhausen und Kerwa Schlagernacht mit der Spitzenband May und die Schlagerfürsten. Der Eintritt dazu ist frei. Dann Brigitte Völkert von der Diakonio-Fachstelle für pflegende Angehörige spricht im Rahmen der Bayerischen Demenzwoche zum Thema sensibler Umgang mit Menschen mit Demenz in Sachsen bei Ansbach um 17.30 Uhr heute im Haus der Bäuerin. Dann am Samstag von 10 bis 18 Uhr Familientag im Ansbach-Honoldia-Saal, veranstaltet vom Jugendamt Ansbach mit kostenlosen Vorträgen und Workshops, Kinderprogramm und Verpflegung. Das komplette Programm und weitere Infos unter radio8.de/Veranstaltung. Und der ASC Nordbayern lädt herzlich ein zum traditionellen Abschnauferln 2026 auf den Spuren der Deutschland-Rallye. Ein Wochenendausflug mit liebevoll restaurierten Fahrzeugen von Oldtimer-Liebhabern aus nah und fern. Ankunft der Fahrzeuge ist am Freitagabend in Rothenburg. Abfahrt ist dann Samstag um ca. 9.30 Uhr. Die genaue Startzeit und der genaue Treffpunkt wird erst kurz vor Abfahrt mitgeteilt.
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1: Ich bin Helen Martin. Am Samstag startet das Münchner Oktoberfest und beim Thema Sicherheit gibt es in diesem Jahr ein paar Neuheiten. Letztes Jahr gab es ja eine Bombendrohung und mehrfach waren Bereiche überfüllt. Deshalb wurden die Konzepte nochmal überarbeitet. Wenn sich auf der Wiesn zu viele Menschen an einer Stelle sammeln, soll das nun früher auffallen und dabei helfen sollen unter anderem Heatmaps, die künstliche Intelligenz aus Kameraaufnahmen erstellt. Rund 600 Polizistinnen und Polizisten werden im Einsatz sein. Alarmiert von der Trockenheit dieses Sommers plant die EU eine Wasserinitiative. Kommissionspräsidentin von der Leyen sprach undichte Leitungen an, durch die fast jeder vierte Liter Wasser verloren geht. Ziel müsse es sein, die dauerhafte Versorgung mit Wasser sicherzustellen. Bald soll außerdem ein Hitzeschutzplan vorgestellt werden, angesichts der mehr als 35.000 Toten während der jüngsten Hitzewellen. Der islamistische Terroranschlag beim Berliner CSD hat für Entsetzen gesorgt. Das Kabinett befasst sich deshalb mit einem 10-Punkte-Plan, der für mehr Sicherheit sorgen soll. Suita Sowali berichtet.
2: Wer jemanden mit einem Messer oder einem anderen gefährlichen Werkzeug in Lebensgefahr bringt, soll künftig mindestens ein Jahr ins Gefängnis. Auch wenn Gerichte über Bewährung entscheiden, sollen sie stärker darauf schauen, ob von einem Täter weiter Gefahr ausgeht. Außerdem sollen Ermittler der Länder bestimmte Verbindungsdaten vorübergehend sichern lassen können.
1: Spätestens seit dem Wahldebakel der CDU in Sachsen-Anhalt wird auch darüber diskutiert, ob Friedrich Merz noch der Richtige für den Bundeskanzlerposten ist. Rückendeckung bekommt er jetzt von den 8 Ministerpräsidenten der CDU. Gemeinsam mit dem Bundeskanzler wolle man neues Vertrauen gewinnen, durch Zuhören und politisches Handeln, nicht durch Personaldiskussionen. In Bayern leben derzeit weniger Menschen als noch zum Jahreswechsel. Nach Zahlen des Statistischen Landesamts haben Ende Juni rund 13,2 Millionen Menschen im Freistaat gelebt, gut 17.000 weniger als Ende 2025. Die Forscher sagen, es kamen zwar Leute nach Bayern, aber das Geburtendefizit konnten sie nicht ausgleichen.
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3: Ich bin Lisa Immendörfer. Ein vermeintlich lebloser Autofahrer hat am Nachmittag für einen Polizeieinsatz auf der A6 gesorgt. Andere Verkehrsteilnehmer entdecken den Mann gegen 14.30 Uhr zwischen Nürnberg Süd und Rot auf dem Seitenstreifen und wählen den Notruf. Als die Polizei eintrifft, läuft der Motor noch und der Fahrer schläft tief und fest hinter dem Steuer. Nachdem die Beamten ihn schließlich wecken können, wird auch der Grund für sein Nickerchen deutlich. Ein Alkoholtest zeigt 1,3 Promille. Der Mann muss zur Blutentnahme, sein Führerschein ist er erstmal los und gegen ihn läuft jetzt ein Verfahren wegen Trunkenheit am Steuer. Der Blick aufs Frankenwetter. Heute ein Mix aus Sonne und Wind, später dann auch noch schauerartiger Regen möglich. Das Ganze bei rund 20 Grad. In der Nacht dann zeitweise klar bei Tiefstwerten um 7 Grad. Und morgen, da gibt's dann abwechselnd Sonne und Wolken bei bis zu 21 Grad. Der Blick auf die Straßen und da sieht's gut aus soweit, aber Blitzer stehen einmal zwischen Oettingen und Westheim im 70er-Bereich und in der Frankenmutterstraße in Gunzenhausen, das ist eine 30er-Zone. Danke an Daniel, Max, Hans und Jürgen fürs Melden und wenn auch Sie noch was gesehen haben, dann gerne reinmelden per Telefon oder WhatsApp, beides auf der 0981 63 00. Ich wünsche weiterhin gute und vor allem sichere Fahrt.

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1: Ich bin Lisa Immendörfer, guten Tag. Ein vermeintlich lebloser Autofahrer hat am Nachmittag für einen Polizeieinsatz auf der A6 gesorgt. Andere Verkehrsteilnehmer entdecken den Mann gegen 14.30 Uhr zwischen Nürnberg Süd und Rot auf dem Seitenstreifen und wählen den Notruf. Als die Polizei eintrifft, läuft der Motor noch und der Fahrer schläft tief und fest hinter dem Steuer. Nachdem die Beamten ihn schließlich wecken können, wird auch der Grund für sein Nickerchen deutlich. Ein Alkoholtest zeigt 1,3 Promille. Der Mann muss zur Blutentnahme, sein Führerschein ist erstmal los und gegen ihn läuft jetzt ein Verfahren wegen Trunkenheit am Steuer. Wer in Marktwaltingen zukünftig einen Platz in der Kindertagesstätte in Anspruch nehmen will, muss ab dem kommenden Jahr mit mehr Kosten rechnen. Wie der Marktwaltingen mitteilt, steigen ab Januar 2027 die Elternbeträge an. Statt wie bisher 130 Euro für die 4- bis 5-stündige Betreuung, kostet es dann 150 Euro. Dasselbe gilt auch für den Krippenbereich. Grund für die Erhöhung sei die Finanzsituation der Kommune, heißt es in der Mitteilung. Mit einer erneuten Gebührenanpassung müssen Eltern dann im September 2027 rechnen. Mit seinem frisch geklauten Fahrrad ist ein 15-Jähriger am Samstagnachmittag in Untermichelbach ausgerechnet dem Besitzer über den Weg gefahren. Der 23-Jährige erkannte sein kurz zuvor gestohlenes Rad wieder und hielt den Jugendlichen an. Eine hinzugerufene Polizeistreife konnte die Sache aufklären und der 15-Jährige gab den Diebstahl zu. Das Fahrrad wurde anschließend wieder an seinen Besitzer zurückgegeben. Den Jugendlichen erwartet jetzt eine Strafanzeige wegen des Diebstahls. Soweit Franken um halb, Radio 8 regional. 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Heute ein Mix aus Sonne und Wind, später dann auch noch schauerartiger Regen möglich. Das Ganze bei rund

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1: Ich bin Helen Martin. Alle sind zurück aus den Sommerferien und passend dazu hat der ADAC eine Staubilanz gezogen. Über die gesamte Ferienzeit gab es bundesweit fast 129.000 Staus, gut 8% mehr als letztes Jahr. Allerdings waren die Staus im Schnitt kürzer. Hauptursache waren auch dieses Jahr wieder Baustellen. Am meisten Staus gab es, als NRW im Juli in die Sommerferien gestartet ist. Der Countdown läuft. Am Samstag geht das Oktoberfest in München los. Letztes Jahr hatte es ja eine Bombendrohung gegeben. Außerdem waren manche Bereiche öfter komplett überfüllt. Deshalb wurde das Sicherheitskonzept angepasst. Wie das aussieht, weiß Fabian Schaffer.
2: Wenn sich auf der Wiesn zu viele Menschen an einer Stelle sammeln, soll das nun früher auffallen. Die Kameras auf dem gesamten Gelände liefern Bilder an die neue Sicherheitszentrale. Mit künstlicher Intelligenz werden dann sogenannte Heatmaps entstehen. Die zeigen, wo sich größere Menschenmengen bilden. Zusätzlich beobachten speziell geschulte Crowdspotter die Lage und stehen mit Festleitung und Behörden in Kontakt.
1: Schon länger wird über ein mögliches Social-Media-Verbot für Kinder diskutiert, nicht nur in Deutschland, sondern auch in Europa. Die EU-Kommission will, dass Kinder unter 13 Jahren TikTok, Instagram und Co. gar nicht nutzen dürfen. Ab 13 soll es dann bestimmte Einschränkungen geben. Das hat Kommissionspräsidentin von der Leyen heute in einer Rede gesagt. Morgen will von der Leyen weitere Details vorstellen. Das Ozonloch über der Antarktis war letztes Jahr so klein wie seit Anfang der 90er Jahre nicht mehr. Das ist laut der Weltwetterorganisation schon das zweite Jahr in Folge so. Die Ozonschicht ist wichtig, weil sie die Erde und somit auch die Menschen vor gefährlichen UV-Strahlen schützt. Grund zur Entwarnung ist das aber nicht. In manchen Teilen von Europa habe die UV-Strahlung seit den 90ern um bis zu 20% zugenommen, heißt es. Drei Erfindungen mit bayerischer Beteiligung sind für den Deutschen Zukunftspreis nominiert. Eine davon soll Menschen helfen, die an Sepsis erkrankt sind. Ins Rennen ums Preisgeld gehen außerdem ein intelligenter Energiespeicher und Technik für hocheffiziente Mikrochips. Die Erfindungen wurden heute im Deutschen Museum in München vorgestellt. Wer gewinnt, entscheidet eine Jury am 18. November.
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3: Ich bin Lisa Immendörfer. Am Dienstagabend hat ein 22-Jähriger auf der Staatsstraße zwischen Berolzheim und Bad Windsheim sein Auto zu Schrott gefahren. Aus bislang ungeklärter Ursache geriet er mit dem Auto in einer langgezogenen Kurve nach links von der Fahrbahn ab, überschlug sich und kam auf der Beifahrerseite im Straßengraben zum Stehen. Nach ersten Erkenntnissen der Polizei war der 22-Jährige nicht angeschnallt. Bei den Überschlägen wurde er aus dem Auto herausgeschleudert und dabei schwer verletzt. Mit einem Rettungshubschrauber wurde er in eine Klinik geflogen. Sein 18-jähriger Beifahrer, der angeschnallt war, wurde leicht verletzt. Während der Unfallaufnahme musste die Startstraße komplett gesperrt werden.
4: Dankeschön, Lisa, für die Infos und noch mehr aus Mittelfranken, auch wieder in einer knappen halben Stunde. Wir schauen aufs Wetter in der Region. Da haben wir aktuell ein paar Schauer hier in Mittelfranken. Es regnet zu weiten Teilen. 17 Grad haben wir aktuell in Lehrberg. Selina meldet 21 Grad aus Treuchtlingen. Dankeschön. Und heute Nacht ist es dann recht klar bei 7 Grad. Morgen bis ins Wochenende rein dann recht trocken. Die Temperaturen so bei rund 19 bis 21 Grad. Und es gibt einen Sonne-Wolken-Mix dazu. 15.03 Uhr haben wir es. Radio 8 hier mit dem Verkehrsservice. Hallo an alle Autofahrer. Alles ruhig soweit auf den Straßen. Hab keine größeren Meldungen für Sie dabei, aber Blitzer. Und zwar einen Frankenmuter Straße in Gunzenhausen hier in der 30er-Zone. Dankeschön an Max und Jürgen und Hans fürs Melden. Und wenn Sie noch mehr gesehen haben, Staus und Blitzer, auch gerne noch reinmelden an die 0981 63 00. Danke und gute Fahrt. Ah!

Und wir starten rein in den Mittwochnachmittag, gleich mit dem Aufreger der Woche. Und da schauen wir nach Sachsen bei Ansbach. Der Ort hat an seiner Schule nämlich ein Problem mit Vandalismus. Und ja, da wurde sich jetzt eine umstrittene Lösung eingefallen lassen. Wir sprechen gleich mal über diese Lösung hier bei uns auf Radio 8, was es damit auf sich hat. Gleich bei uns nach einfach guter Musik. Jetzt The Communards, Never Can Say Goodbye.

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1: Schule hat wieder begonnen, die Kinder tummeln sich wieder auf den Schulhöfen und die Hausmeister, die haben natürlich über die Sommerferien alles hübsch aufgeräumt, damit es schön sauber und ordentlich aussieht. Aber in unserem Hammer der Woche, heute früh in Guten Morgen Mittelfranken, ging es um eine etwas, ja, ungewöhnlichere Maßnahme, und zwar in Sachsen bei Ansbach. Birte Montasseri aus der Radio 8 Lokalredaktion, was ist da los?
2: Auf dem Schulhof der Rusam-Grundschule in Sachsen bei Ansbach, da hängen jetzt 5 Überwachungskameras. Keine Sorge, wenn hier die Kinder sich tummeln und spielen, da bleibt der Bildschirm schwarz. Erst ab 22 Uhr schaltet sich die Videoüberwachung ein und filmt bis morgens 6.30 Uhr. Hintergrund: eine ganze Vandalismus-Serie. Scherben, kaputte Flaschen, kaputte Laternen, Müll. Das Ganze nahm kein Ende. Und darum hatte der Stadtrat schließlich beschlossen, eine Videoüberwachung zu installieren.
1: Das ist aber irgendwie schon eine krasse Maßnahme, oder?
2: Ja, und ehrlich gesagt einfach schade, dass es schon so weit kommen muss. Aber man wollte es nicht länger hinnehmen. Bei der Kreislaufhütte in der Nähe von Sachsen bei Ansbach, da gab es ein ähnliches Problem. Und seitdem dort die Videoüberwachung angebracht ist, ist auch Ruhe im Karton.
1: Ha, wollen wir mal hoffen, dass es dann auch an der Grundschule klappt, oder?
2: Ja, natürlich. Aber so ganz überzeugt mich die Videoüberwachung nicht. Mhm. Was glauben Sie denn, wie überzeugend wirken denn eigentlich Law and Order bei Menschen, die sowieso ein Problem mit einem respektvollen Umgang im Sinne eines Gemeinwohls haben? Hm. Ein altes chinesisches Sprichwort besagt, der beste Zeitpunkt, einen Baum zu pflanzen, war vor 20 Jahren. Der zweitbeste ist heute.
1: Ja,
2: Vandalismus zu bekämpfen, das ist ein langwieriger Prozess. Es gibt ja mittlerweile Schulen, die gerade ihre Schülerinnen und Schüler bewusst Klassenräume und langweilige weiße Wände gestalten lassen. Und dazu passt ein anderer schlauer Spruch: was man selbst gemacht hat, das macht man nicht kaputt.
1: Dem kann man eigentlich nur zustimmen. Probleme an der Wurzel packen ist immer ein langer Prozess und ja, aber trotzdem doch viel sinnvoller, als nur immer die Symptome zu bekämpfen. Danke, Birte.
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purer Groove hier mit Ain't Nobody. Einfach gute Musik auf Radio 8. Schön, dass ihr dabei seid bei uns. In Schwabach auf der A6. Da hat ein betrunkener Autofahrer auf dem Seitenstreifen geschlafen. Sah für die anderen Autofahrer irgendwie anders aus, was er da macht. Was dann genau passiert ist, das sagt uns Lisa Immendörfer gleich in Franken um 9:30.

0: Alex Warren hier auf Radio 8. Fever, Dream, einfach gute Musik. Und gleich der besondere Song der Stunde. Aus den 80ern, A Flock of Seagulls, I Ran. Gleich in voller Länge bei uns.
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0: Und bei mir im Studio Lisa Immendörfer. Hallo Lisa.
4: Hallo Finn.
0: Ein vermeintlich lebloser Autofahrer hat für einen Polizeieinsatz auf der A6 gesorgt.
4: Andere Verkehrsteilnehmer entdecken den Mann zwischen Nürnberg Süd und Rot auf dem Seitenstreifen und wählen den Notruf. Als die Polizei eintrifft, läuft der Motor noch und der Fahrer schläft tief und fest hinter dem Steuer. Nachdem die Beamten ihn schließlich wecken können, wird auch der Grund für seine Kächen deutlich. Ein Alkoholtest zeigt 1,3 Promille. Der Mann muss zur Blutentnahme, sein Führerschein ist er erstmal los und gegen ihn läuft jetzt ein Verfahren wegen Trunkenheit am Steuer. Eine außergewöhnliche Suchmeldung hat die Polizei Dinkelsbühl. Gesucht wird eine beschädigte Hausfassade. Eine 73-Jährige kam zur Wache und schildert den Beamten, dass sie am Sonntagabend durch die untere Schmiedsgasse fuhr und in der historischen Altstadt ein Haus mit heller Fassade beschädigt hat. Den Schaden an ihrem Auto liegt bei etwa 10.000 Euro, so die Polizei. Die Ermittler gehen davon aus, dass die betroffenen Gebäude deutliche Spuren aufweisen dürften. Jetzt sucht die Polizei Dinkelsbühl Zeugen, sowie den geschädigten Hauseigentümer. Es kann jeden treffen, ob jung oder alt. Demenz. Demenzerkrankungen beschäftigen viele Menschen und ihre Angehörigen. Der Seniorenbeirat der Stadt Ansbach holt als eine der wenigen Städte heuer eine Wanderausstellung zu diesem Thema nach Ansbach. Zu sehen auf dem Vorplatz des Theaters Ansbach. Die Ausstellung steht unter dem Titel Demenz neu sehen. Fritz Heubeck ist der Vorsitzende des Seniorenbeirats.
5: Früher hat man einfach gesagt, der ist ein wenig gaga, den steckt man weg. Jetzt sieht man das ganz anders. Darum hast du Demenz neu sehen. Das kann man sich da unten anschauen. Und zwar am Theatervorplatz. Auf riesen Leinwänden und über QR-Code kann man sich jede einzelne Tafel dann vorlesen lassen. Da gibt es dann eine entsprechende Geschichte dazu.
4: Die Demenz-Wanderausstellung ist vom 19. bis 27. September auf dem Vorplatz des Theaters Ansbach zu sehen. Soweit Franken um halb, Radio 8 regional. 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
6: Bis zum Abend gibt es teilweise schauerartigen Regen in unserer Region. Dazu

0: Deadline hier aktuell 16 Grad. Dankeschön.
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0: 15.34 Uhr haben wir es. Hier ist Radio 8 mit dem Verkehrsservice. Und da ist soweit alles ruhig auf den Straßen. Ich habe keine größeren Meldungen für Sie dabei. Aber ein Blitzer noch. Und zwar in der Frankenmuter Straße. Und zwar in Gunzenhausen, hier in der 30er-Zone. Dankeschön fürs Melden an Max, Hans und Jürgen. Und wenn Sie noch mehr gesehen haben, Staus und Blitzer. Wie immer, gerne reinmelden an die 0981 63 00. Ich sage danke und wünsche Ihnen weiter eine gute Fahrt.
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0: Gunzenhausen ist im Kerwa-Fieber und weil heute Halbzeit ist, klären wir gleich mal, wie es ja so läuft aktuell und was morgen ansteht. Kleiner Spoiler, es gibt Rabatte. Für wen genau, das klären wir gleich hier. Dazu jetzt der besondere Song der Stunde und noch ganz viel weiter. Einfach gute Musik hier auf Radio 8. Das ist A Flock of Seagulls. 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

0: Pandora's Box, OMD, hier bei uns auf Radio 8. Die Kirchweih in Gunzenhausen ist jetzt schon in der Halbzeit angekommen und ich frage mich ein neues Mal, wo die Zeit eigentlich immer hingeht. Aber ganz egal, es gibt eine positive Zwischenbilanz. Zigtausende haben den Festplatz bei, ja, eigentlich ganz schön im Spätsommerwetter besucht. Und es gibt ja noch richtig viele Aktionen die nächsten Tage. Wolfgang Eckelein ist der Kirchweih-Bürgermeister. Direkt morgen mit dem Familientag gibt's was ganz Besonderes.
1: Es ist ein Löwe, es ist eine Maus. Wir haben auch noch eine Kuh, die dann über mehrere Stunden da sein werden. Ich garantiere jedem Besucher, es ist ein tolles Bild zu sehen, wie die Kinder auf diese Figuren zustürmen und streicheln und sich fotografieren lassen. Und der besondere Clou ist ja noch, wenn ein Kind auch verkleidet kommt an diesem Nachmittag, egal wie auch immer, gibt es am Autoscooter einen entweder Freichip oder einen Kerbertaler. Das kann sich jedes Kind dann aussuchen.
0: Ja, und dazu gibt es natürlich ganz viele Rabatte am Familientag und das wirklich den ganzen Tag. Heißt also, da ist es nicht Schluss irgendwie um 19 Uhr, sondern wirklich den ganzen Tag Rabatte für die Familien. Also morgen Familientag auf der Kerbergun. Die Kids am besten in Verkleidung mitnehmen. Dann gibt's beim Autoscooter auch noch einen Freichip oder einen Kerbertaler obendrauf. Und wir feiern die Musik hier. Coldplay mit Paradise. 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

Rocksound der 80er hier auf Radio 8. Foreigner, say you will, das ist einfach gute Musik. Schön, dass Sie bei uns mit dabei sind.

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1: Ich bin Helen Martin. Arbeitsministerin Baas und Innenminister Dobrindt wollen Sozialleistungsbetrug härter bekämpfen. Die beiden haben sich auf einen Aktionsplan geeinigt, über den mehrere Medien berichten. Zum Beispiel sollen Menschen, die per Haftbefehl gesucht werden, keine Grundsicherung mehr bekommen. Außerdem sollen Daten der Behörden stärker abgeglichen werden, damit kriminelle Banden es schwerer beim Leistungsbetrug haben. Bundeskanzler Merz dürfte bei der Meldung bestimmt aufgeatmet haben. 8 CDU-Ministerpräsidenten haben sich in einer gemeinsamen Erklärung hinter ihn gestellt. Spätestens seit dem Wahldebakel in Sachsen-Anhalt gibt es eine Personaldebatte um Merz. Thomas Beskin.
2: Die 8 Länderchefs sagen in ihrer Erklärung, Vertrauen entstehe wieder, wenn Politik die Probleme löst, die die Menschen im Alltag beschäftigen. Perfekt getimt kam dazu das TV-Interview des Unionsfraktionschefs. Dabei machte Frey nicht einmal Versprechungen, sondern lediglich Vorschläge, zum Beispiel für Entlastungen beim Tanken. Die könnten nach seinen Worten etwa über eine niedrigere Energie- oder Mehrwertsteuer kommen.
1: Bestmögliche Sicherheit soll es geben, wenn am Samstag das Münchner Oktoberfest startet. Das hat Bayerns Innenminister Herrmann gesagt. Konkrete Hinweise auf Gefährdungen gäbe es aber nicht. Nachdem es letztes Jahr auf der Wiesn eine Bombendrohung gegeben hatte und manche Bereiche mehrmals überfüllt waren, wurde das Sicherheitskonzept angepasst. Zum Beispiel gibt es mehr Kameras und speziell geschultes Personal, das auf Überfüllung achtet. In Bayern hat es in der ersten Hälfte des Jahres weniger Einwohnerinnen und Einwohner gegeben. Rund 13,2 Millionen waren es laut dem Statistischen Landesamt, ungefähr 17.000 weniger als noch Ende 2025. Das liegt daran, dass mehr Menschen sterben als geboren werden. Außerdem kommen weniger Menschen aus dem Ausland. In Nürnberg musste eine Kirche geschlossen werden, weil dort Schadstoffe gefunden wurden. In der katholischen Kirche Verklärung Christi sind erhöhte PCB-Werte gemessen worden. PCB sind verschiedene giftige Chemikalien, die gefährlich fürs menschliche Immunsystem sind. Die Schadstoffe wurden gefunden, weil eigentlich eine Kita vorübergehend in den Keller des Gemeindezentrums nebenan ziehen wollte. Deshalb gab es sicherheitshalber Untersuchungen.
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3: Ich bin Lisa Immendörfer. Es sollte eine routinemäßige Kontrolle werden. Eine Polizeistreife in Nürnberg will am Morgen einen 38-jährigen Mercedes-Fahrer kontrollieren. Statt anzuhalten, flüchtet der Mann mit teils massiv überhöhter Geschwindigkeit durch das Stadtgebiet. In der Nacht fällt den Beamten der Wagen dann erneut auf. Auch hier beachtet er die Anhaltesignale nicht und flüchtet erneut. Er überfuhr eine rote Ampel und war dabei mit rund 150 km/h unterwegs. Seine Flucht endete dann aber. Wegen seiner überhöhten Geschwindigkeit kam er nämlich von der Fahrbahn ab und prallte gegen einen Ampelmast. Die Beamten nahmen den 38-Jährigen noch vor Ort fest. Wegen drogentypischer Anzeichen wurde eine Blutentnahme durchgeführt. Zudem fanden die Beamten noch Drogen im Auto. Der Mann war außerdem nicht im Besitz einer gültigen Fahrerlaubnis und gegen ihn bestand Haftbefehl.
4: Kam einiges zusammen. Dankeschön, Lisa, für die Infos. Und noch mehr aus Mittelfranken auch wieder in der knappen halben Stunde. In Franken um halb und wir schauen aufs Wetter. 18 Grad haben wir da in Meinheim. Cornelia meldet 18 Grad auch aus Gunzenhausen. Dankeschön fürs Reinmelden. Heute, ja, noch verregnet bis in den späten Nachmittag rein. Mit bisschen Glück kommt heute Abend dann noch vereinzelt die Sonne durch. Nachts dann recht klar bei rund 7 Grad. Morgen bis ins Wochenende dann recht trocken. Die Temperaturen bei 19 bis 21 Grad und es gibt einen Sonne-Wolken-Mix dazu.
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4: 16 Uhr und 3 Minuten haben wir es. Radio 8 hier mit dem Verkehrsservice für Mittelfranken. Auf den Straßen aber soweit alles so ruhig. Ich habe keine Meldungen für Sie dabei und tatsächlich heute auch gerade im Moment keine Blitzer. Falls Sie aber gerade unterwegs sind und sich denken, das stimmt ja gar nicht, ich bin gerade an einem vorbeigefahren, dann gerne mal reinmelden. Per Telefon oder WhatsApp ist das möglich unter der 0981 6300. Ich sage danke und wünsche Ihnen weiter eine gute Fahrt.
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4: Und hier bei uns dreht sich gleich alles rund um eine Aktionsreihe in Ansbach, die gerade jetzt in den heutigen Zeiten wichtiger denn je ist. Sie steht gegen Fremdenfeindlichkeit und auch gegen Rassismus. und für mehr Respekt untereinander. Um welche Aktionsreihe es genau geht und was es da alles gibt, das klären wir gleich hier bei uns auf Radio 8. Und dazu gibt es jetzt noch Sound aus den 80ern mit Whitesnake. Einen schönen Feierabend wünsche ich. Das ist Here I Go Again auf Radio 8.

0: Lionel Richie, Do It To Me. Was ein wunderschöner Song. Einfach gute Musik hier auf Radio 8. Und es ist eine Aktionsreihe, die vor allem jetzt wieder mehr Aufmerksamkeit braucht als je zuvor. Am Montag starten in ganz Deutschland und damit auch in Ansbach die interkulturellen Wochen. Das Motto dieses Jahr lautet schlicht und einfach dafür. Wir haben mit Philly Wiege gesprochen darüber. Sie ist die erste Vorsitzende des Integrationsbeirats der Stadt Ansbach.
1: Sie schaffen Begegnungen, zeigen, wie bereichend Vielfalt für unsere Stadt ist und stehen für Respekt, Teilhabe und ein Miteinander auf Augenhöhe. Und auf jeden Fall, es respektieren voneinander ist sehr, sehr wichtig in dieser Gesellschaft.
0: Dem kann man nur zustimmen. Die interkulturellen Wochen stellen sich ganz klar gegen Fremdenfeindlichkeit und auch Rassismus. Ein tolles Zeichen, wie ich finde, für die Demokratie. Eröffnung ist am Montagabend im Kunsthaus Reitband Rhein Ansbach. Und auch bei der Grünen Nacht am 26. September sind die interkulturellen Wochen mit dabei.
1: Diese grüne Nacht, es ist sehr wichtig, dass alle Leute sich begegnen, dass da, dass egal wie oder was, dass die Leute ins Gespräch kommen, vor allen Dingen bei uns. Wir sind im Kunsthaus, wir haben ein Glücksrad für Jung und Alt, nicht nur für die ganz kleinen Kinder, junge Kinder, aber auch für ältere Leute. Und das ist das Schöne, dass Jung und Alt zusammen sind.
0: Ja, außerdem gibt es Vorträge, ein Schachturnier, Demokratiespiele, gemeinsames Stricken, Kochen und so viel mehr. Gerne mal bei uns auf radio8.de oder in der App vorbeischauen. Da gibt es den ganzen Flyer von der Stadt Ansbach nochmal zum Nachschauen. Die interkulturellen Wochen ab nächster Woche. Sie

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Toto mit Rosanna. Einfach gute Musik auf Radio 8. Bei einer Meldung aus Bad Windsheim sehen wir gleich, warum es so wichtig ist, sich im Auto anzuschnallen. Lisa Immendörfer, meine Kollegin, gleich hier in Franken um halb.

0: and Me. Einfach gute Musik hier bei uns auf Radio 8. Und gleich darf natürlich der besondere Song nicht fehlen. Midnight Man. Flash and the Pan gleich hier bei uns auf Radio 8.
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0: Und bei mir im Studio Lisa Immendörfer. Hallo Lisa.
2: Hallo Finn.
0: Am Abend hat ein 22-Jähriger auf der Staatsstraße zwischen Marktberolzheim und Bad Windsheim sein Auto zu Schrott gefahren.
2: Aus bislang ungeklärter Ursache geriet er mit dem Auto in einer langgezogenen Kurve nach links von der Fahrbahn ab, überschlug sich und kam auf der Beifahrerseite im Straßengraben zum Stehen.
3: Nach ersten Erkenntnissen der Polizei war der 22-Jährige nicht angeschnallt. Bei den Überschlägen wurde er aus dem Auto herausgeschleudert und dabei schwer verletzt. Mit einem Rettungshubschrauber wurde er in eine Klinik geflogen. Sein 18-jähriger Beifahrer, der angeschnallt war, wurde leicht verletzt. Während der Unfallaufnahme musste die Staatsstraße komplett gesperrt werden. Irene Vandenberg, Radio 8 in Bad Windsheim.
2: Ein vermeintlich lebloser Autofahrer hat am Nachmittag für einen Polizeieinsatz auf der A6 gesorgt. Andere Verkehrsteilnehmer entdeckten den Mann zwischen Nürnberg Süd und Rot auf dem Seitenstreifen und wählten den Notruf. Als die Polizei eintrifft, läuft der Motor noch und der Fahrer schläft tief und fest hinter dem Steuer. Nachdem die Beamten ihn schließlich wecken können, wird auch der Grund für sein Nickerchen deutlich. Ein Alkoholtest zeigt 1,3 Promille. Der Mann muss zur Blutentnahme, sein Führerschein ist er erstmal los und gegen ihn läuft jetzt ein Verfahren wegen Trunkenheit am Steuer. Dieses Mal war es noch eine Übung, doch schon bald wird es ernst. Feuchtwangens Bürgermeister Dr. Ulrich Grünwald durfte bei der Mooswiesenbierprobe im Forstamtsgarten schon mal ein Fass Bier anstechen. Das diesjährige Festbier hat die Landwehrbräu gebraut. Bevor es am 25. September mit dem offiziellen Fassanstich im Festzelt Papert auf der Mooswiese losgeht, war die Bierprobe für den Bürgermeister eine gute Übung.
4: Ja, das war wunderschön, das erste Mal die Bierprobe in Feuchtwangen zu machen. Das mit dem Fass hat ganz gut geklappt. Ich habe wohl 3 Schläge gebraucht, wobei es beim ersten Schlag wahrscheinlich schon richtig gesessen hat. Aber das Bier floss und schmeckt gut. Mooswiese ist so das größte Fest hier in Feuchtwangen. Und da das erste Mal jetzt offiziell als Bürgermeister dabei zu sein, das ist eine große Freude und eine große Ehre. Da freue ich mich drauf.
2: Die Feuchtwanger Mooswiese geht vom 25. bis 29. September. Soweit Franken um halb, Radio 8 regional. 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
5: Bis zum Abend gibt es teilweise schauerartigen Regen in unserer Region. Dazu frischt auch der Wind mal stärker auf und das bei 18 bis höchstens 20 Grad. Nachts klart es aber schon wieder teilweise auf und dann kann sich später örtlich Nebel bilden. Die Tiefstwerte liegen bei etwa

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2: 16.34 Uhr haben wir es. Hier ist Radio 8 mit dem Verkehrsservice für die mittelfränkischen Straßen. Allerdings ist alles so ruhig soweit. Ich habe keine Meldungen für Sie und auch keine Blitzer tatsächlich. Aber wenn Sie was gesehen haben, Staus oder doch einen Blitzer oder eine andere Verkehrsmeldung, wo Sie sagen, das sollte man mal durchgeben, um die anderen Autofahrer zu warnen. Sehr gerne immer reinmelden. Das Ganze geht per Telefon oder WhatsApp unter einer Nummer und das ist die 09816300. Danke und gute Weiterfahrt Ihnen.
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2: Also ja, ab sofort tanke ich eigentlich nur noch mit geschlossenen Augen. Langsam wird's echt unschön für den Geldbeutel. Die Spritpreise klettern immer weiter nach oben. Ja, und noch ist nicht so wirklich ein Ende in Sicht. Und deswegen holen wir uns gleich mal ein paar Spritspartipps. Und keine Sorge, da geht's jetzt nicht wieder ums vorsichtig fahren oder irgendwie um kurz vor 12 tanken. Das kennen wir mittlerweile alle. Wir denken da gleich mal etwas um die Ecke. Also gerne dranbleiben. Ein paar Spritspartipps von uns gibt's gleich hier auf Radio 8. Und dazu jetzt den besonderen Song der Stunde. Flash and the Pan, das ist Midnight Man hier bei uns. Schön, dass Sie dabei sind. Perfect.

0: Ja, also man muss sagen, die Stimmung dieses Songs widerspiegelt so ein bisschen die Stimmung von uns Pendler, die jeden Tag oder jede Woche einmal an der Tankstelle stehen und dann wieder höhere Preise sehen. Es ist echt unerträglich. Also wir sitzen alle aktuell im selben Boot, Tag für Tag. Ja, kommen noch ein paar Cent obendrauf. Alles, also was soll man jetzt auch noch tun, außer sparsam fahren, um Sprit zu sparen? Dafür ist jetzt mein Kollege Ronny Thorau hier bei mir. Du hast ein paar Tipps, die etwas um die Ecke denken. Was denn zum Beispiel?
1: Ja, was vielleicht nicht jeder immer beachtet, den Reifendruck regelmäßiger kontrollieren und ruhig 0,1 bis 0,2 bar mehr reinpumpen, als in der Herstellerangabe als Reifendruck angegeben werden. Das ist in der Regel unproblematisch und spart Sprit. Dann, wo auch viele was verschenken, mal in den Kofferraum gucken, ob da nicht irgendwo überflüssige Kilo an Zusatzgewicht rumliegen. Mhm. Weniger Gewicht heißt einfach weniger Spritverbrauch.
0: Das stimmt.
1: Gilt auch für überflüssige Verbraucher. Im Herbst zum Beispiel braucht man ja oft noch keine Scheiben- oder Sitzheizung.
0: Mhm. Und was können wir sonst noch so beachten beim Autofahren oder auch ganz woanders?
1: Ja, wenn man mal wegdenkt vom direkten Spritverbrauch und Tankpreis, einfach mal überlegen, wo man das, was man vielleicht an der Tankstelle draufzahlt, woanders wieder einsparen kann. Indem man zum Beispiel doch mal guckt, ob es eine günstigere Kfz-Versicherung gibt. Oder das Auto ein bisschen mehr stehen lässt und dann auch die Kilometeranzahl bei der Versicherung niedriger anmeldet. Und dann sind es ja so die kleinen Ausgaben pro Tag. Wenn man zum Beispiel den Kaffee von zu Hause mitnimmt, statt ihn unterwegs zu kaufen. Oder die Bootbox statt Mittagskantine. Oder eine Flasche Leitungswasser mitnehmen statt Flaschenwasser. Und was über die Woche gesehen auch viel einspart, ist, wenn man einmal zum Supermarkt fährt für den Großeinkauf. Und am besten noch vorher was essen, damit man nicht hungrig sinnlos mehr in den Korb packt, als man wirklich braucht.
0: Ja.
1: Sowas spart alles oft mehr ein, als man durch ein paar Cent mehr pro Liter bei der Tankstelle draufgezahlt hat.
0: Also Dankeschön, Ronny. Sparen und effizient denken ist bei den Spritpreisen aktuell wirklich angesagt.

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1: Ich bin Helen Martin. Mehr Klimaschutz, einen Bündnisfall auf EU-Ebene und weniger Tempo bei KI. Das waren die Themen von EU-Kommissionspräsidentin von der Leyen heute in einer Grundsatzrede. Was Social Media und Kinder und Jugendliche angeht, ist von der Leyen für klare Regeln. Dieter Ebeling.
2: Kinder unter 13 Jahren sollen künftig überhaupt keinen Zugang mehr zu sozialen Netzwerken haben, sagte von der Leyen. Einen entsprechenden Gesetzentwurf will sie morgen vorlegen. Zwischen 13 und 15 Jahren dann Social Media, nur auf einem Konto mit eingeschränkten Funktionen und mit Wissen der Eltern. Und danach sollen soziale Medien sicher konzipiert sein.
1: Als Reaktion auf den islamistischen Anschlag auf den Berliner CSD hat die Bundesregierung ein Maßnahmenpaket gegen Terror ausgearbeitet. Zum Beispiel sollen sogenannte Gefährder öfter eine elektronische Fußfessel tragen müssen. Körperverletzungen mit gefährlichen Gegenständen wie Messern sollen als Verbrechen gelten. Da soll es dann auch höhere Freiheitsstrafen geben. Die Sterberate durch Herzinfarkte ist deutlich gesunken. Das zeigt der aktuelle Herzbericht. Die Sterberate der koronaren Herzkrankheit sank pro 100.000 Einwohner von gut 127 auf rund 118, ein Rückgang von über 7%. Herzstiftungsvorsitzender Vogtländer spricht von einem markanten Rückgang dank Fortschritten in Diagnostik, Therapie und Reha. S-Bahnfahren in München hat gestern einmal mehr keinen Spaß gemacht. Wegen eines Kurzschlusses sind stundenlang keine Züge auf der Stammstrecke gefahren. Jetzt ist auch die Ursache klar, nämlich eine S-Bahn, die an der falschen Stelle angehalten hat. Ein Zug der S8 habe ungeplant genau zwischen zwei Oberleitungsabschnitten gehalten, heißt es von der Bahn. Weil das ein elektrisch sensibler Bereich sei, sei es zu dem Kurzschluss gekommen. Er war kurz vor seiner praktischen Führerscheinprüfung und wurde von der Polizei erwischt. In Sulzbach-Rosenberg war ein 17-Jähriger mit Tempo 50 auf einem E-Scooter unterwegs, obwohl er weder einen Führerschein noch einen Helm noch eine Erlaubnis für den Scooter hatte. Jetzt ermittelt die Polizei gegen den Jungen wegen Fahrens ohne Fahrerlaubnis und ohne Versicherungsschutz.
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3: Ich bin Lisa Immendörfer. Ein vermeintlich lebloser Autofahrer hat am Nachmittag für einen Polizeieinsatz auf der A6 gesorgt. Andere Verkehrsteilnehmer entdecken den Mann gegen 14.30 Uhr zwischen Nürnberg Süd und Rot auf dem Seitenstreifen und wählen den Notruf. Als die Polizei eintrifft, läuft der Motor noch und der Fahrer schläft tief und fest hinter dem Steuer. Nachdem die Beamten ihn schließlich wecken können, wird auch der Grund für sein Nickerchen deutlich. Ein Alkoholtest zeigt 1,3 Promille. Der Mann muss zur Blutentnahme, sein Führerschein ist er erstmal los und gegen ihn läuft jetzt ein Verfahren wegen Trunkenheit am Steuer.
4: Dankeschön, Lisa, für die Infos. Noch mehr aus Mittelfranken. Dann auch wieder in einer knappen halben Stunde in Franken um halb. Und wir schauen aufs Wetter in der Region. Da haben wir aktuell 17 Grad in Ettenstadt. Und Andrea meldet auch 17 Grad aus Mönchsroth. Dankeschön. Ja, nach einem recht verregneten Nachmittag kommt ganz örtlich noch die Sonne ein bisschen durch. Heute Nacht ist es dann sternenklar, die Temperaturen bei rund 7 Grad. Morgen dann bis ins Wochenende rein recht trocken in der Region. Die Temperaturen bei 19 bis 21 Grad und es gibt einen Sonne-Wolk-Mix.
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4: 17.03 Uhr haben wir es. Radio 8 hier mit dem Verkehrsservice. Auf den Straßen aber in Mittelfranken ist soweit alles ruhig. Ich habe keine Meldungen für Sie dabei, auch keine Blitzer. Aber wenn Sie was sehen, Staus, Blitzer, andere Verkehrsmeldungen, immer gerne reinmelden. Das Ganze geht unter der 0981 6300. Danke und ich wünsche Ihnen eine gute Fahrt.
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4: Ja, und mit einfach guter Musik starten wir auch rein in diesen Feierabend hier an diesem Mittwochnachmittag und schauen gleich noch zu einem Herbstfest, wo wir dieses Wochenende in der Zeit zurückreisen können. Tja, wo das geht, das also gleich nach einfach guter Musik hier bei uns auf Radio 8. Jetzt von Frankie Goes to Hollywood. Schön, dass Sie dabei sind.

0: and Double Key, we love to love. Einfach gute Musik im Feierabend hier auf Radio 8. Ja, riesige Bulldogs und teure Maschinen, die machen die Arbeit der Landwirte schon deutlich einfacher. Und nur wegen diesen Maschinen können wir überhaupt diese Millionen Menschen in Deutschland oder der ganzen Welt ernähren. Wie es nämlich noch vor einigen Jahrhunderten aussah, das können wir uns dieses Wochenende im Freilandmuseum Bad Windsheimer anschauen. Da ist nämlich Herbstfest und da gibt's noch viel mehr als nur Landwirte auf den Äckern. Christine Berger ist die Pressesprecherin vom Freilandmuseum. Mit ihr haben wir uns mal übers Herbstfest unterhalten.
1: Also es sind nicht nur auf den Feldern des Museums landwirtschaftliche Arbeiten zu sehen, Erntearbeiten, sondern die Ernte wird auch gleich verarbeitet. Das heißt zum Beispiel, es gibt gedämpfte Kartoffeln aus dem Dämpfer, es gibt frisch gepressten Apfelsaft, es gibt Kuchen direkt aus dem Holzbackofen und es gibt Brot. Also es gibt ganz viele verschiedene Geschmackserlebnisse.
0: Und auch das Handwerk sah damals ja noch ganz anders aus.
1: Die landwirtschaftlichen Arbeiten sind das eine, da werden unter anderem ja Kartoffeln auf dem Feld, auf dem Acker geglaubt. Aber auch in den Werkstätten sind die Vorführhandwerkerinnen und Handwerker aktiv. Da werden zum Beispiel Holzschuhe gemacht, der Sattler ist da, es werden historische Handarbeiten gezeigt. Die Schmiede sind eifrig am Hämmern und Schmieden, Hufeisen. Da ist auch ganz viel zu sehen, zu riechen und zu erleben.
0: Übrigens ist auch für die Kids was am Start. Da gibt's so alte Fahrräder und so ganz anderes Zeug, mit denen die Kids mal ein bisschen rumdüsen können. Eine richtig coole Sache. Also beim Herbstfest mal vorbeischauen dieses Wochenende, 19. und 20. September im Freilandmuseum Bad Windsheim.

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Ghostbusters. Ray Parker Jr. ist das hier bei uns auf Radio 8. Und in Ansbach hat ein 21-Jähriger versucht einzuparken. Und dabei ist so einiges schiefgegangen. Die ganze Nachricht hat gleich Lisa Emmendörfer vor uns in Franken um halb. Radio 8 Regional um 17:30 Uhr.

0: Und gleich der besondere Song. Sunrise Avenue mit Lifesaver gleich hier auf Radio 8.
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0: Und bei mir im Studio Lisa Emmendörfer. Hallo Lisa.
4: Hallo Finn.
0: Am Abend hat ein 22-Jähriger auf der Staatsstraße zwischen Berolzheim und Bad Windsheim sein Auto zu Schrott gefahren.
4: Aus bislang ungeklärter Ursache geriet er mit dem Auto in einer langgezogenen Kurve nach links von der Fahrbahn ab, überschlug sich und kam auf der Beifahrerseite im Straßengraben zum Stehen.
5: Nach ersten Erkenntnissen der Polizei war der 22-Jährige nicht angeschnallt. Bei den Überschlägen wurde er aus dem Auto herausgeschleudert und dabei schwer verletzt. Mit einem Rettungshubschrauber wurde er in eine Klinik geflogen. Sein 18-jähriger Beifahrer, der angeschnallt war, wurde leicht verletzt. Während der Unfallaufnahme musste die Staatsstraße komplett gesperrt werden. Irene Vandenberg, Radio 8 in Bad Windsheim.
4: Ein 21-Jähriger ist in Ansbach jetzt ziemlich kläglich beim Einparken gescheitert. Als er seinen Wagen rückwärts an seiner Wohnadresse abstellen will, touchiert er zunächst ein geparktes Auto und fährt anschließend in ein Blumenbeet. Ein Zeuge beobachtet das Ganze und verständigt die Polizei. Als die Streife eintrifft, ist der junge Mann noch immer mit seinem Einparkversuch beschäftigt. Warum das Manöver solche Schwierigkeiten bereitet, zeigt kurz darauf ein Alkoholtest. Der 21-Jährige hat fast 3 Promille in Tuss. Insgesamt entsteht ein Schaden von rund 500 Euro. Anlässlich der Deutschen Waldtage findet im Tiergarten in Nürnberg eine Sonderführung auf dem Klimawaldpfad statt. Los geht's am Freitag um 14 Uhr. Gemeinsam mit dem Forstbetrieb Nürnberg lernen die Besucher bekannte heimische Arten sowie sogenannte Zukunftsbaumarten kennen, die mit dem künftigen Klima besser zurechtkommen und teilweise gezielt gepflanzt werden können. Tickets für die Sonderführung können telefonisch über das Zootourenbüro vereinbart werden, heißt es in der Mitteilung. Soweit Franken um halb, Radio 8 regional. 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
6: Bis zum Abend gibt es teilweise schauerartigen Regen in unserer Region. Dazu frischt auch der Wind mal stärker auf und das bei 18 bis höchstens 20 Grad. Nachts klart es aber schon wieder teilweise auf und dann kann sich später örtlich Nebel bilden. Die Tiefstwerte liegen bei etwa 9 Grad. Morgen haben wir dann etwas aufrischenden Wind mit einem Mix aus lockeren Wolken und wieder öfter Sonne bei 17 bis 19 Grad. Und so geht es am Freitag und zum Wochenende auch weiter. Es ist nur leicht wechselhaft mit Sonne und Wolken, nur ganz vereinzelt mal einem Schauer, mittags mit etwas Wind und dazu jahreszeitgemäßen 17 bis gut 20 Grad.
0: Dankeschön, Christian König, für die Infos. Und wir schauen noch auf die Temperaturen der Region. 17 Grad haben wir da in Kressberg und David meldet 17 Grad auch aus Oberreichenbach. Dankeschön fürs Reinmelden. Haben wir es. Hier ist Radio 8 mit dem Verkehrsservice. Und da habe ich eine Meldung. Und zwar von der, ja, wenn jetzt mein Programm hier funktionieren würde, dann könnte ich es Ihnen sagen, wo diese Meldung ist, aber es hat sich soeben aufgehängt. Tja, jetzt können wir noch kurz abwarten. Jetzt zeigt das mir an. Hier, okay, Kreis Ansbach, Staatsstraße 2255, Ansbach Richtung Neustadt-Aisch. Vorsicht, zwischen dem Abzweig nach Lindach und Rügland. Hier gab es gerade eben einen Unfall. Die Unfallstelle ist noch ungesichert, also hier bitte aufpassen. Blitze haben wir keine. Ansonsten ist alles ruhig auf den Straßen. Wenn Sie aber noch was entdeckt haben, Staus und Blitzer gerne reinmelden an die 0981 63 00. Gute Fahrt.
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0: 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Wer mal auf dem Insta-Account der Stadtbibliothek Nördlingen vorbeischaut, der findet da ganz viele Bilder von Plüschtieren, die da durch die ganze Bibliothek unterwegs sind. Das sieht echt so lustig aus. Ich kann nur empfehlen, da mal reinzuschauen auf diesen Insta-Account. Da sind die Plüschtiere am Tisch und essen was dann nachts in der Bibliothek und auch ja, in so einer Art Leseecke. Eine süße Idee und wir haben mal mit Emilia Götz von der Bibliothek gesprochen. Warum denn eigentlich die Aktion?
1: Die Bibliothek soll nämlich so wahrgenommen werden, dass es ein Ort ist, an dem es nicht nur Bücher gibt, sondern wo man auch etwas erleben kann. Durch die Reichweite von Social Media haben wir natürlich die Möglichkeit, auch Kinder und Familien zu erreichen, die bisher vielleicht noch nicht Mitglieder bei uns sind. Und für Kinder, deren Kuscheltiere an der Übernachtung teilgenommen haben, ist es natürlich ein ganz besonderes Erlebnis. Dass dort nachts ihre Kuscheltiere auf Entdeckungsreise gehen können, ist natürlich wieder was voll Neues.
0: Ja, und deswegen haben die kleinen plüschigen Lese-Influencer auch eine wichtige Botschaft.
1: Bücher und vor allem das Lesen ist für kleinere Kinder ganz wichtig, denn es unterstützt das Kind beim Sprechenlernen. Es schafft Nähe, stärkt Empathie und regt natürlich die Fantasie auch im jungen Alter schon an.
0: Also ganz viele Plüschtiere auf dem Insta-Account der Bibliothek Nördlingen. Mittlerweile sind sie wieder zu Hause.

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1: Ich bin Helen Martin. Der Countdown läuft. Am Samstag geht das Oktoberfest in München los. Letztes Jahr hatte es ja eine Bombendrohung gegeben. Außerdem waren manche Bereiche öfter komplett überfüllt. Deshalb wurde das Sicherheitskonzept angepasst. Wie das aussieht, weiß Fabian Schaffer.
2: Wenn sich auf der Wiesn zu viele Menschen an einer Stelle sammeln, soll das nun früher auffallen. Die Kameras auf dem gesamten Gelände liefern Bilder an die neue Sicherheitszentrale. Mit künstlicher Intelligenz werden dann sogenannte Heatmaps entstehen. Die zeigen, wo sich größere Menschenmengen bilden. Zusätzlich beobachten speziell geschulte Crowdspotter die Lage und stehen mit Festleitung und Behörden in Kontakt.
1: Die Bundesregierung will stärker gegen den Missbrauch von Sozialleistungen vorgehen. Mehrere Medien berichten über einen entsprechenden Aktionsplan vom Arbeits- und vom Innenministerium. Zum Beispiel sollen Behörden Daten künftig stärker abgleichen, um zu erkennen, wer unberechtigt Leistungen kassiert. Außerdem soll es Schrottimmobilienvermietern und Schwarzarbeit schwerer gemacht werden. Kinder unter 13 Jahren sollen kein Social Media nutzen dürfen, zumindest wenn es nach EU-Kommissionspräsidentin von der Leyen geht. Die hat in einer Rede im EU-Parlament gesagt, es brauche unterschiedliche Schutzstufen für alle Altersgrenzen. Sprich, für Kinder ab 13 Jahren soll es dann Einschränkungen bei der Nutzung von Instagram, TikTok und Co. geben. Morgen will von der Leyen weitere Details bekannt geben. Bayerns Finanzämter haben letztes Jahr rund 8,8 Milliarden Euro Erbschafts- und Schenkungssteuer festgesetzt. Laut dem Landesamt für Statistik ist das ein extremes Plus im Vergleich zu 2024, nämlich um sage und schreibe 168%. Hauptgrund seien Erbschaften über 5 Millionen Euro, heißt es. Die SPD kritisiert, dass in den letzten Jahren rund 6,7 Milliarden Euro Steuern auf große Vermögen erlassen wurden. Er hat zwei Kriege erlebt und lange gearbeitet. Europas bislang ältester Mann, der Italiener Vitantonio Lovallo, ist im Alter von 112 Jahren gestorben. Noch mit mehr als 100 Jahren hatte er sich um seinen Weinberg gekümmert und Schafe gehütet. Der neue älteste Mann Europas ist jetzt ein Portugiese mit 111 Jahren. Der älteste Mensch der Welt ist eine britische Frau, sie ist 117.
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3: Ich bin Lisa Immendörfer. Am Dienstagabend hat ein 22-Jähriger auf der Staatsstraße zwischen Berolzheim und Bad Windsheim sein Auto zu Schrott gefahren. Aus bislang ungeklärter Ursache geriet er mit dem Auto in einer langgezogenen Kurve nach links von der Fahrbahn ab, überschlug sich und kam auf der Beifahrerseite im Straßengraben zum Stehen. Nach ersten Erkenntnissen der Polizei war der 22-Jährige nicht angeschnallt. Bei den Überschlägen wurde er aus dem Auto herausgeschleudert und dabei schwer verletzt. Mit einem Rettungshubschrauber wurde er in eine Klinik geflogen. Sein 18-jähriger Beifahrer, der angeschnallt war, wurde leicht verletzt. Während der Unfallaufnahme musste die Startstraße komplett gesperrt werden.
4: Dankeschön, Lisa, für die Infos und noch mehr aus Mittelfranken. Auch wieder in einer knappen halben Stunde. Und wir schauen aufs Wetter in der Region. Da haben wir 18 Grad in Burg Haslach. Stefan meldet 18 Grad auch aus Markt Bibart. Dankeschön fürs Reinmelden. Heute Nacht ist es recht klar. Die Temperaturen gehen runter auf 7 Grad. Und morgen bis ins Wochenende rein wird es dann recht trocken die nächsten Tage bei 19 bis 21 Grad. Dazu gibt es einen Sonne-Wolken-Mix. 18 Uhr und 3 Minuten haben wir es. Radio 8 hier mit dem Verkehrsservice. Eine Meldung für Sie und zwar auf der Straße von Ansbach Richtung Neustadt-Aisch. Das ist die Staatsstraße 2255 und zwar zwischen dem Abzweig nach Lindach und Rügland. Da ist vorhin ein Unfall passiert. Bitte hier aufpassen an der Unfallstelle, hier kann es noch zu Behinderungen kommen. Ansonsten war es das von den Straßen. Wenn Sie noch was gesehen haben, können Sie es gerne noch reinmelden an die 0981 63 00. Ansonsten wünsche ich weiterhin gute Fahrt.

0: 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Die Kerwe in Gunzenhausen ist jetzt schon in der Halbzeit angekommen. Muss man sich wirklich fragen, wo geht eigentlich die Zeit immer so schnell hin? Samstag ging es ja schon los. Aber egal, es gibt ja jetzt eine positive Zwischenbilanz. Zigtausende haben den Festplatz bei eigentlich ja schönem Spätsommerwetter besucht. Und es gibt ja noch richtig viele Aktionen die nächsten Tage. Wolfgang Eckerlein ist der Kirchweih-Bürgermeister. Direkt morgen mit dem Familientag gibt es was ganz Besonderes.
1: Es ist ein Löwe, es ist eine Maus. Wir haben auch noch eine Kuh, die dann über mehrere Stunden da sein werden. Ich garantiere jedem Besucher, es ist ein tolles Bild zu sehen, wie die Kinder auf diese Figuren zustürmen und streicheln und sich fotografieren lassen. Und der besondere Clou ist ja noch, wenn ein Kind auch verkleidet kommt an diesem Nachmittag, egal wie auch immer, gibt es am Autoscooter einen entweder Freichip oder einen Kerwertaler. Das kann sich jedes Kind dann aussuchen.
0: Und dazu natürlich Rabatte und das wirklich den ganzen Tag.
1: Warum sollen wir die Kinder bestrafen, die vielleicht vor 19 Uhr keine Zeit haben zu kommen? Deshalb gilt bei uns bis zum Ende dieses Tages gilt auch die Ermäßigung.
0: Also morgen Familientag auf der Kirchweih in Gunzenhausen. Dann am besten die Kids auch in Verkleidung mitnehmen. Dann gibt's beim Autoscooter noch einen Freichip obendrauf.

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1: Ich bin Lisa Immendörfer, guten Abend. Es sollte eine routinemäßige Kontrolle werden. Eine Polizeistreife in Nürnberg will am Morgen einen 38-jährigen Mercedes-Fahrer kontrollieren. Statt anzuhalten, flüchtet der Mann mit teils massiv überhöhter Geschwindigkeit durch das Stadtgebiet. In der Nacht fällt Beamten der Wagen dann erneut auf. Auch hier beachtet er die Anhaltesignale nicht und flüchtet erneut.
2: Er überfuhr eine rote Ampel und war dabei mit rund 150 Kilometer pro Stunde unterwegs. Seine Flucht endete schließlich abrupt. Wegen überhöhter Geschwindigkeit kam er von der Fahrbahn ab und prallte gegen einen Ampelmast, so die Polizei. Die Beamten nahmen den 38-Jährigen noch vor Ort fest. Wegen drogentypischer Anzeichen wurde eine Blutentnahme durchgeführt. Zudem fanden die Beamten noch Drogen im Auto. Der Mann war außerdem nicht im Besitz einer gültigen Fahrerlaubnis und gegen ihn bestand Haftbefehl. Bianca Albert, Radio 8 in Nürnberg.
1: Am Dienstagabend hat ein 22-Jähriger auf der Startstraße zwischen Berolzheim und Bad Windsheim sein Auto zu Schrott gefahren. Aus bislang ungeklärter Ursache geriet er mit dem Auto in einer langgezogenen Kurve nach links von der Fahrbahn ab, überschlug sich und kam auf der Beifahrerseite im Straßengraben zum Stehen.
3: Nach ersten Erkenntnissen der Polizei war der 22-Jährige nicht angeschnallt. Bei den Überschlägen wurde er aus dem Auto herausgeschleudert und dabei schwer verletzt. Mit einem Rettungshubschrauber wurde er in eine Klinik geflogen. Sein 18-jähriger Beifahrer, der angeschnallt war, wurde leicht verletzt. Während der Unfallaufnahme musste die Staatsstraße komplett gesperrt werden. Irene Vandenberg, Radio 8 in Bad Windsheim.
1: Mit seinem frisch geklauten Fahrrad ist ein 15-Jähriger in Untermichelbach ausgerechnet dem Besitzer über den Weg gefahren. Der 23-Jährige erkannte sein kurz zuvor gestohlenes Rad wieder und hielt den Jugendlichen an. Eine hinzugerufene Polizeistreife konnte die Sache aufklären und der 15-Jährige gab den Diebstahl zu. Das Fahrrad wurde anschließend wieder an seinen Besitzer übergeben. Den Jugendlichen erwartet jetzt eine Strafanzeige wegen des Diebstahls. Soweit Franken um halb, Radio 8 regional. 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Nach einem wechselhaften Tag geht es in eine zeitweise klare Nacht bei Tiefstwerten um 7 Grad. Morgen dann abwechselnd Sonne und Wolken bei bis zu 21 Grad. Wir schauen auf die Straßen und da hat es im Kreis Ansbach Richtung Neustadt an der Aisch zwischen dem Abzweig nach Lindach und Rügland einen Unfall mit Verletzten gegeben. Hier befindet sich momentan eine ungesicherte Unfallstelle, also besondere Vorsicht. Wenn Sie auch noch was gesehen haben, dann gerne reinmelden per Telefon oder WhatsApp, beides auf der 0981 63 00. Ich wünsche weiterhin gute und vor allem sichere Fahrt.

0: 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Jetzt ist es wieder Zeit für unsere Rubrik Kluge Köpfe, geniale Erfindungen. Und heute geht es um eine geniale Art, Lebensmittel haltbar zu machen. Sebastian Will.
1: Wenn es Klick macht. Kluge Köpfe, geniale Erfindungen.
2: Die Konservendose. Anfang des 19. Jahrhunderts sucht das französische Militär nach einer Möglichkeit, Lebensmittel für Soldaten möglichst lange haltbar zu machen. Kaiser Napoleon höchstpersönlich setzt sogar ein hohes Preisgeld für die beste Lösung aus. Der französische Koch Nicolas Appert weiß, dass Lebensmittel länger halten, wenn sie gekocht wurden. Und vor allem weiß er auch, dass sie dann schnell verderben, wenn sie offen herumliegen. Und dann macht es Klick.
3: Was, wenn sich Lebensmittel gekocht und luftdicht transportieren lassen?
2: Appert füllt Speisen in Metallbehälter, verschließt sie luftdicht und erhitzt sie darin. Und es funktioniert. Auch Wochen später sind die Speisen noch genießbar. Am Ende entsteht daraus die gute alte Konservendose. Heute stehen die in fast jeder Speisekammer. Ein Preisgeld, hungrige Soldaten, eine kluge Idee und eine Erfindung, die bis heute Essen lange frisch hält.

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1: Ich bin Helen Martin. Die 8 CDU-Ministerpräsidenten haben sich in der Debatte um die politische Zukunft von Friedrich Merz hinter den Bundeskanzler gestellt. In einer gemeinsamen Erklärung haben sie Personaldiskussionen eine klare Absage erteilt. Thomas Beskin hat die Einzelheiten.
2: Nach all den Widerworten, etwa in der Rentenfrage, dürften die warmen Worte der Länderchefs so kurz vor den beiden Wahlen am Wochenende Balsam für die Seele des Kanzlers sein. Aber dass es die Ministerpräsidenten überhaupt für notwendig erachten, ein solches Unterstützerschreiben aufzusetzen, sorgt zumindest für Fragen. Unter anderem die, ob Merz vielleicht selbst um das Papier gebeten haben könnte. Nein, versichert das Kanzleramt, hat er nicht.
1: Mit einem 10-Punkte-Plan will die Bundesregierung härter gegen Terror vorgehen, als Reaktion auf den Anschlag auf den Christopher Street Day in Berlin. Innenminister Dobrindt und Justizministerin Hubig haben das Maßnahmenpaket heute vorgestellt. Da heißt es zum Beispiel, dass Messerangriffe künftig härter bestraft werden sollen. Außerdem sollen Gefährder stärker überwacht werden und öfter eine Fußfessel tragen. Im Sommer hat es mehr Staus gegeben als letztes Jahr. Der ADAC hat über die Ferienzeit fast 129.000 Staus gezählt und damit gut 8% mehr als letztes Jahr. Auch die Staulänge ist gestiegen um rund 4% auf knapp 218.000 Kilometer. Die meisten Staus gab es an dem Juliwochenende, als NRW in die Sommerferien gestartet ist. Wenn am Samstag das Münchner Oktoberfest startet, soll es auch einen Gedenkmoment für die Opfer des Oktoberfestattentats von 1980 geben. Das hat Münchens Oberbürgermeister Krause angekündigt. Beim Wieseneinzug soll seine Kutsche am Erinnerungsort am Haupteingang der Theresienwiese halten. Bei dem rechtsextremen Anschlag 1980 waren 12 Menschen getötet und mehr als 200 verletzt worden. Und noch zum Fußball, da startet heute die Europa League in die neue Saison. Zum Auftakt empfängt Leverkusen den NK Celje. Der slowenische Meister bringt internationale Erfahrung mit. Letztes Jahr hatte Celje als erster Club des Landes das Viertelfinale eines großen UEFA-Wettbewerbs erreicht, nämlich in der Conference League. Anpfiff ist um 21 Uhr.
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3: Ich bin Lisa Immendörfer. Es sollte eine routinemäßige Kontrolle werden. Eine Polizeistreife in Nürnberg will am Morgen einen 38-jährigen Mercedes-Fahrer kontrollieren. Statt anzuhalten, flüchtet der Mann mit teils massiv überhöhter Geschwindigkeit durch das Stadtgebiet. In der Nacht fällt den Beamten der Wagen dann erneut auf. Auch hier beachtet er die Anhaltesignale nicht und flüchtet erneut. Er überfuhr eine rote Ampel und war dabei mit rund 150 km/h unterwegs. Seine Flucht endete dann aber. Wegen seiner überhöhten Geschwindigkeit kam er nämlich von der Fahrbahn ab und prallte gegen einen Ampelmast. Die Beamten nahmen den 38-Jährigen noch vor Ort fest. Wegen drogentypischer Anzeichen wurde eine Blutentnahme durchgeführt. Zudem fanden die Beamten noch Drogen im Auto. Der Mann war außerdem nicht im Besitz einer gültigen Fahrerlaubnis und gegen ihn bestand Haftbefehl. Der Blick aufs Frankenwetter. Nach einem wechselhaften Tag geht es in eine zeitweise klare Nacht bei Tiefstwerten um 7 Grad. Morgen dann abwechselnd Sonne und Wolken bei bis zu 21 Grad.
4: Der Blick auf die Straßen, und da sieht's gut aus. Soweit. Ich wünsche weiterhin gute und vor allem sichere Fahrt.

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3: Ich bin Lisa Immendörfer, guten Abend. Es sollte eine routinemäßige Kontrolle werden. Eine Polizeistreife in Nürnberg will am Morgen einen 38-jährigen Mercedes-Fahrer kontrollieren. Statt anzuhalten, flüchtet der Mann mit teils massiv überhöhter Geschwindigkeit durch das Stadtgebiet. In der Nacht fällt Beamten der Wagen dann erneut auf. Auch hier beachtet er die Anhaltesignale nicht und flüchtet erneut.
4: Er überfuhr eine rote Ampel und war dabei mit rund 150 km pro Stunde unterwegs. Seine Flucht endete schließlich abrupt. Wegen überhöhter Geschwindigkeit kam er von der Fahrbahn ab und prallte gegen einen Ampelmast, so die Polizei. Die Beamten nahmen den 38-Jährigen noch vor Ort fest. Wegen drogentypischer Anzeichen wurde eine Blutentnahme durchgeführt. Zudem fanden die Beamten noch Drogen im Auto. Der Mann war außerdem nicht im Besitz einer gültigen Fahrerlaubnis und gegen ihn bestand Haftbefehl. Bianca Albert, Radio 8 in Nürnberg.
3: Ein 21-Jähriger ist in Ansbach jetzt ziemlich kläglich beim Einparken gescheitert. Als er seinen Wagen rückwärts an seiner Wohnadresse abstellen will, touchiert er zunächst ein geparktes Auto und fährt anschließend in ein Blumenbeet. Ein Zeuge beobachtet das Ganze und verständigt die Polizei. Als die Streife eintrifft, ist der junge Mann noch immer mit seinem Einparkversuch beschäftigt. Warum das Manöver solche Schwierigkeiten bereitet, zeigt kurz darauf ein Alkoholtest. Der 21-Jährige hat fast 3 Promille intus. Insgesamt entsteht ein Schaden von rund 5.000 Euro. Es kann jeden treffen, ob jung oder alt. Demenz. Demenzerkrankungen beschäftigen viele Menschen und ihre Angehörigen. Der Seniorenbeirat der Stadt Ansbach holt als eine der wenigen Städte heuer eine Wanderausstellung zu diesem Thema nach Ansbach. Zu sehen auf dem Vorplatz des Theaters Ansbach. Die Ausstellung steht unter dem Titel Demenz neu sehen. Fritz Heubeck ist der Vorsitzende des Seniorenbeirats.
5: Früher hat man einfach gesagt, der ist ein wenig gaga, den steckt man weg. Jetzt sieht man das ganz anders. Darum hast du den jetzt neu sehen. Das kann man sich da unten anschauen. Und zwar am Theatervorplatz. Auf riesen Leinwänden und über QR-Code kann man sich jede einzelne Tafel dann vorlesen lassen. Da gibt es dann eine entsprechende Geschichte dazu.
3: Die Demenz-Wanderausstellung ist vom 19. bis 27. September auf dem Vorplatz des Theaters Ansbach zu sehen. Soweit Franken um halb, Radio 8 regional. 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Nach einem wechselhaften Tag geht es in eine zeitweise klare Nacht bei Tiefstwerten um 7 Grad. Morgen dann abwechselnd Sonne und Wolken bei bis zu 21 Grad. Der Blick auf die Straßen und da sieht's gut aus soweit. Ich wünsche weiterhin gute und vor allem sichere Fahrt.
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2: Anfassen, berühren, tasten. So entdecken Kinder die Welt und kommen übers Greifen zum Begreifen. Das versucht auch der sogenannte ungläubige Thomas, der Jünger Jesu, der beim besten Willen nicht glauben kann, dass Jesus nach seinem Tod auferstanden ist. Es ist unbegreiflich, dass Jesus lebt. Thomas muss Jesus mit Händen fassen können. Ja, er möchte seine Finger sogar in seine Wunden legen. Jesus erlaubt ihm das. Er lässt sich da berühren, wo es weh tut. Er zeigt sich in seiner Verletzlichkeit. Und genau das öffnet das Herz von Thomas. Jetzt begreift er endlich, mit wem er es zu tun hat. Offen und berührbar sein. Auch da, wo man verletzt und gekränkt ist, wo man sich schwach und bedürftig fühlt. Was Jesus da tut, ist nicht ganz ungefährlich. Es kann schon sein, dass auch jemand in den Wunden rumrührt, Salz in die Wunden streut. Noch wahrscheinlicher ist aber, dass sich andere davon berühren lassen und begreifen, wer man ist, was man braucht. Das ist Balsam für die Seele. Offen und berührbar sein, das braucht Mut. Oft aber lohnt es sich, dieses Wagnis einzugehen.
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1: Mit Lisa Immendörfer. Zwei falsche Handwerker haben sich mit einem KI-generierten Bild von einem Marder auf ihrem Dach Zutritt zu einem Einfamilienhaus einer Seniorin in Winsbach verschafft. Sie entwendeten Schmuck und Bargeld. Die Ermittlungen der Eco-Kajal in Nürnberg haben jetzt zu einer weiteren Verhaftung geführt. Der festgenommene 29-jährige Mann steht im Verdacht, Drogen an Minderjährige abgegeben zu haben. Nach einem Streit zwischen zwei Männern, bei dem es Tritte auf dem Kopf gab, sucht die Ansbacher Kripo jetzt nach Zeugen. Und am Abend hat ein 22-Jähriger sein Auto bei Bad Windsheim zu Schrott gefahren. Nach ersten Erkenntnissen der Polizei war der 22-Jährige nicht angeschnallt. Bei den Überschlägen wurde er aus dem Auto herausgeschleudert und dabei schwer verletzt.
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1: Ich bin Helen Martin. Die Bundesregierung will mit einem 10-Punkte-Plan Sozialleistungsmissbrauch bekämpfen. Bis Ende des Jahres soll er umgesetzt werden. Dabei geht es zum Beispiel darum, Anreize zur Einwanderung in die Sozialsysteme zu verringern. Außerdem soll Schluss sein mit sogenannten Schrottimmobilien, mit denen Kriminelle den Staat ausbeuten, und Hintermänner sollen künftig stärker zur Verantwortung gezogen werden. Wenn es nach EU-Kommissionspräsidentin von der Leyen geht, sollen Kinder, die jünger als 13 sind, keine sozialen Medien nutzen dürfen. Das hat von der Leyen heute vor dem EU-Parlament gesagt. Außerdem sollen eigene Konten auf Instagram, TikTok und Co. erst ab 15 erlaubt sein. In ihrer Rede hat von der Leyen außerdem gefordert, dass Europa unabhängiger werden müsse, vor allem bei Energie. Das habe der Iran-Konflikt gezeigt. Ab November wird für Pakete mit billiger Online-Ware eine neue Bearbeitungsgebühr fällig. Das EU-Parlament hat dem endgültig zugestimmt. Zahlen müssen aber nicht die Kundinnen und Kunden, sondern Plattformen wie Shein oder Temu. Die genaue Höhe legt die EU-Kommission noch fest. Letztes Jahr hat der europäische Zoll rund 6 Milliarden Pakete von Online-Händlern bearbeitet, 90% davon aus China. In Bayern leben derzeit weniger Menschen als noch zum Jahreswechsel. Nach Zahlen des Statistischen Landesamts haben Ende Juni rund 13,2 Millionen Menschen im Freistaat gelebt, gut 17.000 weniger als Ende 2025. Die Forscher sagen, es kamen zwar Leute nach Bayern, aber das Geburtendefizit konnten sie nicht ausgleichen. Eine Woche später als die Champions League startet heute auch die Fußball-Europa League in eine neue Saison. Leverkusen empfängt zum Auftakt NK Celje. Pia Wegner berichtet.
2: International bringt der slowenische Meister der letzten Saison Erfahrung mit. 2025 erreichte Celje als erster Club des Landes das Viertelfinale eines großen UEFA-Wettbewerbs. Und zwar in der Conference League. Für diese Saison scheiterte das Team in den Playoffs zur Champions League und landete damit in der Europa League. Da wartet jetzt ab 21 Uhr erstmals die Werkself.
1: Es ist jetzt kurz nach 8. Vor allem südlich der Donau sind kräftige Schauer und Gewitter unterwegs und auch nachts regnet es von den Alpen bis zum Bayerischen Wald noch länger. Ansonsten klart der Himmel auf bei 12 bis 7 Grad. Morgen scheint dann oft die Sonne, im Laufe des Tages kommen noch ein paar Wolken dazu, vor allem in Franken, das Ganze bei 17 bis 23 Grad. Hallo auf die Straßen. Ja, ich habe gute Nachrichten. Uns liegen aktuell keine Meldungen über Verkehrsstörungen vor. Ich wünsche allen unterwegs eine gute und vor allem eine sichere Fahrt. Ah!

mittwochsabends schon erfahren, was am nächsten Tag neu bei uns in den bayerischen Kinos anläuft. Das funktioniert bei uns. Wir schauen gleich mal auf einen der Filme, die morgen neu kommen. Nach Musik von Bruno Mars mit Count On Me. Und das ist Mr. Stevie Wonder, der auch demnächst wieder auf Tour geht. Also wer Lust hat, ihn nochmal zu erleben, der hat mit Sicherheit in einigen Städten in Deutschland die Möglichkeit. Jetzt gibt's ihn hier bei uns aus dem Jahr 1985. Hier ist Stevie Wonder mit Part-Time Lover. Ich bin Ralf Hohn, wünsche einen schönen guten Abend am Mittwoch.

0: Musik aus den 90ern von Texas und Summer Sun. Wenn ihr Lust habt auf Action im Kino, dann seid ihr, glaube ich, ab morgen ganz gut aufgehoben. Wie wäre es mit dem Film Runner? Mein Kollege Sebastian Will hat ihn schon gesehen und weiß, worum es bei dieser wilden Verfolgungsjagd geht.
1: In Runner zählt von Anfang an jede Minute. Ex-Elite-Soldat Hank, gespielt von Alan Ritchson, arbeitet inzwischen als Kurier für besonders heikle Aufträge. Diesmal geht es aber nicht um Geld oder Waffen, sondern um etwas wirklich Lebenswichtiges.
2: Okay, das steht auf dem Plan.
3: Es geht um ein sehr krankes kleines Mädchen. Du lieferst ihr eine neue Leber. Wenn sie die heute nicht bekommt, dann wird sie sterben.
1: Und genau dadurch bekommt der Film sofort Druck. Denn diese Lieferung darf auf keinen Fall verloren gehen. Aber der Transporter bleibt nicht lange unbemerkt. 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
2: 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Wie viel ist so ein Ding auf dem Schwarzmarkt wert?
3: Ist quasi unbezahlbar.
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1: Und ab da wird aus dem medizinischen Notfall eine gnadenlose Verfolgungsjagd. Hank bekommt dabei Unterstützung vom medizinischen Kurier Ben, gespielt von Owen Wilson, der auf dem Beifahrersitz so gar nicht nach Actionheld aussieht. Und so rast dieses ungleiche Paar quer durch Australien, während eine Killertruppe immer näher kommt. Und bei all der Action geht es am Ende immer nur um das Leben eines kleinen Mädchens.
4: Wird sie jetzt sterben?
5: Ich weiß, was für eine Angst du hast.
6: Aber nichts wird uns davon abhalten, zu dir zu kommen.
0: Spannende Handlung, hochkarätig besetzt. In Runner, ab morgen neu bei uns in den bayerischen Kinos.

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1: Ich bin Helen Martin. Die Bundesregierung will mit einem 10-Punkte-Plan Sozialleistungsmissbrauch bekämpfen. Bis Ende des Jahres soll er umgesetzt werden. Dabei geht es zum Beispiel darum, Anreize zur Einwanderung in die Sozialsysteme zu verringern. Außerdem soll Schluss sein mit sogenannten Schrottimmobilien, mit denen Kriminelle den Staat ausbeuten, und Hintermänner sollen künftig stärker zur Verantwortung gezogen werden. Wenn es nach EU-Kommissionspräsidentin von der Leyen geht, sollen Kinder, die jünger als 13 sind, keine sozialen Medien nutzen dürfen. Das hat von der Leyen heute vor dem EU-Parlament gesagt. Außerdem sollen eigene Konten auf Instagram, TikTok und Co. erst ab 15 erlaubt sein. In ihrer Rede hat von der Leyen außerdem gefordert, dass Europa unabhängiger werden müsse, vor allem bei Energie. Das habe der Iran-Konflikt gezeigt. Das waren die Nachrichten um 5:30. Vor allem südlich der Donau sind kräftige Schauer und Gewitter unterwegs, und auch nachts regnet es von den Alpen bis zum Bayerischen Wald noch länger. Ansonsten klart der Himmel auf bei 12 bis 7 Grad. Morgen scheint dann oft die Sonne, im Laufe des Tages kommen noch ein paar Wolken dazu, vor allem in Franken, das Ganze bei 17 bis 23 Grad.
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2: Einen großen Hit hatte das Frank-Pop-Ensemble vor einigen Jahren, an den erinnern wir uns gleich nochmal. Hip Teens Don't Wear Blue Jeans gibt's, und vorher gibt's Musik von Paul McCartney und Michael Jackson. 1983 haben die sich zu diesem Song hier zusammengetan. Hier sind sie mit Say, Say, Say. Ich bin Ralf Hohn. Schön, dass ihr bei uns seid. Guten Abend.

Erinnerungen an die 80er, Alphaville und Forever Young, obwohl der Song ja jetzt auch vor ein, zwei Jahren dann nochmal neu aufgenommen wurde und sehr erfolgreich in die Charts gegangen ist. Ja, da hat der französische Musikproduzent DJ Snake einen ganz guten Coup gelandet, als er nämlich den Hit Let Me Love You aufgenommen hat mit Selena Gomez. Der ein oder andere denkt wahrscheinlich jetzt eher an Justin Bieber, aber Selena Gomez hat zumindest erstmal eine Demo-Version gemacht.

aber wirklich zum Hit, ist der Titel dann geworden in der Version von DJ Snake zusammen mit Justin Bieber. Aber auch mittlerweile schon wieder 10 Jahre her. Da war das bei uns in Deutschland in den Single-Charts die Nummer 1. Hier ist Let Me Love You.

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1: Ich bin Helen Martin. Was wird die Bundesregierung konkret gegen die hohen Spritpreise machen? Wirtschaftsministerin Reiche schlägt vor, die Mehrwertsteuer auf Sprit zu senken. Das hat sie am Rande eines G20-Treffens in den USA gesagt. Die Abgabe für Kraftstoffe soll, wenn es nach ihr geht, von 19% auf 7% gesenkt werden. Das würde die Bürger und auch das Logistikgewerbe entlasten. Einen Spritpreisdeckel lehnt Reiche ab. Wer künftig Zugbegleiter, Polizisten, Feuerwehrleute oder auch Rettungskräfte angreift, soll härter bestraft werden. Das plant Justizministerin Hubig, wie sie den Funke-Medien gesagt hat. Bei Angriffen auf Polizisten soll demnach die Mindeststrafe von 3 auf 6 Monate Freiheitsstrafe steigen. Ähnliche Regeln sollen für Bahnpersonal oder auch Energiemitarbeiter gelten. Der Gesetzentwurf soll in den nächsten Wochen ins Kabinett. Am 3. Oktober wählt Lettland ein neues Parlament und Deutschland wird helfen, den Luftraum zu sichern. Das Verteidigungsministerium hat mitgeteilt, dass 4 Eurofighter aus Neuburg an der Donau für ungefähr eine Woche nach Lettland verlegt werden. Der baltische Staat ist auch in der NATO und hatte Bündnispartner um Unterstützung gebeten. In den letzten Wochen wurde der Luftraum dort immer wieder durch Drohnen verletzt. Am Samstag startet das Münchner Oktoberfest und beim Thema Sicherheit gibt es in diesem Jahr ein paar Neuheiten. Letztes Jahr gab es ja eine Bombendrohung und mehrfach waren Bereiche überfüllt. Deshalb wurden die Konzepte nochmal überarbeitet. Wenn sich auf der Wiesn zu viele Menschen an einer Stelle sammeln, soll das nun früher auffallen und dabei helfen sollen unter anderem Heatmaps, die künstliche Intelligenz aus Kameraaufnahmen erstellt. Der älteste Mann Europas ist mit 112 Jahren gestorben. Vita Antonio Lovallo aus Süditalien. Er hat 2 Weltkriege überlebt, Krisen und Corona. Claudia Wächter berichtet aus Italien.
2: Selbstoptimierung, ein Fremdwort für Lovallo. Er liebte das Einfache. Seine Schafe hüten, eigenes Gemüse anbauen, grinsen und vor allem seinen Weinberg. Noch mit gut 100 Jahren schlurfte er zwischen den Reben umher mit Stock und Hut. Siton, so nannten ihn alle hier, war Witwer, hatte mehrere Kinder und Enkel, war ein Teil unserer Geschichte, heißt es hier. Nun ist der älteste Mann in Europa ein Portugiese.
1: Es ist jetzt 9:15. Vor allem südlich der Donau sind kräftige Schauer und Gewitter unterwegs und auch nachts regnet es von den Alpen bis zum Bayerischen Wald noch länger. Ansonsten klart der Himmel auf bei 12 bis 7 Grad. Morgen scheint dann oft die Sonne, im Laufe des Tages kommen noch ein paar Wolken dazu, vor allem in Franken, das Ganze bei 17 bis 23 Grad. Guten Abend auf die Straßen. A71 Suhl Richtung Schweinfurt zwischen Bad Neustadt an der Saale und Münnerstadt. Vorsicht, hier hat es einen Unfall gegeben. Bitte ganz besonders vorsichtig fahren. Und noch die A94 Passau Richtung München. Da ist der Tunnel beim Passing gesperrt, noch bis 2 Uhr in der Nacht. Gute Fahrt.

Sie beschäftigen uns ja ziemlich alle, die hohen Spritpreise, schon seit vielen Monaten. Wir haben heute Abend ja auch schon mal darüber gesprochen. Bundeskanzler Friedrich Merz überlegt ja jetzt ein Konzept, wie die Preise gedrückt werden könnten, gemeinsam mit der Bundesregierung. Wir schauen aber gleich nochmal auf ein paar Möglichkeiten, jetzt schon Sprit zu sparen. Ein paar Tipps, die vielleicht nicht unbedingt so direkt auf der Hand liegen. Gleich in ein paar Minuten bei uns. Kurz nach 9, ich bin Ralf Hohn und freue mich, euch durch den Mittwochabend zu begleiten. Hallo und Servus. Wer will

0: Entspannt geht's durch den Mittwochabend bei uns. Ja, ganz so entspannt vielleicht dann doch nicht. Wir sprechen nämlich über ein Thema heute Abend, das ziemlich viele umtreibt, die aufs Auto angewiesen sind und natürlich auch unter den hohen Spritpreisen leiden. Bundeskanzler Friedrich Merz hat ja von Seiten der Bundesregierung her Entlastung angekündigt. Aber bis die dann wirklich greift, kann es natürlich auch noch ein bisschen dauern. Von daher ist es gut, wenn man dann selber schon mal so ein bisschen die Gedanken kreisen lässt. Ronny Thorau, um 11.30 Uhr zur Tankstelle zu fahren und zu tanken, bevor um 12 Uhr die Preise erhöht werden, vorausschauendes Fahren, alles das sind Dinge, über die sich ja mit Sicherheit viele schon mal Gedanken gemacht haben. Aber du hast vielleicht noch ein paar Ideen, die nicht so direkt auf der Hand liegen, oder?
1: Ja, was vielleicht nicht jeder immer beachtet, den Reifendruck regelmäßiger kontrollieren und ruhig 0,1 bis 0,2 Bar mehr reinpumpen, als in der Herstellerangabe als Reifendruck angegeben werden. Das ist in der Regel unproblematisch und spart Sprit. Dann, wo auch viele was verschenken, mal in den Kofferraum gucken, ob da nicht irgendwo überflüssige Kilo an Zusatzgewicht rumliegen. Weniger Gewicht heißt einfach weniger Spritverbrauch. Gilt auch für überflüssige Verbraucher. Im Herbst zum Beispiel braucht man ja oft noch keine Scheiben oder Sitzheizung.
0: Klimaanlage ist dann ja auch nicht mehr ganz so vonnöten, die natürlich auch Sprit verbraucht. Auf der Autobahn tanken, also sprich Autobahnraststätte, sollte man natürlich auch nicht wirklich.
1: Ja, wenn man mal wegdenkt vom direkten Spritverbrauch und Tankpreis, einfach mal überlegen, wo man das, was man vielleicht an der Tankstelle draufzahlt, woanders wieder einsparen kann. Indem man zum Beispiel doch mal guckt, ob es eine günstigere Kfz-Versicherung gibt. Oder das Auto ein bisschen mehr stehen lässt und dann auch die Kilometeranzahl bei der Versicherung niedriger anmeldet. Und dann sind es ja so die kleinen Ausgaben pro Tag, wenn man zum Beispiel den Kaffee von zu Hause mitnimmt, statt ihn unterwegs zu kaufen. Oder die Bootbox statt Mittagskantine oder eine Flasche Leitungswasser mitnehmen statt Flaschenwasser. Und was über die Woche gesehen auch viel einspart, ist, wenn man einmal zum Supermarkt fährt für den Großeinkauf und am besten noch vorher was essen, damit man nicht hungrig sinnlos mehr in den Korb packt, als man wirklich braucht.
0: Ja, das stimmt.
1: Sowas spart
0: natürlich
1: alles oft mehr ein, als man durch ein paar Cent mehr pro Liter bei der Tankstelle draufgezahlt hat.
0: Ja, und natürlich dann auch, als man denkt. Spritspartipps, bis dann wirklich eventuell nochmal wieder Entlastung durch die Bundesregierung kommt. Ronny Thorau, vielen Dank.

0: Ich bin Helen Martin. Was wird die Bundesregierung konkret gegen die hohen Spritpreise machen? Wirtschaftsministerin Reiche schlägt vor, die Mehrwertsteuer auf Sprit zu senken. Das hat sie am Rande eines G20-Treffens in den USA gesagt. Die Abgabe für Kraftstoffe soll, wenn es nach ihr geht, von 19% auf 7% gesenkt werden. Das würde die Bürger und auch das Logistikgewerbe entlasten. Einen Spritpreisdeckel lehnt Reiche ab. Wer künftig Zugbegleiter, Polizisten, Feuerwehrleute oder auch Rettungskräfte angreift, soll härter bestraft werden. Das plant Justizministerin Hubig, wie sie den Funke-Medien gesagt hat. Bei Angriffen auf Polizisten soll demnach die Mindeststrafe von 3 auf 6 Monate Freiheitsstrafe steigen. Ähnliche Regeln sollen für Bahnpersonal oder auch Energiemitarbeiter gelten. Der Gesetzentwurf soll in den nächsten Wochen ins Kabinett. Das waren die Nachrichten um 5:30. Vor allem südlich der Donau sind kräftige Schauer und Gewitter unterwegs und auch nachts regnet es von den Alpen bis zum Bayerischen Wald noch länger. Ansonsten klart der Himmel auf bei 12 bis 7 Grad. Morgen scheint dann oft die Sonne, im Laufe des Tages kommen noch ein paar Wolken dazu, vor allem in Franken, das Ganze bei 17 bis 23 Grad.
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2: Die meisten sind gerade erst aus dem Urlaub gekommen. Die Sommerferien sind ja in dieser Woche zu Ende gegangen. Gibt natürlich auch noch einige, die keine schulpflichtigen Kinder haben und vielleicht jetzt erst in Urlaub fahren. Aber nach dem Urlaub ist bekanntermaßen vor dem Urlaub. Und wir schauen gleich schon mal in dieser halben Stunde auf die Feiertage bzw. Brückentage, die man ja im kommenden Jahr vielleicht nutzen kann, um eventuell auch schon den ein oder anderen Urlaub so ein bisschen vorzuplanen.

0: hoffe, er hat gut geklappt. Der Start wieder ins Arbeitsleben in dieser Woche nach dem Ende der Sommerferien. Unsere Kids sind auch wieder in der Schule angekommen. Und man sagt ja immer so schön, nach dem Urlaub ist vor dem nächsten Urlaub. Und deswegen können wir doch schon mal schauen, wie es denn im kommenden Jahr 2027 aussieht mit möglichen Brückentagen und dann vielleicht auch dem ein oder anderen Urlaub. Julia Wastelkopf, wie meint es denn das Jahr 2027 mit uns, was Brückentage angeht?
1: Ja, da hat es wirklich schon bessere Jahre gegeben. Gleich 4 Feiertage liegen für Beschäftigte mit klassischer Montag- bis Freitagwoche ziemlich ungünstig am Wochenende. Der 1. Mai

0: Der Tag der deutschen Einheit und beide Weihnachtsfeiertage. Aber mit geschickter Planung lässt sich trotzdem einiges rausholen. Wer die besten Brückentage kombiniert, kann aus 26 Urlaubstagen insgesamt bis zu 53 freie Tage machen.
1: Wow, das klingt gut. Wie könnte man das machen?
0: Ja, besonders lohnt es sich rund ums Osterwochenende. Wer vom 22. bis 25. März und vom 30. März bis 2. April 8 Tage Urlaub nimmt, hat insgesamt 16 Tage am Stück frei. Noch besser wird der Mai. Christi Himmelfahrt ist am Donnerstag, 6. Mai, Pfingstmontag am 17. Mai. Wer die Arbeitstage geschickt kombiniert, kann mit 13 Urlaubstagen vom 1. bis 23. Mai ganze 23 Tage frei machen. Für einen Kurztrip reicht rund um Christi Himmelfahrt sogar ein einziger Urlaubstag für 4 freie Tage.
1: Das klingt schon mal gut. Wann sollte man vielleicht lieber keine Brückentage einplanen?
0: Ja, vor allem an Weihnachten 2027. Da fällt der erste Weihnachtsfeiertag auf einen Samstag, der zweite auf einen Sonntag. Also sehr ungünstig. Ähnlich ärgerlich sind der 1. Mai am Samstag und der 3. Oktober am Sonntag. Wer also schon jetzt den Urlaubskalender zückt, sollte seine wertvollen Urlaubstage lieber rund um Ostern, Christi Himmelfahrt oder Pfingsten einplanen.
1: Im Mai, ne? Das ist doch ja auch eine schöne Möglichkeit, dann eventuell den ein oder anderen kürzeren Urlaubstrip zu gestalten. Julia, danke dir.

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1: Ich bin Christian Lang. Wer Bahnbeschäftigte angreift, soll künftig mit härteren Strafen rechnen müssen. Das hat Bundesjustizministerin Hubig der Funke Mediengruppe gesagt. Es geht aber nicht nur um Bahnbeschäftigte. Ronny Thorau mit Einzelheiten.
2: Vor wenigen Wochen hatte die Bahngewerkschaft EVG mit bundesweiten Streiks gedroht, wenn dieses Jahr kein Gesetz mehr für härtere Strafen komme. Nun will Justizministerin Hubig in den nächsten Wochen einen Gesetzentwurf ins Kabinett bringen. Es geht um härtere Strafen, etwa längere Freiheitsstrafen für Angriffe auf Zugpersonal, aber auch auf Polizisten, Gerichtsvollzieher, Feuerwehrleute, Rettungskräfte oder Mitarbeiter von Firmen in der Strom-, Wasser- und Wärmeversorgung.
1: Wie sollen die Entlastungen bei den hohen Spritpreisen aussehen? Bundeswirtschaftsministerin Reiche schlägt vor, die Mehrwertsteuer für Kraftstoffe vorübergehend von 19% auf 7% zu senken. Eine solche Senkung könnte direkt an der Zapfsäule ansetzen, sagte sie am Rande eines G20-Treffens in den USA. Einen Spritpreisdeckel oder eine Übergewinnsteuer auf Extraprofite der Mineralölkonzerne lehnt sie ab. Bayerns Finanzminister haben letztes Jahr rund 8,8 Milliarden Euro Erbschaft und Schenkungssteuer festgesetzt. Laut dem Landesamt für Statistik ist das ein extremes Plus im Vergleich zu 2024, nämlich um sage und schreibe 168%. Hauptgrund seien Erbschaften über 5 Millionen Euro, heißt es. Die SPD kritisiert, dass in den letzten Jahren rund 6,7 Milliarden Euro Steuern auf große Vermögen erlassen wurden. Bayern sei ein Steuerparadies für Reiche, so der Vorwurf. 86% der Menschen in Deutschland haben sich diesen Sommer im Urlaub gut erholt. Das zeigt eine Umfrage der Krankenkasse DAK. Als Hauptgrund nennen die Befragten Sonne und Natur, außerdem Ortswechsel und Zeit mit der Familie. Wer sich nicht erholt hat, konnte laut Umfrage im Urlaub oft nicht abschalten. Der vegane Likör ohne Ei darf auch weiter so heißen. Dieses Urteil hat das schleswig-holsteinische Oberlandesgericht gefällt. Das hat auch entschieden, dass das Hahnlogo auf der Flasche bleiben darf. Geklagt hatte der Schutzverband der Spirituosenindustrie. Der fand, dass der Name eine unzulässige Anspielung auf Eierlikör ist. Es ist jetzt kurz nach 10. Nachts regnet es von den Alpen bis zum Bayerischen Wald, ansonsten klart der Himmel auf bei 12 bis 7 Grad. Morgen scheint dann oft die Sonne, im Laufe des Tages kommen ein paar Wolken dazu. Vor allem in Franken das Ganze bei 17 bis 23 Grad. Die A93 Richtung Holledau zwischen Bad Abbach und Hausen, da steht ein unbeleuchtetes Fahrzeug auf der rechten Fahrspur.

Ich wünsche euch einen gemütlichen Mittwochabend mit uns. Dean Lewis hören wir gleich mit With You. Und den Anfang macht ein Klassiker aus den 80ern. 1984, einer der größten Hits damals für Wham. Hier sind sie mit Wake Me Up Before You Go Go. Wir haben es kurz nach 10. Mein Name ist Ralf Hohn. Bis Mitternacht sind wir noch zusammen, wenn ihr wollt. Hi.

0: Ende der 90er war das damals ein erfolgreiches Comeback für Cher und Believe. Freitags kommt immer neue Musik auf den Markt. 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
1: Ich bin Christian Lang. Wer Bahnbeschäftigte angreift, soll künftig mit härteren Strafen rechnen müssen. Das hat Bundesjustizministerin Hubig der Funke Mediengruppe gesagt. Es geht aber nicht nur um Bahnbeschäftigte. Ronny Thora mit Einzelheiten.
2: Vor wenigen Wochen hatte die Bahngewerkschaft EVG mit bundesweiten Streiks gedroht, wenn dieses Jahr kein Gesetz mehr für härtere Strafen komme. Nun will Justizministerin Hubig in den nächsten Wochen einen Gesetzentwurf ins Kabinett bringen. Es geht um härtere Strafen, etwa längere Freiheitsstrafen für Angriffe auf Zugpersonal, aber auch auf Polizisten, Gerichtsvollzieher, Feuerwehrleute, Rettungskräfte oder Mitarbeiter von Firmen in der Strom-, Wasser- und Wärmeversorgung.
1: Wie sollen die Entlastungen bei den hohen Spritpreisen aussehen? Bundeswirtschaftsministerin Reiche schlägt vor, die Mehrwertsteuer für Kraftstoffe vorübergehend von 19% auf 7% zu senken. Eine solche Senkung könnte direkt an der Zapfsäule ansetzen, sagte sie am Rande eines G20-Treffens in den USA. Einen Spritpreisdeckel oder eine Übergewinnsteuer auf Extraprofite der Mineralölkonzerne lehnt sie ab. Das waren die Nachrichten um 5:30. Nachts regnet es von den Alpen bis zum Bayerischen Wald. Ansonsten klart der Himmel auf bei 12 bis 7 Grad. Morgen scheint dann oft die Sonne. Im Laufe des Tages kommen ein paar Wolken dazu. Vor allem in Franken das Ganze bei 17 bis 23 Grad.
3: Ein paar Wochen ist es her, da ist die Sängerin Dolly Parton verstorben. Einen ihrer größten Hits hören wir gleich in der Version von The Bossos zusammen mit The Common Linnets, nämlich den Titel Jolene. Und vorher haben wir Supertramp und Breakfast in America.

0: 40 Jahre mittlerweile ist das her, da war das der größte Erfolg für die Cutting Crew. I Just Died in Your Arms Tonight 1986. Vor 10 Jahren ist der Titel erschienen, den wir gleich hören. Es ist der zweitgrößte Hit für Max Giesinger nach 80 Millionen, die Single Wenn sie tanzt. Und die hat er eigentlich seiner Mutter zu verdanken. Die hat ihn nämlich alleine großgezogen und für sie war Musik auch immer wieder ein Ausgleich neben dem stressigen Alltag. Und darüber hinaus hat seine Mutter auch die Leidenschaft für Musik an ihn weitergegeben, wie er mal bei Sing meinen Song erzählt hat.
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0: gehört. Und das sind so für mich so wirklich die schönsten Erinnerungen in meinem Leben.
1: Die Musik, die ihn halt auch geprägt hat. Max Giesinger, heute vor 10 Jahren erschien der Titel »Wenn sie tanzt«. Die Nummer ist auch mit Platin ausgezeichnet worden und war bei uns in Deutschland auch ein Top-10-Hit.

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1: Ich bin Christian Lang. Bundeswirtschaftsministerin Reiche schlägt zur Entlastung der Autofahrer vor, die Mehrwertsteuer für Kraftstoffe vorübergehend von 19% auf 7% zu senken. Eine solche Senkung könnte dort ansetzen, wo die Belastung unmittelbar spürbar sei, nämlich direkt an der Zapfsäule. Das sagte die CDU-Politikerin in den USA am Rande eines G20-Energieministertreffens.
2: Die Regierung berate gerade, was schnell und spürbar helfe gegen die hohen Spritpreise, so Reiche. Der Vorteil einer Mehrwertsteuersenkung auf Sprit aus Sicht der Wirtschaftsministerin, sie würde sofort mit der Einführung wirken. Außerdem werde, so Reiche weiter, eine gezielte Entlastung des mittelständischen Transportgewerbes geprüft. Die SPD macht sich eher für einen Spritpreisdeckel und eine Übergewinnsteuer für Mineralölkonzerne stark. Beides lehnt Reiche ab. Ein Spritpreisdeckel, so Reiche, sei schon in anderen Ländern gescheitert und eine Übergewinnsteuer mit rechtlichen Unsicherheiten behaftet.
1: Im tschechischen Atomkraftwerk Temelin, 60 Kilometer von der deutschen Grenze, hatte es eine Panne gegeben. Der Reaktorblock 2 wurde außerplanmäßig heruntergefahren und vom Netz getrennt. Der Grund eine Fehlfunktion im Steuersystem. Techniker haben ein Bauteil ausgetauscht, weitere Kontrollen laufen noch. Der Betreiber rechnet damit, dass der Reaktor morgen wieder ans Netz gehen kann. Wer in Zukunft Zugbegleiter, Polizisten, Feuerwehrleute oder Rettungskräfte angreift, soll härter bestraft werden. Das plant Justizministerin Hubig. Bei Angriffen auf Polizisten soll demnach die Mindeststrafe von 3 auf 6 Monate Freiheitsstrafe steigen. Gleiches soll für Bahnpersonal und Energiemitarbeiter gelten. Der Gesetzentwurf soll in den nächsten Wochen ins Kabinett. Soziale Netzwerke sollen für Kinder unter 13 Jahren in der EU künftig tabu sein. Das wünscht sich EU-Kommissionspräsidentin von der Leyen. Am Donnerstag will sie in Straßburg den formellen Vorschlag der EU-Kommission vorstellen. Bevor ein Mindestalter wirklich kommt, müssen aber noch das EU-Parlament und die Mitgliedstaaten zustimmen. Das kann Monate oder sogar Jahre dauern. Aus dem Lech hat man jetzt zwischen Lechbruck und Steingaden ein Auto gezogen, das vor Jahrzehnten versenkt worden ist. Das rote Auto mit Kennzeichen ist aus dem Landkreis Ostallgäu und ist stark verwittert. Die AU-Plakette ist im August 1990 abgelaufen. Die Polizei geht von einem Diebstahl zwischen 1988 und 1990 aus und sucht jetzt nach Zeugen, die sich an einen ähnlichen Vorfall erinnern. Eine Strafe droht keinem mehr, da die Taten verjährt sind. Es ist jetzt 11:15. Nachts regnet es von den Alpen bis zum Bayerischen Wald. Ansonsten klart der Himmel auf bei 12 bis 7 Grad. Morgen scheint dann oft die Sonne. Im Laufe des Tages kommen ein paar Wolken dazu. Vor allem in Franken das Ganze bei 17 bis 23 Grad. A6 Richtung Heilbronn zwischen dem Rastplatz Schlehart und Kreisheim ist eine Unfallaufnahme. Rechte Fahrspur der Autobahn ist blockiert. Und A6 Richtung Pilsen zwischen Amberg West und Amberg Süd. 4 Kilometer stockender Verkehr, 15 Minuten dauert's länger.

Seit einigen Jahren ist er schon absolut erfolgreich, vor allen Dingen auch mit seinem aktuellen Album. Die Rede ist von Harry Styles und heute ist der Vorverkauf für seine Deutschlandkonzerte gestartet. Wir sprechen gleich ein bisschen ausführlicher drüber. Nach Musik von John Farnham und You're the Voice. Wir haben es kurz nach 11. Guten Abend am Mittwoch. Ich bin Ralf Hohn. Servus.

0: Aus dem Jahr 1990, Sinéad O'Connor und Nothing Compares to You. Heute ist der Vorverkauf für die 2 Deutschlandkonzerte von Harry Styles gestartet. Im Juli des kommenden Jahres wird er 2 Konzerte in Berlin geben, auf dem Gelände des ehemaligen Flughafens Berlin-Tempelhof. Und dass die beiden Deutschlandkonzerte in der Hauptstadt stattfinden, ist eigentlich kein Zufall. Letztes Jahr war Harry Styles in Berlin, hat dort viele Menschen getroffen, viel Musik gehört und sich da auch entsprechend inspirieren lassen.
1: I spent a lot of time in Berlin last year and I was meeting a lot of like fun, interesting people and just like hearing a lot of different kinds of music. And I kind of just started feeling how that was influencing the music I was making.
0: Der Ticketvorverkauf für die Konzerte ging heute los und ich könnte mir vorstellen, dass der Ansturm auch ziemlich groß ist, aber vielleicht kleiner Trost, Harry Styles hat in seinem Terminkalender vor und nach den Berlin-Konzerten einige Lücken gelassen. Vielleicht gibt's ja dann auch das ein oder andere Zusatzkonzert, sollten die Tickets schnell vergriffen sein. Harry Styles jetzt hier bei uns mit Watermelon Sugar.
2: Tschüss.

0: Ich bin Christian Lang. Bundeswirtschaftsministerin Reiche schlägt zur Entlastung der Autofahrer vor, die Mehrwertsteuer für Kraftstoffe vorübergehend von 19% auf 7% zu senken. Eine solche Senkung könnte dort ansetzen, wo die Belastung unmittelbar spürbar sei, nämlich direkt an der Zapfsäule. Das sagte die CDU-Politikerin in den USA am Rande eines G20-Energieministertreffens.
1: Die Regierung berate gerade, was schnell und spürbar helfe gegen die hohen Spritpreise, so Reiche. Der Vorteil einer Mehrwertsteuersenkung auf Sprit aus Sicht der Wirtschaftsministerin, sie würde sofort mit der Einführung wirken. Außerdem werde, so Reiche weiter, eine gezielte Entlastung des mittelständischen Transportgewerbes geprüft. Die SPD macht sich eher für einen Spritpreisdeckel und eine Übergewinnsteuer für Mineralölkonzerne stark. Beides lehnt Reiche ab. Ein Spritpreisdeckel, so Reiche, sei schon in anderen Ländern gescheitert und eine Übergewinnsteuer mit rechtlichen Unsicherheiten behaftet.
0: Im tschechischen Atomkraftwerk Temelin, 60 Kilometer von der deutschen Grenze, hatte es eine Panne gegeben. Der Reaktor Block 2 wurde außerplanmäßig heruntergefahren und vom Netz getrennt. Der Grund eine Fehlfunktion im Steuersystem. Techniker haben ein Bauteil ausgetauscht, weitere Kontrollen laufen noch. Der Betreiber rechnet damit, dass der Reaktor morgen wieder ans Netz gehen kann. Das waren die Nachrichten um 5:30. Nachts regnet es von den Alpen bis zum Bayerischen Wald. Ansonsten klart der Himmel auf bei 12 bis 7 Grad. Morgen scheint dann oft die Sonne. Im Laufe des Tages kommen ein paar Wolken dazu. Vor allem in Franken das Ganze bei 17 bis 23 Grad.
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3: Schön, dass ihr noch wach seid um diese späte Stunde. Kurz nach 11:30 haben wir es mittlerweile. Adele gibt's gleich mit Set Fire to the Rain. Und das ist Musik aus dem Tanzfilm Flashdance aus 1983. Da gab's ja zwei große Hits. Zum einen Aaron Carter mit What a Feeling. Und das hier war der zweite große Hit. Wir erinnern uns an Michael Sambello und Maniac.

0: Gute Laune Pop aus den 80ern von F.R. David und Words. Wir schauen nochmal aufs aktuelle Kinoprogramm. Morgen laufen ja neue Filme an und für alle diejenigen, die sich vielleicht noch ein bisschen sportlich interessieren, ab morgen ist der Film Adams 8 in den bayerischen Kinos zu sehen. Thomas Bremser.
1: Wo man herkommt, ist belanglos. Wichtig ist, wo man hin will.
2: Wo wollen Sie denn hin?
1: Zu den Olympischen Spielen nach Rom.
3: Das Sportdrama Adams 8 erzählt das größte Wunder der deutschen Rudergeschichte. Der frühere Boxtrainer Kurt Adam will in den 50ern junge Außenseiter aus Ratzeburg in die Weltspitze führen.
1: Unser Ziel ist Gleichmäßigkeit. Das ist reine Physik.
4: Kein Endsport.
1: Nein?
3: Kurt Adam saß noch nie im Ruderboot, doch mit seinen neuen Ideen sorgt er für Furore.
1: Nicht der Stärkere gewinnt, sondern der am wenigsten Fehler macht.
3: Adams 8 mit Oliver Masucci könnte das Wunder von Bern des Ruderns werden, auch wenn es ein, zwei Handlungsstränge zu viel gibt.
5: Auf nach oben!
0: Adams 8 beruht auf einer wahren Geschichte. Ab morgen neu bei uns im Kino. Ich bin Ralf Hohn und wünsche euch jetzt eine angenehme Nacht und sagt Tschüss.

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1: Ich bin Christian Lang. Wie sollen die Entlastungen bei den hohen Spritpreisen aussehen? Bundeswirtschaftsministerin Reiche schlägt vor, die Mehrwertsteuer für Kraftstoffe vorübergehend von 19% auf 7% zu senken. Eine solche Senkung könnte direkt an der Zapfsäule ansetzen, sagte sie am Rande eines G20-Treffens in den USA. Einen Spritpreisdeckel oder eine Übergewinnsteuer auf Extraprofite der Mineralölkonzerne lehnt sie ab. 4 Tage vor der Landtagswahl in Mecklenburg-Vorpommern haben sich SPD-Ministerpräsidentin Schwesig und ihr Herausforderer von der AfD Holm zu einem TV-Duell getroffen. Vor allem Schwesig, die in den letzten Umfragen mit ihrer SPD aufgeholt hatte, war im Angriffsmodus.
2: Der Ton war schnell gesetzt. Schon beim ersten Thema Bildung warf Herausforderer Holm der Ministerpräsidentin Versagen vor. Schwesig klagte beim Thema Migration über Hass und Hetze der AfD. Holm machte ein Versagen der Politik für das ausländerfeindliche Klima verantwortlich. Würden erst alle illegalen Einwanderer abgeschoben, werde es schnell wieder besser, meinte er. Auffällig war, oft redeten die Kandidaten aneinander vorbei und immer wieder beschuldigten sie sich gegenseitig der Lüge.
1: Die Bundesregierung will härter gegen Sozialleistungsmissbrauch vorgehen. Ein 10-Punkte-Plan soll noch bis Ende des Jahres umgesetzt werden. Ziel ist es unter anderem, Anreize zu verringern, nur wegen Sozialleistungen nach Deutschland zu kommen. Außerdem soll künftig die Grundsicherung gestrichen werden können, wenn jemand per Haftbefehl gesucht wird. Der neue Landtag von Sachsen-Anhalt kommt am 6. Oktober zu seiner ersten Sitzung zusammen. Bei der Wahl am 6. September wurde die AfD klar stärkste Kraft. Sie stellt 39 der 83 Abgeordneten, verpasste aber die absolute Mehrheit. AfD und BSW loten momentan aus, wie sie bei bestimmten Themen punktuell zusammenarbeiten könnten. Eine formale Koalition schließt das BSW aber aus. Zum Fußball. Trotz schwacher Chancenverwertung ist Bayer Leverkusen mit einem Heimsieg in die Euroleague gestartet. Beim ersten internationalen Auftritt unter ihrem neuen Trainer Martinez setzte sich die Werkself mit 2:0 gegen den slowenischen Fußballmeister NK Celje durch. Am 15. Oktober geht's für Leverkusen in der Euroleague weiter. Dann muss man gegen Lech Posen ran. Es ist jetzt 11:45. Zum Teil startet dieser Donnerstag neblig. Bei uns in Bayern ein paar Wolken sind unterwegs. Heute gibt es den ganzen Tag einen Mix aus Quellwolken und Sonne. Im Südosten sind ein paar Regenwolken mit dabei. In Franken ist es zum Teil recht windig. Die Höchstwerte schaffen es heute auf 17 bis 23 Grad am Nachmittag. Die A6 Richtung Heilbronn zwischen Rastplatz Schlehart und Kreisheim. Eine Unfallaufnahme, Standspur der Autobahn ist blockiert. Noch ein Unfall auf der A9 Richtung Nürnberg zwischen Kreuz München Nord und Garching Süd hat es ebenfalls gekracht.

Jede Menge Frauenpower bringt euch rein in den Donnerstag. Zum einen darf ich Steffi Enders euch begleiten, aber gleich geht's um eine großartige Künstlerin, eine starke Frau mit einer starken Stimme. Und sie hat heute Geburtstag. Ja, ihre Musik werden wir natürlich auch gleich hören, aber vorher darf erstmal Tom Cochran ran. Hier ist Life is a Highway. 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

0: Seit ein paar Minuten haben wir Donnerstag und den 17. September. Deswegen wollen wir jetzt eine tolle Künstlerin feiern mit einer einmaligen Stimme und auch mit einem einmaligen Look, denn sie trägt eigentlich immer Brille. Es geht um Anastasia. Sie wird heute 58 und man muss dazu sagen, sie war schon über 30, als sie endlich den Durchbruch im Musikbusiness geschafft hat. Sie hat sich mit vielen kleinen Jobs im Musikgeschäft durchschlagen müssen. Nach einem Auftritt in einer MTV-Show sind dann plötzlich die Plattenfirmen bei ihr Schlange gestanden.
1: Everyone got it from that one song that you have something that we've never seen and we all want it. And I'm like, you all want it now? I'm 300 years old. Where were you?
0: Anastasia hat sich damals also gedacht, jetzt erst kommt ihr an, wo ich 30 Jahre alt bin. Wo wart ihr die Jahre davor? Ja, aber sie darf sich nicht beschweren. Anastasias Karriere ist zwar sehr spät losgegangen, aber dafür umso steiler verlaufen. Herzlichen Glückwunsch zum 58. Hier ist Anastasia mit I'm Out of Love.

0: Ich bin Christian Lang. Wie sollen die Entlastungen bei den hohen Spritpreisen aussehen? Bundeswirtschaftsministerin Reiche schlägt vor, die Mehrwertsteuer für Kraftstoffe vorübergehend von 19% auf 7% zu senken. Eine solche Senkung könnte direkt an der Zapfsäule ansetzen, sagte sie am Rande eines G20-Treffens in den USA. Einen Spritpreisdeckel oder eine Übergewinnsteuer auf Extraprofite der Mineralölkonzerne lehnt sie ab. 4 Tage vor der Landtagswahl in Mecklenburg-Vorpommern haben sich SPD-Ministerpräsidentin Schwesig und ihr Herausforderer von der AfD Holm zu einem TV-Duell getroffen. Vor allem Schwesig, die in den letzten Umfragen mit ihrer SPD aufgeholt hatte, war im Angriffsmodus.
1: Der Ton war schnell gesetzt. Schon beim ersten Thema Bildung warf Herausforderer Holm der Ministerpräsidentin Versagen vor. Schwesig klagte beim Thema Migration über Hass und Hetze der AfD. Holm machte ein Versagen der Politik für das ausländerfeindliche Klima verantwortlich. Würden erst alle illegalen Einwanderer abgeschoben, werde es schnell wieder besser, meinte er. Auffällig war, oft redeten die Kandidaten aneinander vorbei und immer wieder beschuldigten sie sich gegenseitig der Lüge.
0: Das waren die Nachrichten um 5:30. Zum Teil startet dieser Donnerstag neblig. Bei uns in Bayern ein paar Wolken sind unterwegs. Heute gibt es den ganzen Tag einen Mix aus Quellwolken und Sonne. Im Südosten sind ein paar Regenwolken mit dabei. In Franken ist es zum Teil recht windig. Die Höchstwerte schaffen wir es heute auf 17 bis 23 Grad am Nachmittag.
2: Richtig gute Musik geht hier bei mir, Steffi Enders, durch die Nacht rein in den Donnerstag. Ja, und da darf eine absolute Kultband nicht fehlen, die für nächstes Jahr weitere Konzerte angekündigt hat. Auch bei uns in Deutschland. Und wenn ihr hin wollt, dann habt ihr nur noch heute Zeit, euch zu registrieren für Tickets. Um wen es sich genau dreht, sage ich euch gleich.

0: Wir starten gemeinsam rein in einen besonderen Donnerstag für alle Oasis-Fans. Für die tickt nämlich jetzt die Uhr. Oasis haben ja am Montag weitere Reunion-Konzerte für 2027 angekündigt.
1: Mein Name ist Noel, das ist Liam. Ich spiele Rock'n'Roll-Musik. About everyday things.
2: See you next year!
0: Und endlich kommen Oasis auch nach Deutschland. Für 2 Konzerte Anfang Juli in München. Und wenn ihr dafür noch Karten haben wollt, läuft heute die erste Frist aus. Bis spätestens 17 Uhr müsst ihr euch auf oasisinet.com registrieren. Dazu müsst ihr aber davor schon ein Konto bei Ticketmaster haben. Aus allen, die sich registriert haben, werden dann per Zufallsverfahren diejenigen ausgewählt, die einen speziellen Code bekommen. Und mit diesem Code können sie sich dann in bestimmten Zeitfenstern Ende nächste Woche um Karten bemühen. Hey, das ist schon kompliziert. Also, ob diejenigen dann tatsächlich Tickets bekommen, das bleibt aber auch noch eine Glückssache. Oasis-Fans stehen also

Also noch vor einigen Hürden, bis sie wissen, ja, ich werde bei dem Konzert in München dabei sein. Also wenn ihr zu den Anwärtern gehört, ich drücke euch ganz fest die Daumen. Völlig kostenlos und ohne Mühe gibt es Oasis jetzt hier bei mir. Slippin'.

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1: Ich bin Christian Lang. Bundeswirtschaftsministerin Reiche schlägt zur Entlastung der Autofahrer vor, die Mehrwertsteuer für Kraftstoffe vorübergehend von 19% auf 7% zu senken. Eine solche Senkung könnte dort ansetzen, wo die Belastung unmittelbar spürbar sei, nämlich direkt an der Zapfsäule. Das sagte die CDU-Politikerin in den USA am Rande eines G20-Energieministertreffens.
2: Die Regierung berate gerade, was schnell und spürbar helfe gegen die hohen Spritpreise, so Reiche. Der Vorteil einer Mehrwertsteuersenkung auf Sprit aus Sicht der Wirtschaftsministerin, sie würde sofort mit der Einführung wirken. Außerdem werde, so Reiche weiter, eine gezielte Entlastung des mittelständischen Transportgewerbes geprüft. Die SPD macht sich eher für einen Spritpreisdeckel und eine Übergewinnsteuer für Mineralölkonzerne stark. Beides lehnt Reiche ab. Ein Spritpreisdeckel, so Reiche, sei schon in anderen Ländern gescheitert und eine Übergewinnsteuer mit rechtlichen Unsicherheiten behaftet.
1: Die Bundesregierung will härter gegen Sozialleistungsmissbrauch vorgehen. Ein 10-Punkte-Plan soll noch bis Ende des Jahres umgesetzt werden. Ziel ist es unter anderem, Anreize zu verringern, nur wegen Sozialleistungen nach Deutschland zu kommen. Außerdem soll künftig die Grundsicherung gestrichen werden können, wenn jemand per Haftbefehl gesucht wird. Soziale Netzwerke sollen für Kinder unter 13 Jahren in der EU künftig tabu sein. Das wünscht sich EU-Kommissionspräsidentin von der Leyen. Am Donnerstag will sie in Straßburg den formellen Vorschlag der EU-Kommission vorstellen. Bevor ein Mindestalter wirklich kommt, müssen aber noch das EU-Parlament und die Mitgliedstaaten zustimmen. Das kann Monate oder sogar Jahre dauern. Im tschechischen Atomkraftwerk Temelin, 60 Kilometer von der deutschen Grenze entfernt, hat es eine Panne gegeben. Der Reaktorblock 2 wurde außerplanmäßig heruntergefahren und vom Netz getrennt. Der Grund: eine Fehlfunktion im Steuersystem. Techniker haben ein Bauteil ausgetauscht, weitere Kontrollen laufen noch. Der Betreiber rechnet damit, dass der Reaktor heute wieder ans Netz gehen wird. Aus dem Lech hat man jetzt zwischen Lechbruck und Steingaden ein Auto gezogen, das vor Jahrzehnten versenkt worden ist. Das rote Auto mit Kennzeichen ist aus dem Landkreis Ostallgäu und ist stark verwittert. Die AU-Plakette ist im August 1990 abgelaufen. Die Polizei geht von einem Diebstahl zwischen 1988 und 1990 aus und sucht jetzt nach Zeugen, die sich an einen ähnlichen Vorfall erinnern. Eine Strafe droht keinem mehr, da die Taten verjährt sind. Es ist jetzt kurz nach 1. Zum Teil startet dieser Donnerstag neblig. Bei uns in Bayern ein paar Wolken sind unterwegs. Heute gibt es den ganzen Tag einen Mix aus Quellwolken und Sonne. Im Südosten sind ein paar Regenwolken mit dabei. In Franken ist es zum Teil recht windig. Die Höchstwerte schaffen es heute auf 17 bis 23 Grad am Nachmittag. Vorsicht auf der A8 Richtung München zwischen Eichelberg und Mühlhausen, Reifenteile auf der Autobahn.

Diese Nacht führt uns rein in den Donnerstag und weil das der Kinotag ist und neue Filme rauskommen, wollen wir uns gleich mal im Kinoprogramm genauer umschauen. Ich bin Steffi Enders und freue mich, dass ihr da seid.

0: Der Kinotag Donnerstag ist angebrochen und wir wollen uns natürlich jetzt wieder genauer umschauen im Kinoprogramm. Was gibt's Neues? Also auf jeden Fall einen Film, über den sich die Looney Tunes Fans sehr freuen dürften. Thomas Bremser stellt uns Coyote vs. Acme genauer vor.
1: Das Duell des Roadrunner gegen Willy Coyote kennen alle Comic-Fans. Coyote hat nie eine Chance, auch weil die absurden Hilfsmittel des Acme-Unternehmens versagen.
2: Die Acme Corporation gibt gefährliche Produkte in die Hände von Cartoon-Figuren.
1: Im Film Coyote vs. Acme will der Coyote den Konzern verklagen, doch der will den Spieß umdrehen.
3: Wir wissen doch alle, wer hier die Schuld trägt. Seine Verletzung hat er sich selbst zugefügt.
1: Der Action-Klamauk ist halb Comic, halb Realfilm und wandelt so auf den Spuren von Falsches Spiel mit Roger Rabbit. Ein absolutes Muss für Fans von Bugs Bunny und Co.
3: Das ist nicht witzig. Ich dachte, Cartoons sollen immer witzig sein.
0: Also auf jeden Fall sehr, sehr abwechslungsreich. Coyote vs. Acme ab heute im Kino.

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1: Ich bin Christian Lang. Bundeswirtschaftsministerin Reiche schlägt zur Entlastung der Autofahrer vor, die Mehrwertsteuer für Kraftstoffe vorübergehend von 19% auf 7% zu senken. Eine solche Senkung könnte dort ansetzen, wo die Belastung unmittelbar spürbar sei, nämlich direkt an der Zapfsäule. Das sagte die CDU-Politikerin in den USA am Rande eines G20-Energieministertreffens.
2: Die Regierung berate gerade, was schnell und spürbar helfe gegen die hohen Spritpreise, so Reiche. Der Vorteil einer Mehrwertsteuersenkung auf Sprit aus Sicht der Wirtschaftsministerin, sie würde sofort mit der Einführung wirken. Außerdem werde, so Reiche weiter, eine gezielte Entlastung des mittelständischen Transportgewerbes geprüft. Die SPD macht sich eher für einen Spritpreisdeckel und eine Übergewinnsteuer für Mineralölkonzerne stark. Beides lehnt Reiche ab. Ein Spritpreisdeckel, so Reiche, sei schon in anderen Ländern gescheitert und eine Übergewinnsteuer mit rechtlichen Unsicherheiten behaftet.
1: Die Bundesregierung will härter gegen Sozialleistungsmissbrauch vorgehen. Ein 10-Punkte-Plan soll noch bis Ende des Jahres umgesetzt werden. Ziel ist es unter anderem, Anreize zu verringern, nur wegen Sozialleistungen nach Deutschland zu kommen. Außerdem soll künftig die Grundsicherung gestrichen werden können, wenn jemand per Haftbefehl gesucht wird. Das waren die Nachrichten um 9:30. Zum Teil startet dieser Donnerstag neblig. Bei uns in Bayern ein paar Wolken sind unterwegs. Heute gibt es den ganzen Tag einen Mix aus Quellwolken und Sonne. Im Südosten sind ein paar Regenwolken mit dabei. In Franken ist es zum Teil recht windig. Die Höchstwerte schaffen es heute auf 17 bis 23 Grad am Nachmittag.
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4: Ich bin Steffi Enders und darf gleich wieder mit euch zu einem Zeitsprung ansetzen. Es geht zurück in die Vergangenheit und zwar in die Charts von früher mit einem sensationellen Nummer 1 Hit. Gleich in ein paar Minuten und nach Musik unter anderem von Steve Winwood. Hier ist er mit Valerie.

0: Ja, und wie immer, wenn der neue Tag gerade angebrochen ist, reisen wir jetzt wieder in der Zeit und im Chartkalender zurück. Und zwar machen wir Station heute vor genau 30 Jahren. Da war an der Spitze der deutschen Charts Girl Power angesagt. Jetzt wisst ihr bestimmt noch, wer damals die Nummer 1 war. Natürlich die Spice Girls. Genau 30 Jahre später hat Melanie C. alias Sporty Spice nochmal über das Vermächtnis der Spice Girls gesprochen. Sie freut sich vor allem, dass viele weibliche Popstars von heute sich auf die Spice Girls ja als Wegbegleiterin berufen.
1: We have left this beautiful legacy and now so many incredible artists will reference the Spice Girls. You know, people like Billie Eilish, Dua Lipa. It's insane.
0: Sie sagt, die Karrieren von Dua Lipa oder Billie Eilish gäbe es vielleicht also gar nicht ohne die Spice Girls. Und sie könnten vermutlich ganz textsicher den ersten Spice Girls Hit mitsingen, der heute vor 30 Jahren auf der 1 war. Natürlich Wannabe.